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1: Die Nachrichten von SRF um 3 mit Frank Estermann. Bei einem russischen Angriff auf die ukrainische Hauptstadt Kiew gibt es erneut Tote und Verletzte. Wie die Militärverwaltung der Stadt mitteilt, wurden bei den nächtlichen Angriffen 5 Menschen getötet. Mindestens 23 weitere Personen wurden demnach verletzt. Der Bürgermeister von Kiew, Vitali Klitschko, schreibt auf Telegram, bei den Raketenangriffen seien unter anderem ein Kinderspital und mehrere Wohnhäuser beschädigt worden. In Teilen der Stadt sei der Strom ausgefallen. Russland hat seine Angriffe auf die ukrainische Hauptstadt zuletzt verstärkt. Da der Ukraine die Munition fehlt, kann sie russische Raketen praktisch nicht mehr abwehren. US-Präsident Trump hat neue Drohungen ausgesprochen gegen den Iran und gegen alle Länder, die den Iran unterstützen. Trump spricht von einem beispiellosen Wirtschaftskrieg gegen das Regime in Teheran. Aus Washington, ARD-Korrespondentin Anne Schneider.
2: Vor dem Hintergrund der stockenden Verhandlungen mit dem Iran hat US-Präsident Donald Trump dem Land jetzt mit massiven wirtschaftlichen Konsequenzen gedroht, einem wirtschaftlichen D-Day. Auf seiner Plattform True Social kündigte Trump an, dass künftig auch alle Staaten und Unternehmen isoliert würden, die den Iran finanziell oder wirtschaftlich unterstützten. Dazu zählten etwa Länder, die iranisches Öl kaufen oder bei dessen Transport helfen, Finanzinstitute, die Geschäfte mit dem Iran abwickeln, sowie Reedereien, die zur Umgehung der Sanktionen genutzt werden. Trump forderte die Verbündeten und Handelspartner ausdrücklich auf, diese Isolationspolitik mitzutragen. Welche neuen Maßnahmen nach der Ankündigung folgen sollen, ließ der Präsident allerdings offen. Beobachter sehen darin deshalb zunächst eine Verschärfung der Rhetorik. Trump begründete den verschärften wirtschaftlichen Druck damit, dass der Iran die Chance auf eine Einigung mit den USA nicht genutzt habe.
1: Informationen von Anne Schneider. Zu 2 Kurzmeldungen. Nordkorea dämpft die Hoffnung auf eine rasche Wiederaufnahme von Gesprächen mit den USA. Die von US-Präsident Trump angeordnete Reduktion der Militärmanöver mit Südkorea ändere nichts an deren aggressivem Charakter, teilte Kim Yo-jong, die einflussreiche Schwester von Machthaber Kim Jong-un, mit. Zudem wies sie Aussagen über angebliche Kontakte zwischen Washington und Pyongyang zurück. Beim schweren Erdbeben in Kolumbien letzte Woche sind mindestens 314 Menschen ums Leben gekommen. Mehr als 260 Menschen werden noch vermisst. Diese neuen Zahlen gaben die Behörden bekannt. Mehrere tausend Menschen wurden verletzt. Zehntausende Häuser wurden beim Beben der Stärke 7,4 beschädigt. Das Wetter. Es ist wechselnd bewölkt mit einigen Regengüssen. Im Süden gibt es teils kräftige Gewitter. Die Höchstwerte liegen bei rund 26 Grad. Das waren Nachrichten von Radio SRF. Verantwortlich Frank Estermann.

Die einen sind freiwillig noch wach, weil es einfach Nachteulen sind. Die anderen würden gern schlafen, können aber nicht. Ich kenne beides und ich wünsche denen, die gern schlafen würden, dass unsere Musik irgendwie hilft, zu entspannen. Und allen, den Schlaflosen und den Nachteulen, ganz eine gute Nacht weiterhin.

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1: Die Nachrichten von SRF um 4 mit Frank Estermann. Bei einem weiteren russischen Angriff auf die ukrainische Hauptstadt Kiew gibt es erneut Tote und Verletzte. Wie die Militärverwaltung der Stadt mitteilt, wurden bei den nächtlichen Angriffen 5 Menschen getötet. Mindestens 23 weitere Personen wurden demnach verletzt. Der Bürgermeister von Kiew, Vitali Klitschko, schreibt auf Telegram, bei den Raketenangriffen seien unter anderem ein Kinderspital und mehrere Wohnhäuser beschädigt worden. In Teilen der Stadt sei der Strom ausgefallen. Russland hat seine Angriffe auf die ukrainische Hauptstadt zuletzt verstärkt. Da der Ukraine die Munition fehlt, kann sie russische Raketen praktisch nicht mehr abwehren. US-Präsident Trump hat neue Drohungen ausgesprochen gegen den Iran und gegen alle Länder, die den Iran unterstützen. Trump drohte mit einem beispiellosen Wirtschaftskrieg gegen das Regime in Teheran. Aus Washington, ARD-Korrespondentin Anne Schneider.
2: Vor dem Hintergrund der stockenden Verhandlungen mit dem Iran hat US-Präsident Donald Trump dem Land jetzt mit massiven wirtschaftlichen Konsequenzen gedroht, einem wirtschaftlichen D-Day. Auf seiner Plattform True Social kündigte Trump an, dass künftig auch alle Staaten und Unternehmen isoliert würden, die den Iran finanziell oder wirtschaftlich unterstützten. Dazu zählten etwa Länder, die iranisches Öl kaufen oder bei dessen Transport helfen, Finanzinstitute, die Geschäfte mit dem Iran abwickeln, sowie Reedereien, die zur Umgehung der Sanktionen genutzt werden. Trump forderte die Verbündeten und Handelspartner ausdrücklich auf, diese Isolationspolitik mitzutragen. Welche neuen Maßnahmen nach der Ankündigung folgen sollen, ließ der Präsident allerdings offen. Beobachter sehen darin deshalb zunächst eine Verschärfung der Rhetorik. Trump begründete den verschärften wirtschaftlichen Druck damit, dass der Iran die Chance auf eine Einigung mit den USA nicht genutzt habe.
1: Informationen von Anne Schneider. Die Staatsverschuldung der USA ist laut dem Finanzministerium erstmals auf über 40 Billionen Dollar gestiegen. Das sind 40.000 Milliarden. Die Verschuldung stieg damit stärker als von Experten und der US-Regierung erwartet. Ein Grund dafür sind die steigenden Ausgaben für soziale Sicherheit und die Gesundheitsversorgung wegen der alternden Bevölkerung. Laut Experten haben aber auch Steuersenkungen und Programme zur Bewältigung der Covid-Pandemie die Verschuldung ansteigen lassen. Die Staatsverschuldung der USA hat sich innerhalb gut 10 Jahren verdoppelt. Das Wetter. Es ist wechselnd bewölkt mit einigen Regengüssen. Im Süden gibt es teils kräftige Gewitter. Die Höchstwerte liegen bei rund 26 Grad. Das waren Nachrichten von Radio SRF, verantwortlich Frank Estermann.

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1: Die Nachrichten von SRF um 5 mit Frank Estermann. Bei schweren russischen Raketenangriffen auf die ukrainische Hauptstadt Kiew gibt es erneut Tote und Verletzte. Und weil es keine Einigung gibt, droht US-Präsident Trump dem Iran nun mit einem beispiellosen Wirtschaftskrieg. Das Wetter, es ist wechselnd bewölkt mit einigen Schauern. Im Süden gibt es teils kräftige Gewitter. Bei einem russischen Angriff auf die ukrainische Hauptstadt Kiew gibt es erneut Tote und Verletzte. Wie die Militärverwaltung der Stadt mitteilt, wurden bei den nächtlichen Angriffen 5 Menschen getötet. Mindestens 23 weitere Personen wurden demnach verletzt. Der Bürgermeister von Kiew, Vitali Klitschko, schreibt auf Telegram, bei den Raketenangriffen seien unter anderem ein Kinderspital und mehrere Wohnhäuser beschädigt worden. In Teilen der Stadt sei der Strom ausgefallen. Russland hat seine Angriffe auf die ukrainische Hauptstadt zuletzt verstärkt. Da der Ukraine die Munition fehlt, kann sie russische Raketen praktisch nicht mehr abwehren. US-Präsident Trump hat neue Drohungen ausgesprochen gegen den Iran und gegen alle Länder, die den Iran unterstützen. Trump droht mit einem beispiellosen Wirtschaftskrieg gegen das Regime in Teheran. Aus Washington, ARD-Korrespondentin Anne Schneider.
2: Vor dem Hintergrund der stockenden Verhandlungen mit dem Iran hat US-Präsident Donald Trump dem Land jetzt mit massiven wirtschaftlichen Konsequenzen gedroht, einem wirtschaftlichen D-Day. Auf seiner Plattform True Social kündigte Trump an, dass künftig auch alle Staaten und Unternehmen isoliert würden, die den Iran finanziell oder wirtschaftlich unterstützten. Dazu zählten etwa Länder, die iranisches Öl kaufen oder bei dessen Transport helfen, Finanzinstitute, die Geschäfte mit dem Iran abwickeln, sowie Reedereien, die zur Umgehung der Sanktionen genutzt werden. Trump forderte die Verbündeten und Handelspartner ausdrücklich auf, diese Isolationspolitik mitzutragen. Welche neuen Maßnahmen nach der Ankündigung folgen sollen, ließ der Präsident allerdings offen. Beobachter sehen darin deshalb zunächst eine Verschärfung der Rhetorik. Trump begründete den verschärften wirtschaftlichen Druck damit, dass der Iran die Chance auf eine Einigung mit den USA nicht genutzt habe.
1: Informationen von ARD-Korrespondentin Anne Schneider. Die Staatsverschuldung der USA ist laut dem Finanzministerium erstmals auf über 40 Billionen Dollar gestiegen. Das sind 40.000 Milliarden. Die Verschuldung stieg damit stärker als von Experten und der US-Regierung erwartet. Ein Grund dafür sind steigende Ausgaben für soziale Sicherheit und die Gesundheitsversorgung wegen der alternden Bevölkerung. Laut Experten haben aber auch Steuersenkungen und Programme zur Bewältigung der Covid-Pandemie die Verschuldung ansteigen lassen. Die Staatsverschuldung der USA hat sich innerhalb rund 10 Jahren verdoppelt. Nordkorea dämpft die Hoffnungen auf eine rasche Wiederaufnahme von Gesprächen mit den USA. Die von US-Präsident Trump angeordnete Reduktion der Militärmanöver mit Südkorea ändere nichts an deren, Zitat, aggressivem Charakter, teilte Kim Yo-jong, die einflussreiche Schwester von Machthaber Kim Jong-un, mit. Zudem wies sie Aussagen über angebliche Kontakte zwischen Washington und Pyongyang zurück. Diese Woche hatte US-Präsident Donald Trump das Verteidigungsministerium angewiesen, das jährliche Großmanöver deutlich zu kürzen. Als Grund nannte er unter anderem sein gutes Verhältnis zu Kim und den Umstand, dass Südkorea die USA im Konflikt mit dem Iran nicht unterstütze. Trump bekräftigte seine Absicht, sich noch in diesem Jahr persönlich mit Kim Jong-un zu treffen. Zu 2 weiteren Meldungen aus dem Ausland. Das israelische Militär hat erstmals strafrechtliche Ermittlungen zum Verhalten eigener Truppen im Gazastreifen angekündigt. Es geht dabei um den Tod eines 5-jährigen Mädchens und seiner Familie im Februar 2024 sowie um die Tötung von 15 palästinensischen Sanitätern diesen März. Menschenrechtsgruppen fordern eine unabhängige internationale Untersuchung der Vorfälle. Beim schweren Erdbeben in Kolumbien letzte Woche sind mindestens 314 Menschen ums Leben gekommen. Mehr als 260 Menschen werden noch vermisst. Diese neuen Zahlen gaben die Behörden bekannt. Mehrere tausend Menschen wurden verletzt, zehntausende Häuser wurden beim Beben der Stärke 7,4 beschädigt. Nun zu einem ganz anderen Thema. Vor 6 Jahren haben der britische Prinz Harry und seine Ehefrau Herzogin Meghan Großbritannien in Richtung USA verlassen. Nun stehen sie vor der Rückkehr. Wie britische Medien übereinstimmend berichten, will das Paar noch diesen Monat in die Nähe von London ziehen. Ihre Kinder sollen dort auch zur Schule gehen. Das Paar werde aber weiterhin keine Aufgaben in der britischen Königsfamilie übernehmen. Das Wetter. Heute ist es wechselnd bewölkt mit kurzen sonnigen Abschnitten. Besonders über den Bergen gibt es vielerorts Schauer und Gewitter, teils auch im Flachland. Im Süden ziehen teils heftige Gewitter auf. Mit mäßigem Südwestwind wird es rund 26 Grad warm. Das waren Nachrichten von Radio SRF, verantwortlich Frank Estermann.

Guten Morgen Schweiz und herzlich willkommen auf eurer SRF Musikwelle. Viel Schweizer Volksmusik, das gibt's jetzt hier bei uns. Wir wünschen viel Vergnügen.

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1: Guten Morgen. Ja, wofür kann und darf man das Leitungswasser benutzen? Fürs Autowaschen oder fürs Bewässern der Felder? Eine Frage, die die Politik wegen des trockenen Sommers natürlich beschäftigt. Wir schauen, wie man in der Region Bern damit umgeht. Und dann haben wir noch eine Zahl für Sie, für die man ein bisschen Vorstellungsvermögen braucht. 40.000 Milliarden Dollar. So hoch ist die Staatsverschuldung der USA. Ein neuer Höchststand. Ja, und dann gibt's nach der Sonne gestern jetzt wieder Regen, oder Manuel Risi?
2: Ja, guten Morgen. Heute ist es wechselnd bewölkt mit einigen Schauern. Im Süden gibt es teils kräftige Gewitter. Die Temperatur, die liegt dabei tagsüber bei um 26 Grad.
1: Wer darf, wofür, wie viel Wasser beziehen? Diese Fragen stellen sich mittlerweile auch in der Schweiz nach der großen Hitze, aber natürlich auch mit Blick auf künftige Perioden mit so wenig Regen. Sowohl auf Bundesebene wie auch in Kantonen und Gemeinden wird das Thema derzeit diskutiert, unter anderem in der Region Bern. Einige Bäuerinnen und Bauern dürfen dort ihre Felder nicht mehr bewässern. Welche Auswirkungen das hat, das zeigt die Reportage von Thomas Pressmann.
3: Die Felder sind braun, die Bäume gelb. Die Kartoffelpflanzen vertrocknet. Bauer Nicolin Tönduri führt bei Worb über den ausgedörrten Acker.
4: Die Stauden sind schon lange verdörrt. Die liegen zu Boden, weil wir halt eben hier auch zu wenig Wasser hatten und es viel zu heiss war.
3: Der aktuelle Regen komme zu spät und sei zu wenig. Anfang Sommer konnte der Landwirt, wie andere Jahre auch, Leitungswasser vom nahen Hydranten beziehen. Doch die Gemeinde schob dem auf Geheiß des Wasserverbundes der Region Bern schon nach wenigen Tagen den Riegel. Nicolin Tönduri musste zuschauen, wie die Kartoffeln vertrockneten. Er habe zwar Verständnis, dass er nicht mehr Leitungswasser vom Hydranten nehmen darf, aber...
4: Auf der anderen Seite sehe ich auch, wie die Autos gewaschen werden und die Pools gefüllt und so. Und ich denke, ja, hey, solange man das noch hat, das ist ja auch Trinkwasser, das dort gebraucht wird.
3: Dass das Leitungswasser knapp ist, sieht man auch ein paar Hügel weiter. In der Eschau im Emmental beziehen die Stadt und die Region Bern die Hälfte ihres Trinkwassers. Wasserverbundchef Martin Frey öffnet bei einer Wasserfassung, einem Betonschacht auf einem Feld, den Deckel, schaut runter und sagt:
5: Normalerweise haben wir bei dieser Fassung Ende im Spätsommer, Herbst, Tiefstänge. Und eben wegen der aktuellen Witterungsverhältnisse haben wir das jetzt schon im August.
3: Trinkwasser habe es schon noch genug, aber eben nicht für das Bewässern der Felder.
5: Die Wasserversorgungen sind nicht auf das dimensioniert, für das man hier Wasser nehmen kann, zu Bewässerungszwecken. Es reicht einfach nicht.
3: Es bräuchte 8-mal mehr Wasser und für das auch die dafür nötige Infrastruktur. Der Kampf ums Wasser ist lanciert. Der Kanton Bern erarbeitet derzeit eine Strategie, wer in einer solchen Situation wie jetzt Wasser beziehen darf und wer nicht. Denn bis jetzt machen das die Gemeinden selber. So kommt es, dass das Autowaschen in vielen Gemeinden noch erlaubt ist, das Bewässern von Gemüsefeldern jedoch nicht. Möglich, dass der Kanton den Gemeinden dereinst Vorgaben macht und den Wasserverbrauch kantonsweit klar regelt, sagt Rael Fischer vom Kantonalen Amt für Wasser und Abfall.
6: Das Ziel ist aber nicht, dass wir eine simple Rangliste haben am Schluss, an die sich alle halten müssen, sondern es geht darum, wirklich das situations- und ressourcenbezogen zu analysieren und dann zu definieren auch.
3: Für diese Dürre ist es zu spät. Erst nächstes Jahr diskutiert das Parlament über die Vorschläge. In Worb hat Bauer Nicolin Tönduri derzeit unruhige Nächte und fast immer den gleichen Traum.
4: Ich träume von Regen, regelmässig.
1: Der Berner Landwirt Nicolin Tönduri in der Reportage von Thomas Pressmann. Ja, unterdessen gibt es auch Forderungen, dass der Bund die Bäuerinnen und Bauern wegen der Trockenheit stärker für die Ernteausfälle entschädigt. Wie denken Sie darüber? Sie können mitdebattieren über diese Frage auf unserer Debattenplattform dialog.srf.ch. Damit jetzt ins Ausland und zum Krieg in der Ukraine. Russland hat in der Nacht erneut die ukrainische Hauptstadt Kiew ins Visier genommen. Manuel Risi.
2: Ja, und bei den nächtlichen Angriffen wurden 5 Menschen getötet und mehr als 20 verletzt. Das sagt die Militärverwaltung der Stadt. Der Bürgermeister Kiews, Vitali Klitschko, schreibt, bei den Raketenangriffen seien unter anderem ein Kinderspital und mehrere Wohnhäuser beschädigt worden und in Teilen der Stadt sei der Strom ausgefallen. Russland hat seine Angriffe auf die ukrainische Hauptstadt zuletzt verstärkt, denn der Ukraine fehlt es an Munition für die Luftabwehr. Sie kann die russischen Raketen darum praktisch nicht mehr abwehren.
1: In die USA, dort wächst die Staatsverschuldung schon seit längerem rasant. Nun hat sie aber einen neuen Höchststand erreicht.
2: Der Schuldenberg ist auf über 40 Billionen US-Dollar angewachsen. Das sind mehr als 40.000 Milliarden. Das zeigen Zahlen des US-Finanzministeriums. Die Staatsverschuldung der USA hat sich damit innerhalb von rund 10 Jahren verdoppelt. Die Verschuldung stieg damit stärker als von Experten und der US-Regierung erwartet. Ein Grund dafür sind steigende Ausgaben für soziale Sicherheit und die Gesundheitsversorgung wegen der alternden Bevölkerung. Laut Expertinnen und Experten haben aber auch Steuersenkungen und Programme zur Bewältigung der Covid-Pandemie dazu geführt, dass die Verschuldung gestiegen ist. US-Präsident Trump hat neue Drohungen ausgesprochen gegen den Iran und gegen alle Länder, die den Iran unterstützen. In den sozialen Medien drohte Trump dem Regime in Teheran mit einem Zitat «beispiellosen Wirtschaftskrieg». Der Iran habe die große Chance auf ein Abkommen nicht genutzt. Weiter müsse jedes Land, das dem Iran helfe, selbst mit furchtbaren wirtschaftlichen Folgen rechnen. Ölschmuggel, Devisenhandel oder Geldtransfers müssten jetzt aufhören, so der US-Präsident. Welche konkreten Maßnahmen oder Sanktionen die USA gegen den Iran und seine Unterstützer ergreifen werden, das sagte Trump nicht.
1: Und Ende Juli wurde Liechtenstein ja Ziel eines Cyberangriffs. Nun ist bekannt, wie es dazu kommen konnte.
2: Grund sei ein Fehler bei der Überprüfung der Zugriffsberechtigten gewesen. Das teilt die Regierung Liechtensteins mit. Bei dem Cyberangriff wurden rund 31.000 Datensätze gestohlen aus dem Verzeichnis der wirtschaftlich berechtigten Personen. Als Konsequenz verschärft das Fürstentum nun die Sicherheitsvorgaben. Unter anderem wird für die Benutzerkonten und die Identitätsprüfung die elektronische Identität vorgeschaltet. Nach dem Cyberangriff nahm Liechtenstein viele Systeme vom Netz. In den kommenden Wochen sollen sie nun wieder schrittweise aufgeschaltet werden, nach umfassenden mehrstufigen Sicherheitstests. Und nun noch ein ganz anderes Thema. Vor 6 Jahren haben der britische Prinz Harry und seine Ehefrau Herzogin Meghan Großbritannien in Richtung USA verlassen. Nun stehen sie vor der Rückkehr. Wie britische Medien übereinstimmend berichten, will das Paar noch diesen Monat in die Nähe von London ziehen. Ihre Kinder sollen dort auch zur Schule gehen. Das Paar werde aber weiterhin keine Aufgaben in der britischen Königsfamilie übernehmen. Die Börsendaten von SIX, der Dow Jones Index in New York, hat 0,2% gewonnen. Der Nikkei Index in Tokio steigt um 0,9%. Der Euro wird zu 93,40 gehandelt und der Dollar zu 79,97.
1: Das sind die Informationen von heute Morgen. Verantwortlich für die Inhalte Nicolas Malzacher und die Zeit jetzt 6:08.
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8: Ja, wie startet man gut in den Tag? Mit guter Musik natürlich. Und ich habe mich gerade gefreut. Ja, die Musikredaktion hat mir nämlich zum Start in diesem Donnerstag einen meiner Lieblingstitel reingetan. Ich sage Ihnen, ich habe wirklich gefreut. Die Flippers, wir sagen Dankeschön. Ich hoffe, das gefällt Ihnen auch. Mein Name ist Sabrina Lehmann. Ich wünsche Ihnen einfach ganz einen guten Start im Morgen. So, und jetzt Musik laut und mitsingen, Stimme in Schwung bringen.

Am Morgen arbeiten ist das Schönste, was es gibt. Das ist schön, wenn man das sagen kann, oder? Ich hoffe, Sie können das auch von sich selber sagen oder haben es früher vielleicht von sich selber können sagen, ja, wenn Sie zu denen gehören. Ich hätte Ihnen jetzt ein Geschenk. Ein Musikwunsch zum Start in den Tag. Wir machen unseren Morgenwunsch. Wenn Sie Lust haben, rufen Sie an. 0848 531 531 ist die Telefonnummer hierher ins Studio. Einfach probieren. Egal, ob die Stimme schon wach ist oder nicht. 0848 531 531. Ich bin gespannt, wer heute durchkommt.

0: total K.O. singt der Peter Kraus. Ich hoffe nicht, dass er total K.O. ist. Ich darf Ihnen jetzt den Hempu Canz vorstellen. Unterwegs im Lastwagen, eigentlich zu Frutigen zuhause. Guten Morgen, Hempu.
1: Guten Morgen, Sabrina. Guten Morgen, Schweiz.
0: Du bist ein Frühaufsteher von Berufes wegen. Wir haben vorhin das Lied gehabt, morgen arbeiten, das Schönste, was es gibt. Wie ist das bei dir?
1: Ich gehe morgen sehr gerne arbeiten, ja.
0: Weißt du denn da, was ausmacht, wieso fahrst du gerne Lastwagen?
1: Ja, ich bin einfach auf Lastwagen gross geworden. Gell? Ich war schon mit 2-3-Jährigen mit dem Vater auf dem Lastwagen. Und ja, einfach, wenn ich fahren kann, dann bin ich glücklich. Dann.
0: So schön, so schön. Und was ist es denn? Was ist das für ein Gefühl? Erzähl mal ein bisschen, wenn man im Lastwagen hockt.
1: Ja, das ist auch irgendwo durch. Also jetzt bei mir ist es einfach auch ein Gefühl von Freiheit, von eben, du kannst gehen, du kannst etwas bewegen.
0: Du bewegst Mineralwasser. Hast du geladen, gell?
1: Genau, ja.
0: Hast du den Sommer gemerkt, dass da mehr getrunken worden ist, weil es so heiß war?
1: Ja, es ist schon. Ich fahre ja für die Mineralquelle Adelboden und wir haben jetzt natürlich schon mehr Wasser geführt. Und so, es ist natürlich auch, vielleicht auch ein bisschen aus dem Grund raus, ja, sicher zum Ende jetzt. Aber zum anderen auch, weil es natürlich einfach das eine oder andere Mineralwasser nicht mehr gibt. Und ja, irgendwo von einem Ort her muss ja das Wasser kommen.
0: Da hast du natürlich absolut recht. Wir hören die Staufberg-Musikanten mit der Jasmina. Polka mit Gesang. Jetzt darfst du natürlich noch deine Grüße durchgeben.
1: Ich grüße ganz einfach alle, die mich kennen, die zuhören. Ich wünsche allen einen schönen Tag.
0: Wunderbar, das wünsche ich dir auch, Hempu.
1: Ja, danke.
0: Eine gute Fahrt und wenig mühsame Autofahren.
1: Ja, das probieren wir, ja.
0: Ist gut. Danke fürs Anrufen, schönes Tag. Tschüss, Hempu.
1: Danke, tschüss, Sabrina, ciao.
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0: Ja, den hätte ich vorher drücken müssen. Aber jetzt lassen wir die.

Neue Musik ist das gewesen. Hier bei uns auf der SRF Musikwelle. Und neue Musik gibt es gerade nochmal. Schabernack mit dem Sonnenschein schottisch. Passt gerade. Nachher fragen wir nämlich, was Wetter so macht.

0: Mit viel Schwung ist es jetzt 20 von 7 geworden.
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0: Bei mir im Studio ist jetzt der Gaudenz Fluri von SRF Meteo. Sonnenschein, so hat es der Schottisch geheissen. heute ist aber eher Regen angesagt, gell?
2: Ja, vor allem über den Alpen im Süden regnet es heute immer mal wieder. Im Süden hat es zum Teil schon richtig kräftig gewittert und da gibt es noch weitere kräftige Regengüsse. Im Laufe des Tages kann auch mal kräftige Gewitter geben. Auch in den Alpen drinnen ist heute der Tag durch immer mal wieder nass. Aber über dem Flachland, da bleibt es doch vielen Orten auch heute wieder trocken, wobei stellenweise mal einen Platz haben oder ein kurzes Gewitter auch im Flachland durchaus möglich ist. Dazu haben wir grundsätzlich heute viel Wolken im Himmel. Ab und zu gibt es aber Lücken und sich die Sonne. Und die Sonne kann sich dann dort auch mal zeigen. Vielleicht haben Sie es gemerkt, über die Nacht hat es vielen Orten nicht mögen richtig abkühlen. Wir haben aktuell schon Temperaturen oder Nottemperaturen zwischen 19 und lokal 25 Grad. Die Höchstwerte am Nachmittag liegen dann zwischen 24 und 27 Grad.
0: Da ist mir aufgefallen heute Morgen, als ich hier angefahren bin, dass es mega warm war in der Nacht.
2: Es war brühwarm, weil wir gestern eben noch mal richtig heiß hatten, noch mal bis 4, lokal sogar 35 Grad. Und jetzt war es in der Nacht relativ windig und zum Teil auch bewölkt. Und dann mag die Wärme gar nicht weg.
0: Morgen sieht es aber so aus, dass es ein bisschen mehr Regen gibt.
2: Morgen sieht es besser aus. Da ist es eigentlich auf beiden Seiten von Alpen meistens bewölkt am Vormittag und immer mal wieder am Regnen. Und auch im Flachland von der Alpen-Nordseite sind die Chancen recht gut, dass es den meisten Orten kommt, kann regnen. Überall wird es aber auch wieder nicht die grossen Mengen geben. Temperaturen gehen aber zurück auf 19 Grad im Norden und 22 Grad im Süden. Dann am Nachmittag, da tut es vom Westen her langsam wieder auf und es wird, wenn überhaupt, nur noch vereinzelt nass.
0: Weißt du, was mir aufgefallen?
2: Nein.
0: Du hast gesagt, morgen sieht es gut aus. Normalerweise sagen dir dann, wenn es schön Wetter wird.
2: Ja, es sieht gut aus, es kommt regnen. Ja. Ich glaube, es planen alle immer drauf, obwohl es ja ein bisschen etwas gegeben hat. Aber es langt natürlich bei weitem noch nicht.
0: Ja, ein passendes Lied. Über den Wolken.

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Gentle on my mind haben wir gehört. Und wenn Sie schon wach sind und denken, ich bin heute Nachmittag zuhause und hätte Zeit, um Musik zu hören, geben Sie uns doch noch Ihren «Wünsch dir was» Wunsch ab. 0848 086 086 könnten wir also noch brauchen. Bis jetzt sind noch nicht so viele rum. Und jetzt gibt es Bobby Solo. «Warum soll ich Abschied nehmen?»

0: Der Berner Örgeli Plausch und Jazz Cube sind das gewesen, mit heißer Schocke, so hat der Titel geheissen. Jetzt gehen wir ab bis heute Morgen zu der Susanne Stöckel. Guten Morgen, Susanne.
1: Guten Morgen. Die Trockenheit in der Schweiz führt zu Verteilkämpfen beim Wasser. Ist es okay, dass der Bauer sein Feld nicht bewässern darf, aber die Autowäsche der Nachbarin erlaubt ist? In der Region Bern soll nun der Kanton einheitliche Richtlinien dafür erarbeiten. Und in den USA erreicht die Staatsverschuldung einen neuen Höchststand. Der Schuldenberg ist auf über 40 Billionen Dollar angestiegen. Und dann noch ein erster Blick aufs Wetter aus der Nachrichtenredaktion mit Manuel Risi.
2: Ja, heute ist es wechselnd bewölkt mit einigen Schauern. Im Süden gibt es teils kräftige Gewitter. Die Temperatur, die liegt tagsüber bei um 26 Grad.
1: Wer darf, wofür, wie viel Wasser beziehen? Diese Fragen stellen sich mittlerweile auch in der Schweiz nach der großen Hitze und Trockenheit, aber natürlich auch mit Blick auf künftige Perioden mit so wenig Regen. Sowohl auf Bundesebene wie auch in Kantonen und Gemeinden wird das Thema derzeit diskutiert. Unter anderem in der Region Bern. Einige Bäuerinnen und Bauern dürfen dort nämlich ihre Felder nicht mehr bewässern. Welche Auswirkungen das hat, zeigt die Reportage von Thomas Pressmann.
3: Die Felder sind braun, die Bäume gelb, die Kartoffelpflanzen vertrocknet. Bauer Nicolin Tönduri führt bei Worp über den ausgedörrten Acker.
4: Die Stauden sind hier schon lange verdörrt. Die liegen zu Boden, weil wir halt eben hier auch zu wenig Wasser hatten und es viel zu heiss war.
3: Der aktuelle Regen komme zu spät und sei zu wenig. Anfang Sommer konnte der Landwirt, wie andere Jahre auch, Leitungswasser vom nahen Hydranten beziehen. Doch die Gemeinde schob dem auf Geheiß des Wasserverbundes der Region Bern schon nach wenigen Tagen den Riegel. Nicolin Tönduri musste zuschauen, wie die Kartoffeln vertrockneten. Er habe zwar Verständnis, dass er nicht mehr Leitungswasser vom Hydranten nehmen darf, aber...
4: Auf der anderen Seite sehe ich auch, wie die Auto gewaschen werden und die Pools gefüllt und so. Und ich denke, ja, hey, solange man das noch hat, das ist ja auch Trinkwasser, das dort gebraucht wird.
3: Dass das Leitungswasser knapp ist, sieht man auch ein paar Hügel weiter. In der Eschau im Emmental beziehen die Stadt und die Region Bern die Hälfte ihres Trinkwassers. Wasserverbundschef Martin Frey öffnet bei einer Wasserfassung, einem Betonschacht auf einem Feld, den Deckel, schaut runter und sagt:
5: Normalerweise haben wir bei dieser Fassung Ende im Spätsommer, Herbst, Tiefstänge. Und eben wegen der aktuellen Witterungsverhältnisse haben wir das jetzt schon im Auge.
3: Trinkwasser habe es schon noch genug, aber eben nicht für das Bewässern der Felder.
5: Die Wasserversorgungen sind nicht auf das dimensioniert, für das man hier Wasser nehmen kann zu Bewässerungszwecken. Es reicht einfach nicht.
3: Es bräuchte 8-mal mehr Wasser und für das auch die dafür nötige Infrastruktur. Der Kampf ums Wasser ist lanciert. Der Kanton Bern erarbeitet derzeit eine Strategie, wer in einer solchen Situation wie jetzt Wasser beziehen darf und wer nicht. Denn bis jetzt machen das die Gemeinden selber. So kommt es, dass das Autowaschen in vielen Gemeinden noch erlaubt ist, das Bewässern von Gemüsefeldern jedoch nicht. Möglich, dass der Kanton den Gemeinden dereinst Vorgaben macht und den Wasserverbrauch kantonsweit klar regelt, sagt Rael Fischer vom Kantonalen Amt für Wasser und Abfall.
6: Das Ziel ist aber nicht, dass wir eine simple Rangliste haben am Schluss, an die sich alle halten müssen, sondern es geht darum, wirklich das situations- und ressourcenbezogen zu analysieren und dann zu definieren auch.
3: Für diese Dürre ist es zu spät. Erst nächstes Jahr diskutiert das Parlament über die Vorschläge. In Worp hat Bauer Nicolin Tönduri derzeit unruhige Nächte und fast immer den gleichen Traum.
4: Ich träume von Regen, regelmässig.
1: Der Beitrag von Thomas Pressmann. Tja, aber was tun, wenn sich der Traum von Regen eben nicht erfüllt? Dann ist die Politik gefragt. Doch der Bundesrat agiere hier planlos. Das kritisiert SVP-Nationalrat und Landwirt Alois Huber.
7: Wenn ich den Gesamtbundesrat anschaue, da ist eine gewisse Ohnmacht vorhanden, weil man eben in den letzten Jahren keine kurzfristigen Massnahmen eruiert hat.
1: Darum fordert er eine bessere Vorbereitung auf künftige trockene Sommer.
7: Wichtig ist jetzt, dass wir wirklich Massnahmenpläne erstellen, weil diese Trockenheit ist jetzt zwar sehr extrem, aber wir hatten in den letzten Jahren mehrere Trockenheiten. Es wurde eigentlich, ja, es ist traurig, aber es wurde nichts gemacht.
1: Ratskollegin Christine Badertscher von den Grünen fordert zudem Maßnahmen gegen den Klimawandel, auch wenn die Schweiz als kleines Land nur einen begrenzten Spielraum hat.
8: dass die Schweiz alleine das Klima nicht retten kann. Das wird ja jetzt immer gesagt, aber das hat ja auch nie jemand verlangt oder behauptet. Oder? Ich ärgere mich immer über diesen Satz, weil es geht ja nicht darum, dass wir das eben machen. Die Schweiz kann das nicht alleine, das ist so. Aber es heißt nicht, dass wir nichts machen müssen. Wir müssen unsere Verantwortung wahrnehmen,
1: sagt Christine Badertscher. Sie diskutiert gemeinsam mit Alois Huber, wie man mit der Hitze und der Trockenheit umgehen soll, die der Landwirtschaft ja so zugesetzt hat. 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Und nun zu einem Rekord im Ausland. Es ist einer, der die USA immer teurer zu stehen kommt. Erstmals ist nämlich die Staatsverschuldung der USA auf über 40 Billionen Dollar gestiegen, also auf über 40.000 Milliarden. Der Schuldenberg ist damit doppelt so hoch wie noch vor 10 Jahren. Das hat Folgen, sagt Nora Meuli aus unserer Wirtschaftsredaktion.
9: Zuerst ist das vor allem mal ein US-amerikanisches Problem. Die Zinsen auf US-Staatsanleihen sind eine Referenz für andere Zinsen. Steigen sie, dann wird es auch für die Bevölkerung und Firmen teurer, sich zu verschulden. Hypotheken und Kredite kosten mehr. Das heißt konkret, Haushalte und Firmen müssen einen größeren Teil ihres Budgets für Zinszahlungen ausgeben. Und so bleibt ihnen weniger für anderes übrig. Sie haben also weniger Geld für Konsum und Investitionen. Das sind schlechte Nachrichten für die Bevölkerung in den USA und auch für die Wirtschaft. Und wenn es der Wirtschaft in den USA nicht gut läuft, dann wirkt sich das auch auf die Weltwirtschaft aus.
1: Nora Meuli war das aus der Wirtschaftsredaktion. Und damit jetzt zum Krieg in der Ukraine. Russland hat in der Nacht erneut die ukrainische Hauptstadt Kiew ins Visier genommen.
2: Ja, und bei den nächtlichen Angriffen wurden 5 Menschen getötet und mehr als 20 verletzt. Das sagt die Militärverwaltung der Stadt. Der Bürgermeister Kiews, Vitali Klitschko, schreibt, bei den Raketenangriffen seien unter anderem ein Kinderspital und mehrere Wohnhäuser beschädigt worden und in Teilen der Stadt sei der Strom ausgefallen. Russland hat seine Angriffe auf die ukrainische Hauptstadt zuletzt verstärkt. Denn der Ukraine fehlt es an Munition für die Luftabwehr. Sie kann die russischen Raketen darum praktisch nicht mehr abwehren. Nordkorea dämpft die Hoffnung auf eine rasche Wiederaufnahme von Gesprächen mit den USA. Die von US-Präsident Donald Trump angeordnete Reduktion der Militärmanöver mit Südkorea ändere nichts an deren aggressivem Charakter. Das teilte Kim Jo-jong mit, die einflussreiche Schwester von Machthaber Kim Jong-un. Zudem wies sie Aussagen über angebliche Kontakte zwischen Washington und Pyongyang zurück. Zuvor hatte US-Präsident Donald Trump das Verteidigungsministerium angewiesen, das jährliche Großmanöver mit Südkorea deutlich zu kürzen. Als Grund nannte er unter anderem sein gutes Verhältnis zu Kim und den Umstand, dass Südkorea die USA im Konflikt mit dem Iran nicht unterstütze. Trump bekräftigte seine Absicht, sich noch in diesem Jahr persönlich mit Kim Jong-un zu treffen.
1: Ende Juli kamen innerhalb weniger Tage ja Zehntausende Migrantinnen und Migranten von Marokko her in die spanische Exklave Ceuta. Darunter waren auch unbegleitete Minderjährige. Ihnen will Spanien nun helfen.
2: Die spanische Regierung will die unbegleiteten Minderjährigen von Ceuta in Afrika auf den europäischen Kontinent bringen. 500 Minderjährige, die ohne Begleitung und besonders schutzbedürftig sind, sollen aufs spanische Festland gebracht werden. Die Regierung in Madrid arbeitet zusammen mit den Behörden in Ceuta und verschiedenen Regionalregierungen an einer Lösung. Geplant sei, dass die Minderjährigen von Kinderschutzorganisationen betreut werden, sagt die spanische Integrationsministerin. Themawechsel nun. Vor 6 Jahren haben der britische Prinz Harry und seine Ehefrau Herzogin Meghan Großbritannien in Richtung USA verlassen. Nun stehen sie vor der Rückkehr. Wie britische Medien übereinstimmend berichten, will das Paar noch diesen Monat in die Nähe von London ziehen. Ihre Kinder sollen dort auch zur Schule gehen. Das Paar werde aber weiterhin keine Aufgaben in der britischen Königsfamilie übernehmen. Die Börsendaten von SIX, der Dow Jones Index in New York hat 0,2% gewonnen, der Nikkei Index in Tokio steigt um 1,4%, der Euro wird zu 93,38 gehandelt, der Dollar zu 80,00.
1: Das sind die Informationen von heute Morgen, verantwortlich Nicolas Malzacher. 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
0: Die Zeit jetzt gleich 7:10.
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0: Vielleicht sind sie sich gerade so ein bisschen am Strecken im Bett. Vielleicht sind sie aber auch schon lang auf und bräuchten schon die erste Pause. Ich habe ihnen jetzt ganz gute Musik. Um es mal schnell ein bisschen gemütlich nehmen, das Berolina Sound Orchestra macht den Auftakt in dieser Stunde mit den Capri Fischer. Ich bin Sabrina Lehmann. Einen wunderschönen guten Morgen wünsche ich Ihnen, egal wie weit Sie schon sind.

0: Das ist gerade so ein bisschen Ferienfeeling, nicht? Obwohl jetzt überall schon wieder geschafft und gelernt wird, aber so ein bisschen Ferienfeeling mag es leiden. Und darum habe ich Ihnen jetzt auch mal ganz mühsamen Ohrwurm schnell.
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0: Ja, den kennen Sie natürlich. Gut, das Lied vielleicht nicht, aber der, der singt, den glaube ich natürlich. Meine Kinder haben die CD früher noch auf und ab gelassen. Kann also ziemlich nervtötend sein, sage ich Ihnen. Dabei sollte ja Wandern eigentlich entspannend sein und nicht nervig. Gehören Sie selber zu den Wandervögeln im Land? Wandern ist ja bei uns ein richtiger Volkssport. Wenn es unten heiß ist und in den Bergen schön angenehm, zieht es ja ganz einen Haufen Leute zum Wandern in die Höhe. Ja, und über das reden wir jetzt. Das ist die Morgengeschichte von Walter Depp.
2: Manchmal staune ich, wer heutzutage alles wandert. Im Fernsehen wird gewandert, über Stock und Stein. Zeitungen geben Wandertipps raus, Land auf, Land ab. Im Radio wird gewandert, kreuz und quer durch die Schweiz. Es wird gewandert und abgewandert, meistens aus abgelegenen Gebieten. Und es gibt auch gute Steuerzahler, die abwandern. Es wird auch ausgewandert und eingewandert. Und wer im Internet oder in einer Zeitung einen Partner oder einen Partner sucht, outet sich häufig als jemand, der gerne wandert. Und darum ein Auge hat auf einen wanderfreudigen anderen. Warum wird aber so viel gewandert bei uns? Wandern erweitert den Horizont. Es braucht nichts dazu als ein gutes Paar Schuhe. Wer wandert, bleibt nicht stehen. Wandern ist gut gegen Bewegungsarmut und für das Herz und die Lunge. Es senkt den Blutdruck und die Fettmasse, fördert die Gehirnleistung und die Ausdauer. Wandern ist auch gut für die Seele, für das Gemüt. Wer wandert, macht sich auch auf den Weg zu sich selber. Und es geht scheinbar so in Massen mit x-tausend anderen, zum Beispiel auf dem Jakobsweg oder auf anderen gängigen Pilgerwegen. Andere scheuchen den Rummel und machen lieber einen gemütlichen Bummel in die Abgeschiedenheit, in die Ruhe. Markierte Wanderwege gibt es bei uns genug. In der Schweiz 60'000 Kilometer. Es gibt auch geführte Themenwanderungen und Erlebniswanderungen. Kulinarische Wanderungen, Krimiwanderungen, mystische Wanderungen, Bergblumenwanderungen, Waldwanderungen, Weitwanderungen, Sternwanderungen, Seniorenwanderungen, Mondscheinwanderungen, Nachtwanderungen und auch Nacktwanderungen. Und als fortgeschrittener Wandervogel kann man auch walken, Nordic walken, Sportwandern oder scheint so Speedwandern. Dann kommt man zwar schneller vom einen Ort zum anderen, aber das gemütliche, genussvolle und meditative Erleben kommt bei allzu ambitioniertem Wandern vielleicht ein bisschen abhanden.
0: Eben, ich sage es ja. Wandern zum Entspannen und Abschalten, nicht so.
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0: «And I Love Her». Beatles sind das gewesen. Ganz ein schöner Titel. Eher einer von denen, den man jetzt vielleicht nicht mega gut kennt, aber ganz ein schöner Titel, finde ich. Vielleicht haben sie ja auch schöne Musik im Kopf. Da zum Beispiel.
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0: Zum Beispiel. Oder vielleicht auch hier.

Ja, ist eigentlich völlig egal, wer das es ist. Hauptsache Ihnen gefällt es. Weil wir hätten vielleicht noch ein bisschen Platz in unserem Wünsch-dir-was heute Nachmittag. Sie können uns gerne noch Ihre Sprachnachricht auf unseren Telefonbeantworter schwätzen. 0848 086 086 ist die Telefonnummer, wenn Sie Lust haben für heute Nachmittag. Vielleicht klappt es ja noch. Wer weiß? Vielleicht kennen Sie jemanden, der Geburtstag hat, oder vielleicht wünschen Sie einfach, dass Sie für sich mal einen Wunsch abgeben können. 0848 086 086. Und jetzt gibt es dort Melissa Naschenweng. Ich stehe auf Bergbauernbuben.

0: Bravo, petite.
1: Mit dem Claude François wird es jetzt 20:08.
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1: Bei mir im Studio ist der Gaudenz Fluri von SRF Meteo. Es hat geheißen, es regnet heute. Da bei uns geht noch nichts in Zürich. Wo regnet
3: es? Es regnet aktuell im Engadin zum Teil und dann noch in der Nähe vom Genfersee. Also in Teilen vom Kanton Watt ist es auch am Regnen. Und sonst gibt es grundsätzlich heute vor allem über den Alpen und auf der Alpen-Südseite Platzregen und Gewitter. Die Gewitter können zum Teil auch kräftig sein, sind jetzt in der Nacht auf heute vereinzelt im Süden auch schon recht heftig ausgefallen im Flachland. Da wird es da und dort dann heute im Laufe des Tages auch nass, aber es kommt nicht überall regnen. Lokal kann es aber auch mal ein Gewitter sein. Dazu haben wir grundsätzlich viele Wolken im Himmel. Jetzt ist es gerade in den östlichen Landesteil zum Teil sonnig und es gibt den Tag durch fast überall mal ein paar Aufhellungen oder auch sonnige Phasen. Und die Temperaturen, die gehen durch auf. Am Nachmittag liegen die zwischen 24 und 27 Grad auf beiden Seiten von Alpen. Aber es ist jetzt schon recht mild. Es hat in der Nacht überhaupt nicht gut abgekühlt. Sie liegen jetzt nämlich Temperaturen zwischen 20 und 24 Grad.
1: Heute so ein richtig angenehmer Tag, ein angenehmer Sommertag. Morgen ist dann aber mal ein bisschen mehr Regen angesagt, oder?
3: Morgen sieht es für alle, die auf den Regen warten, und das sind wahrscheinlich sozusagen ganz alle, praktisch alle, die können sich freuen. Es gibt wirklich fast überall Regen, ich gehe davon aus, es ist recht verbreitet. Morgen Vormittag kommt Regen, Platzregen, Gewitter ziehen da auf, aber auch morgen kann man natürlich Pech haben und zu denen gehören, die wenig bis nichts überkommen. Das ist ein bisschen eine Lotterie, wie immer. So bei den Wetterlagen, wo Platzregen und Gewitter aufziehen. Und im Laufe des Nachmittags und gegen den Abend, da tut es vom Westen her dann langsam wieder auf und die Sonne kommt zum Teil nochmal vor.
1: Schauen wir noch schnell aufs Wochenende.
3: Am Wochenende ist es wieder ziemlich sonnig und der allermeisten Nord trocken. Es ist nicht wolkenlos, es hat recht viele Wolkenfelder und auch Quellwolken. Die Quellwolken die bringen aber, wenn überhaupt, nur ganz lokal mal einen kurzen Platzregen. Währenddem die Temperaturen morgen unter 20 Grad liegen im Norden, gibt es am Wochenende dann wieder zwischen 22 und 24 Grad.
1: Also fertig Hitzewelle.
3: Die Hitzewelle ist durch vorerst. Und wenn ich weiter in dem Modell rausschaue, sieht es nicht danach aus, dass eine nächste kommt. Das heisst nicht, dass es vereinzelt im September auch noch einen Hitzetag geben. Aber so die richtig grosse Hitze würde ich mir jetzt zum Fenster auslehnen und sagen, die ist stur.
1: So im normalen Rahmen wieder.
3: Ja, genau.
1: Danke vielmals, Gaudenz Fluri.

0: Trio Herrsche ist da gewesen, mit dem Tobi Essler, so hat der Schottisch geheissen. Ja, wir haben es vorher gehört, die Hitzewelle die ist vorbei und es gibt endlich auch mal wieder ein bisschen Regen im Land. Aber eben, viel Regen auf so trockene Böden, da wissen wir alle, dass das nicht wirklich funktioniert. Im Tessin gibt es zum Beispiel schon Unwetterwarnungen, weil eben die Böden kaum Wasser aufnehmen können. Und aus wissenschaftlicher Sicht gibt es sogar zwei Gründe, dass die trockenen Böden kein Wasser aufnehmen können, sagt John Köstl, Bodenwissenschaftler beim Landwirtschaftlichen Forschungszentrum vom Bund bei Agroscope.
1: Einmal ist es so, sie trocknen aus und Wasser im Boden ist auch eben wie so ein Schmiermittel. Das ist wie beim Töpfern, dann lässt man es auch trocknen, dann wird es hart. Man kann es dann wieder einweichen, aber das dauert dann länger. Und so ist es beim Boden eben auch. Ein Problem ist dann, wenn es stark regnet. Also man muss wissen, der Boden besteht so etwa 50% aus Hohlräumen und die sind dann luftgefüllt. Und wenn dann so viel Wasser kommt, dann kommt die Luft nicht raus. Und deswegen kann der Boden auch wenig Wasser aufnehmen.
0: Ja, und darum fließt das Wasser zuerst einfach an der Oberfläche ab und es kann Überschwemmungen geben. Und der zweite Grund ist, dass gewisse Sorten von Böden im wahrsten Sinn vom Wort wasserscheuch werden. Oder wie der wissenschaftliche Begriff dafür heisst, hydrophob.
1: Das ist ein Phänomen, das wahrscheinlich die meisten auch kennen. Und zwar von Zimmerpflanzen. Die Erde von Zimmerpflanzen enthält viel organisches Material. Man kann sie auch Humus nennen. Und wenn dieser Humus austrocknet, wird er plötzlich wasserabweisend. Und wenn man dann Pflanzen daheim gießt, wo der Boden ausgetrocknet ist, dann sieht man oft, dass das Wasser gar nicht einsickern will. Daher kommt der Ausdruck Hydrophobie, also von Phobie, Furcht, und Hydrowasser. Und es ist dann wie, als würde der Boden sich fürchten, da vom Wasser benetzt zu werden.
0: Sagt John Köstl von Agroscope und die Bodenwissenschaftler und Wissenschaftlerinnen beim Landwirtschaftlichen Forschungszentrum vom Bund haben darum auch ganz handfeste Ziele vor Augen.
1: Einerseits, dass man einfach besser verstehen will, wie jetzt Wasser in den Boden einsickert, auch wenn es so trocken ist. Und natürlich beschäftigen wir uns damit, was wir denn machen können, wenn es in Zukunft auch so Dürren gibt. Aber das betrifft jetzt eben nicht nur das jetzt hier diskutierte Phänomen von wie gut der Boden Wasser aufnehmen kann, aber auch, ja.
0: Sagt der John Köstl von Agroscope über seine Arbeit bei der Erforschung der Böden im Land und der Perspektive mit immer mehr Hitzewellen und Trockenperioden, so wie wir es ja diesen Sommer erlebt haben.

0: im Dreivierteltakt gehen wir ins heute Morgen. Das moderiert heute Susanne Stöckel. Guten Morgen, Susanne.
1: Guten Morgen. Zuerst sprechen wir über den Streit ums Wasser. Autowaschen ja, Felder bewässern nein. In gewissen Regionen im Kanton Bern sorgt die Wassernutzung für Diskussionen. Nun schaltet sich die Politik ein. Und so hohe Schulden wie noch nie. In den USA steigt die Staatsverschuldung auf mehr als 40 Billionen Dollar. Das haben auch Konsequenzen für die Wirtschaft und private Haushalte, sagt unsere Expertin. Warum, erklärt sie hier gleich. Nach dem Blick aufs Wetter aus der Nachrichtenredaktion Manuel Risi.
2: Guten Morgen, heute ist es wechselnd bewölkt mit einigen Schauern. Im Süden gibt es teils kräftige Gewitter. Die Temperatur liegt dabei tagsüber bei um 26 Grad.
1: Braune Felder, trockene Flüsse und knappe Wasserreserven. In der Schweiz ist es trocken und Wasser ist begehrt. Dabei kommt es auch zu Verteilkämpfen. Das zeigt sich etwa in der Region Bern. Bäuerinnen und Bauern dürfen dort zum Beispiel ihre Felder nicht bewässern mit Trinkwasser. Jetzt zeigen sich die Folgen. Die Reportage von Regionalkorrespondent Thomas Pressmann.
3: Die Felder sind braun, die Bäume gelb, die Kartoffelpflanzen vertrocknet. Bauer Nicolin Tönduri führt bei Worb über den ausgedörrten Acker.
4: Die Stauden sind hier schon lange verdörrt. Die liegen zu Boden, weil wir halt eben hier auch zu wenig Wasser hatten und es viel zu heiss war.
3: Der aktuelle Regen komme zu spät und sei zu wenig. Anfang Sommer konnte der Landwirt, wie andere Jahre auch, Leitungswasser vom nahen Hydranten beziehen. Doch die Gemeinde schob dem auf Geheiß des Wasserverbundes der Region Bern schon nach wenigen Tagen den Riegel. Nicolin Tönduri musste zuschauen, wie die Kartoffeln vertrockneten. Er habe zwar Verständnis, dass er nicht mehr Leitungswasser vom Hydranten nehmen darf, aber...
4: Auf der anderen Seite sehe ich auch, wie die Autos gewaschen werden und die Pools gefüllt und so. Und ich denke, ja, hey, solange man das noch hat, das ist ja auch Trinkwasser, das dort gebraucht wird.
3: Dass das Leitungswasser knapp ist, sieht man auch ein paar Hügel weiter. In der Eschau im Emmental beziehen die Stadt und die Region Bern die Hälfte ihres Trinkwassers. Wasserverbundschef Martin Frey öffnet bei einer Wasserfassung, einem Betonschacht auf einem Feld, den Deckel, schaut runter und sagt:
5: Normalerweise haben wir bei dieser Fassung Ende im Spätsommer, Herbst, Tiefstänge. Und eben wegen der aktuellen Witterungsverhältnisse haben wir das jetzt schon im August.
3: Trinkwasser habe es schon noch genug, aber eben nicht für das Bewässern der Felder.
5: Die Wasserversorgungen sind nicht auf das dimensioniert, für das man hier Wasser nehmen kann, zu Bewässerungszwecken. Es reicht einfach nicht.
3: Es bräuchte 8-mal mehr Wasser und für das auch die dafür nötige Infrastruktur. Der Kampf ums Wasser ist lanciert. Der Kanton Bern erarbeitet derzeit eine Strategie, wer in einer solchen Situation wie jetzt Wasser beziehen darf und wer nicht. Denn bis jetzt machen das die Gemeinden selber. So kommt es, dass das Autowaschen in vielen Gemeinden noch erlaubt ist, das Bewässern von Gemüsefeldern jedoch nicht. Möglich, dass der Kanton den Gemeinden dereinst Vorgaben macht und den Wasserverbrauch kantonsweit klar regelt, sagt Rael Fischer vom Kantonalen Amt für Wasser und Abfall.
6: Das Ziel ist aber nicht, dass wir eine simple Rangliste haben am Schluss, an die sich alle halten müssen, sondern es geht darum, wirklich das situations- und ressourcenbezogen zu analysieren und dann zu definieren auch.
3: Für diese Dürre ist es zu spät. Erst nächstes Jahr diskutiert das Parlament über die Vorschläge. In Worb hat Bauer Nicolin Tönduri derzeit unruhige Nächte und fast immer den gleichen Traum.
4: Ich träume von Regen, regelmässig.
1: Der Beitrag von Thomas Pressmann. Doch was tun, wenn sich der Traum vom Regen nicht erfüllt? Dann ist die Politik gefragt. Doch der Bundesrat agiere hier planlos, kritisiert SVP-Nationalrat und Landwirt Alois Huber.
7: Wenn ich den Gesamtbundesrat anschaue, da ist eine gewisse Ohnmacht vorhanden, weil man eben in den letzten Jahren keine kurzfristigen Massnahmen eruiert hat.
1: Darum fordert er eine bessere Vorbereitung auf künftige trockene Sommer.
7: Wichtig ist jetzt, dass wir wirklich Massnahmenplan erstellen, weil diese Trockenheit ist jetzt zwar sehr extrem, aber wir hatten in den letzten Jahren mehrere Trockenheiten. Es wurde eigentlich, ja, es ist traurig, aber es wurde nichts gemacht.
1: Ratskollegin Christine Badacer von den Grünen fordert zudem Maßnahmen gegen den Klimawandel, auch wenn die Schweiz als kleines Land nur einen begrenzten Spielraum habe.
8: dass die Schweiz alleine das Klima nicht retten kann. Das wird ja jetzt immer gesagt, aber das hat ja auch nie jemand verlangt oder behauptet. Oder ich ärgere mich immer über diesen Satz, weil es geht ja nicht darum, dass wir das eben machen. Die Schweiz kann das nicht alleine, das ist so. Aber es heisst nicht, dass wir nichts machen müssen. Wir müssen unsere Verantwortung wahrnehmen.
1: Sagt Christine Badertscher. Sie diskutiert gemeinsam mit Alois Huber, wie man mit der Hitze und Trockenheit umgehen soll, die der Landwirtschaft so zugesetzt hat. 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Und nun zu einem Rekord. Es ist einer, der die USA immer teurer zu stehen kommt. Erstmals ist die Staatsverschuldung der USA auf über 40 Billionen US-Dollar gestiegen, also auf über 40.000 Milliarden. Der Schuldenberg ist damit doppelt so hoch wie noch vor 10 Jahren. Das hat Folgen, sagt Nora Möhli von unserer Wirtschaftsredaktion.
9: Zuerst ist das vor allem mal ein US-amerikanisches Problem. Die Zinsen auf US-Staatsanleihen sind eine Referenz für andere Zinsen. Steigen sie, dann wird es auch für die Bevölkerung und Firmen teurer, sich zu verschulden. Hypotheken und Kredite kosten mehr. Das heißt konkret, Haushalte und Firmen müssen einen größeren Teil ihres Budgets für Zinszahlungen ausgeben. Und so bleibt ihnen weniger für anderes übrig. Sie haben also weniger Geld für Konsum und Investitionen. Das sind schlechte Nachrichten für die Bevölkerung in den USA und auch für die Wirtschaft. Und wenn es der Wirtschaft in den USA nicht gut läuft, dann wirkt sich das auch auf die Weltwirtschaft aus.
1: Sagt SRF-Wirtschaftsredaktorin Nora Möhli. Nun zum Krieg in der Ukraine. Russland hat in der Nacht erneut die ukrainische Hauptstadt Kiew ins Visier genommen, Manuel Risi.
2: Bei dem nächtlichen Angriff wurden 5 Menschen getötet und mehr als 20 verletzt. Das sagt die Militärverwaltung der Stadt. Der Bürgermeister Kiews, Vitali Klitschko, schreibt, bei den Raketenangriffen seien unter anderem ein Kinderspital und mehrere Wohnhäuser beschädigt worden und in Teilen der Stadt sei der Strom ausgefallen. Russland hat seine Angriffe auf die ukrainische Hauptstadt zuletzt verstärkt, denn der Ukraine fehlt es an Munition für die Luftabwehr. Sie kann die russischen Angriffe darum praktisch nicht mehr abwehren. In Teilen Deutschlands hat es in der Nacht heftige Unwetter gegeben. Betroffen ist unter anderem das südwestliche Bundesland Rheinland-Pfalz. Dort hat der Sturm teils schwere Schäden angerichtet. Es gibt Bilder von komplett rausgerissenen Wänden bei Wohnhäusern. Diverse Bäume sind umgestürzt. Zudem sind 2 Frauen von einem Baum getroffen worden, der vom Sturm entwurzelt wurde. Eine von ihnen ist dabei ums Leben gekommen, die andere ist schwer verletzt worden, das schreibt die Polizei. Auch in Hessen, Thüringen, Brandenburg und Bayern hat es in der Nacht gestürmt. Auch dort sind Bäume umgestürzt und Dutzende Häuser beschädigt worden. Teils sind Dächer komplett weggerissen worden.
1: Ende Juli kamen innerhalb weniger Tagen Zehntausende Migrantinnen und Migranten von Marokko her in die spanische Exklave Ceuta. Darunter waren auch unbegleitete Minderjährige. Ihnen will Spanien nun helfen.
2: Ja, die spanische Regierung will die unbegleiteten Minderjährigen von Ceuta in Afrika auf den europäischen Kontinent bringen. 500 Minderjährige, die ohne Begleitung und besonders schutzbedürftig sind, sollen aufs spanische Festland gebracht werden. Die Regierung in Madrid arbeitet zusammen mit den Behörden in Ceuta und verschiedenen Regionalregierungen an einer Lösung. Geplant sei, dass die Minderjährigen von Kinderschutzorganisationen betreut werden, sagt die spanische Integrationsministerin. Der Präsident der Schweizerischen Radio- und Fernsehgesellschaft SAG, Jean-Michel Gina, gibt sein Amt ab, nach knapp 10 Jahren. Er habe den Verwaltungsrat darüber informiert, teilt die SAG mit. Der Zeitpunkt für den Wechsel sei bewusst gewählt, so sei etwa das wichtigste Projekt des Unternehmens namens Enervant aufgegleist worden. Mit diesem will die SAG in den kommenden Jahren fast 270 Millionen Franken einsparen und sich strategisch neu aufstellen. Somit sei auch der geeignete Zeitpunkt gekommen, das Verwaltungsratspräsidium der SAG in neue Hände zu legen. Die Nachfolge von Jean-Michel Gina soll im kommenden Frühling bestimmt werden. Der Blick zur Börse. Der Dow Jones Index in New York hat 0,2% gewonnen. Der Nikkei-Index in Tokio steigt um 1,2%. Der Euro wird zu 93,37 gehandelt, der Dollar zu 79,95. Die Zahlen stammen von SIX.
1: Das waren Informationen von heute Morgen, verantwortlich Nicolas Malzacher. Und die Zeit 8:10.
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0: Und wir starten gerade mit den Genderbüben und viel Schwung in die neue Stunde. Den Schwung können wir ja brauchen. Am 20 Uhr gibt es unser Morgenspiel. Und bis es soweit ist, einfach gute Musik. Ich bin Sabrina Lehmann am Mikrofon und guten Morgen wünsche ich Ihnen.

versuch mich doch einfach zu verstehen. Sie müssen jetzt eher versuchen, richtig zu raten oder es zu wissen. Wir spielen dieses Morgenspiel «Ja oder Nein». Ich habe 5 Behauptungen für Sie parat und bis zu 2 Tageskarten für eine Schifffahrt auf dem Untersee und Rhein, wenn Sie natürlich ein bisschen Glück haben oder viel wissen oder einfach gut unterwegs sind. 0848 531 531 ist die Telefonnummer zum Mitspielen, wenn Sie Lust haben. 0848 531 531.

0: 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Die Ländlerpanasche, jetzt habe ich gerade einen Knopf in der Zunge. Die Ländlerpanasche sind das gewesen und jetzt ist es Zeit für das hier.
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0: Ich darf Ihnen heute Morgen Marianne Beuker von Hallau, Kanton Schaffhausen, vorstellen. Guten Morgen, Frau Beuker.
3: Grüezi, Frau Lehmann.
0: Sie haben heute viel auf dem Programm. Sind Sie nervös?
3: Ja, schon ein bisschen, ja.
0: Hast du gerade gehört?
3: Hast du gerade gehört?
0: Ja. Sie wollen heute ein bisschen Gartenarbeit machen, Fenster putzen und dann auch noch in die Party.
3: Ja.
0: Da haben Sie jemanden etwas ab?
3: Ja, da geht noch.
0: Wie viele Fenster sind denn da, die Sie putzen?
3: Oh, die zähle ich gar nicht. Einfach die, die ich mag. Und dann höre ich wieder auf.
0: Ach so, das ist noch gut.
3: Ja.
0: Und wenn Sie rundherum sind, könnten Sie zu mir kommen?
3: Ja, das ist gut. Wo wohnen Sie?
0: Im Thurgau, nicht so Kogenwild.
3: Ja, da war sie. Ja, das ist im Thurgau gewohnt.
0: Zu Romanshorn.
3: Ah ja, das ist ein bisschen weit, ja.
0: Ja, genau. Also, wir spielen. Ja. Ich habe 5 Behauptungen parat. Sie kennen dieses Spiel, sind Sie parat?
3: Ja.
0: Mhm. Also, lassen wir los. Heute vor 8 Jahren hat Greta Thunberg ihren Schulstreik in Schweden angefangen. Ich behaupte, Greta Thunberg ist eine Klimaaktivistin.
3: Jawohl, das stimmt.
0: Denn ich behaupte, die Hauptstadt von Schweden ist Oslo.
3: Ja.
0: Dann hören wir schnell etwas. So I say thank you for the music, the songs I'm singing. Ich behaupte, das ist Musik aus Schweden.
3: Ja, das sind, glaube ich, aber.
0: Sie sagen ja?
3: Ja, ja.
0: Dann hören wir gerade nochmal etwas. Listen to your heart when he's calling for you. Listen to your heart. Das ist Roxette. Ich behaupte, auch das ist Musik aus Schweden.
3: Oh, da war es jetzt nicht.
0: Na, dann gibt es eine 50-50 Chance.
3: Ich sage nein.
0: Sie sagen nein.
3: Mhm.
0: Den Roxette spielt morgen in einer Woche am Summer Days Festival in Arbon. Ich behaupte, Arbon ist im Kanton St. Gallen.
3: Nein, im Kanton Thurgau.
0: So, sind wir schon durch. Was meinen Sie, wie viel haben Sie richtig?
3: Sagen wir mal 4.
0: Sie sagen 4. Also, lösen wir auf. Ich habe gesagt, Greta Thunberg ist eine Klimaaktivistin. Sie haben gesagt, ja, das ist der erste Punkt. Dann habe ich gesagt, die Hauptstadt von Schweden ist Oslo. Sie haben gesagt, ja, Oslo ist leider die Hauptstadt von Norwegen. Stockholm ist Schweden.
3: Stockholm, ja genau.
0: Ja, da kommt dann auch die Nervosität wieder,
3: ja,
0: gell?
3: Genau.
0: Dann habe ich Ihnen den laufen lassen. Da haben Sie natürlich absolut recht. Das ist ABBA und da ist tatsächlich Musik aus Schweden. Der zweite Punkt.
3: Mhm.
0: Jetzt müssen die nächsten 2 noch richtig sein. He?
3: Mhm.
0: Mhm.
3: Mhm.
0: Ich habe Ihnen das hier laufen lassen. Und habe gesagt, Roxette sage ich auch Musik aus Schweden. Sie haben gesagt, nein. Das ist leider falsch. Roxette kommt auch aus Schweden. Das ist aber Wir haben immer noch Chancen auf ein Billett.
3: Ja, ja.
0: Oder 2 Punkte haben wir. Jetzt müsste das letzte noch richtig sein, dann könnte ich Ihnen ein Billett schicken. Also, ich habe gesagt, Arbon sei im Kanton St. Gallen und Sie haben absolut richtig gesagt. Arbon ist natürlich im Kanton Thurgau. Darum der dritte Punkt, das sind 2 Billett für, ein Billett für Sie, oder?
3: Ja, das können schon 2.
0: Ja. Aber 1 ist besser als keins.
3: Ja, genau, ja. Super, das letzte Mal habe ich nämlich verloren.
0: Ja, schauen Sie.
3: Ja.
0: Jetzt gibt es doch noch einen Ausflug. Jetzt dürfen Sie noch wählen. Wenn Sie lieber ABBA hören oder wenn Sie lieber Roxette hören?
3: ABBA.
0: Machen wir doch. Ja. Dann wünsche ich Ihnen einen schönen Tag und nicht streng bei der Gartenarbeit und dem Fenster.
3: Nein,
0: wir
3: nehmen es gemütlich im Alter.
0: Das finde ich gut. Schönes Tag, Frau Beuker.
3: Danke gleichfalls. Adi, Frau Lehmann.
0: Wiederhören.
3: Merci, danke.
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0: Da sind's, aber mit Thank You for the Music.

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Der Costa Cordalis war das auf der SRF Musikwelle. Wir gehen auf die 20 vor 9 zu. Das heisst, wir fragen nochmal nach, wie es denn so aussieht mit dem Regen. Wo dass es Regen gibt, wo dass man mit Regen darf rechnen. 20 vor, hier bei uns.

0: Ich denke nur ans Wiedersehen, so hat der Titel geheissen. Wir denken an Regen, würde ich sagen.
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0: Mir vis-à-vis ist der Gaudenz Fluri von SRF Meteo. Da mit dem Regen, das ist ja so eine Sache, oder? Wenn man, wenn man hofft, dass es Regen gibt, dann schaut man vielleicht mal auf den Radar, oder? Nimmt die App für von euch.
2: Genau.
0: Schaut auf den Radar und schaut dann, wo der Regen durchzieht. Ob man muss trinken oder nicht, oder ob es ein bisschen Regen gibt. Und dann stimmt es ja oder stimmt halt nicht.
2: Ja, das ist halt je nach Wetterlage relativ tricky. Wir haben im Sommer häufig sogenannte konvektive Wetterlagen. Also halt
0: konvektiv.
2: Wenn du Konvektion hast, also wenn die Luft so aufsteigt, so aufploppt, wenn es die Platzregen und Gewitter gibt, das ist nicht einfach eine schöne Front, die durchzieht und überall Regen bringt, sondern es halt also die Platzregen und Gewitter sind. Und die sind von dem Modell nur relativ schlecht im Detail erfasst, also was da wirklich dann passiert. Was man gut kann sehen in dem Radar, spezifisch genau gesagt, ich muss noch mal schnell ein bisschen zusholen, nicht der Radar, sondern der Radar ist eigentlich nur die Messung. Alle 5 Minuten wird eine Messung gemacht von der ganzen Schweiz, wo es aktuell gerade regnet. Und nachher geht es in ein Modell rein, wenn es in die Zukunft geht. Und die Modelle, die können recht gut also das Potenzial erfassen, das Potenzial da für Platzregen und Gewitter. Und wo ungefähr, eher in den Alpen oder im Flachland oder eher im Jura oder eher in den Voralpen, so Geschichten. Und eher im Vormittag oder eher am Nachmittag, aber im Detail halt nicht. Also man sieht, das Potenzial ist da für Platzregen und Gewitter, eher über den Alpen, aber ganz genau wo und wenn es wie heftig tut, halt nicht. Und jetzt für heute ist zum Beispiel, haben die Modelle gestern schon gezeigt, dass das Potenzial auf der Alpen-Südseite am grössten ist für kräftige Platzregen und Gewitter. Es regnet aktuell gerade auf der Alpen-Südseite zum Teil kräftig, auch ins Engadin hineinzieht das. Und dann ist es heute auch so, dass über den Alpen, mal, wenn man jetzt den Radar in Zukunft sieht, sieht, dass es dort am ehesten nochmal nass wird und über dem Flachland halt vielen Orten trocken bleibt. Trotzdem sieht man im Radar drinnen oder eben nicht im Radar, in der Radarprognose, in dem Modell, dass es im Flachland stellenweise doch auch mal kurz könnte nass werden. Es kann auch vereinzeltes Gewitter dabei sein. Aber man sieht eigentlich schön so das Potenzial heute. Am meisten Regen im Süden, auch vielen Orten Regen in den Alpen und vielen Orten trocken im Flachland.
0: Aber so für eine ganz genaue Prognose, wenn ich jetzt irgendwie einen Spaziergang machen würde, ob jetzt da bei mir oder im Nachbardorf regnet, das ist schon eher schwierig. So.
2: Das ist schwierig bis unmöglich. Vielleicht eine halbe Stunde vorher kann man das noch einigermaßen abschätzen. Aber ja, jetzt heute am Vormittag sagen, ob ich am Nachmittag um 3 trocken meinen Spaziergang machen kann oder nicht. Das sind wirklich einfach nur Wahrscheinlichkeiten. Ja. Und man kann sagen, Meteorologie ist eigentlich auch ein bisschen Wahrscheinlichkeitslehre.
0: Spannend, habe ich nicht gewusst. So. Komm, wir schauen auf morgen, dort ist die Wahrscheinlichkeit grösser für Regen.
2: Genau, dort ist die Wahrscheinlichkeit recht gut, dass es doch vielen Orten mal nass wird. Auch wieder im Süden und in den Alpen ist die Wahrscheinlichkeit grösser als im Flachland. Aber den meisten Orten sollte es zumindest ein bisschen Regen geben, aber wahrscheinlich auch wieder nicht überall. Temperaturen übrigens noch heute zwischen 24 und 27 Grad. Morgen liegen die Temperaturen im Norden knapp unter 20 Grad, im Süden knapp über 20 Grad.
0: Dann müssen wir morgen schon fast Winterjacke für holen.
2: Ja, nein, das würde ich nicht übertrieben. Ich glaube, es haben alle noch ein bisschen angestaute Wärme in uns und ich glaube, viele haben auch Freude, wenn man mal eine halbe Stunde ein bisschen kalt hat.
0: Ja, das stimmt. Komm, wir schauen noch schnell ein bisschen für ihn aufs Wochenende.
2: Ja, dort ist die Wahrscheinlichkeit für den Regen wieder relativ klein. Dort bleibt es nämlich am meisten Nord trocken und die Temperaturen liegen im Norden bei 23 Grad. Im Süden gibt es Sommertage mit etwa 27 Grad und dazu ist es recht sonnig, aber bei weitem nicht wolkenlos.
0: Und die Wahrscheinlichkeit ist recht gross, dass du heute nicht mehr hier ins Studio kommst.
2: Ja, das ist möglich, ja.

das ist so eine, die gute Laune macht. Oder «Do you speak English?» Der Chris Roberts war das hier auf der SRF Musikwelle. Und wenn Ihnen auch ein Song gute Laune macht, schickt sie uns doch. Läutet sie an, ganz einfach auf unseren Telefonbeantworter. Für uns «Wünscht ihr was?» 0848 086 086 ist die Telefonnummer. Können Sie noch machen bis um 10 Uhr und mit ein bisschen Glück ist Ihren Wunsch schon heute Nachmittag mit dabei. 0848 086 086. Und jetzt gibt es hier den David Garrett für Sie.

0: Schlagerpiloten sind das gewesen auf der SRF Musikwelle. Alles das bist du.
1: Die Nachrichten von SRF um 9 mit Simon Rechler und diesen Themen. Die Schweizer Bevölkerung wächst weiter. Wir schauen uns die Zahlen genauer an. Und die Schweizer Exportwirtschaft wächst wieder nach Monaten, in denen sie stagniert hat. Das Wetter heute wechselnd bewölkt mit einigen Regenschauern. Im Süden gibt es teils kräftige Gewitter. Die Bevölkerung in der Schweiz ist im vergangenen Jahr erneut gewachsen. Ende 2025 lebten in der Schweiz rund 9,1 Millionen Menschen und damit 0,8% mehr als im Jahr davor. Das zeigen Zahlen des Bundesamtes für Statistik. Aber das Wachstum war langsamer als in den vergangenen Jahren. Es sind weniger Personen in die Schweiz eingewandert und gleichzeitig mehr Personen ausgewandert als in den Jahren davor. Gleichzeitig ist das Durchschnittsalter der Bevölkerung gestiegen. Mittlerweile gibt es mehr Menschen in der Schweiz, die 65 Jahre oder älter sind, als solche, die jünger sind als 20. Und nun in die Wirtschaft. Die Schweizer Exporte haben im Juli klar zugelegt, nachdem sie monatelang stagniert haben. Das schreibt der Bund. Konkret sind die Exporte im Vergleich zum Juni fast 11% gestiegen. Damit hat die Schweizer Wirtschaft im letzten Monat so viel ins Ausland verkauft wie seit März 2025 nicht mehr. Zuvor gab es über Monate hinweg kaum oder nur wenig Wachstum. Hauptgrund für den jetzigen Zuwachs ist einmal mehr die Chemie- und Pharmabranche gewesen. Die Schweiz erlebt diesen Sommer eine außergewöhnliche Hitze und Dürre, auch wenn es diese Woche wieder regnet und etwas kühler wird. In der Politik wird deshalb nun diskutiert, wie die Schweiz künftig mit solchen Hitzewellen umgehen soll. Ein Thema dabei, das Wasser. Dieses ist während der Trockenheit begehrt und es gibt Verteilkämpfe, zum Beispiel in der Region Bern. Da gibt es zwar genügend Trinkwasser, aber nicht genug Wasser für die Bäuerinnen und Bauern, die ihre Felder bewässern wollen. Der Bericht von Regionalkorrespondent Thomas Pressmann.
2: Die Felder sind braun, die Bäume gelb, die Kartoffelpflanzen vertrocknet. Bauer Nicolin Tönduri führt bei Worb über den ausgedörrten Acker.
3: Die Stauden sind hier schon lange verdörrt. Die liegen zu Boden, weil wir halt eben hier auch zu wenig Wasser hatten und es viel zu heiss war.
2: Er habe zwar Verständnis, dass ihm die Gemeinde verbietet, kein Leitungswasser vom Hydranten zu nehmen, aber...
3: Auf der anderen Seite sehe ich auch, wie die Autos gewaschen werden und die Pools gefüllt und so. Und ich denke, ja, hey, solange man das noch hat, das ist ja auch Trinkwasser, das dort gebraucht wird.
2: Aber für die trockenen Felder reichen die Ressourcen bei weitem nicht, heisst es vom Wasserverbund der Region Bern. 8-mal mehr bräuchte es. Bis jetzt kann jede Gemeinde selbst entscheiden, ob Autowaschen oder Tränken erlaubt ist. Möglich, dass der Kanton Bern den Gemeinden dereinst Vorgaben macht und den Wasserverbrauch kantonsweit klar regelt, sagt Rael Fischer vom Kantonalen Amt für Wasser.
4: Das Ziel ist aber nicht, dass wir eine simple Rangliste haben am Schluss, an die sich alle halten müssen, sondern es geht darum, wirklich das situations- und ressourcenbezogen zu analysieren und dann zu definieren auch.
2: Doch für diesen Hitzesommer reicht es nicht mehr. Frühestens nächstes Jahr diskutiert das Berner Kantonsparlament über die Pläne der Wasserzukunft.
1: In Teilen Deutschlands hat es in der Nacht heftige Unwetter gegeben. Betroffen ist unter anderem das südwestliche Bundesland Rheinland-Pfalz. Dort hat der Sturm teils schwere Schäden angerichtet. Es gibt Bilder von komplett rausgerissenen Wänden bei Wohnhäusern. Diverse Bäume sind zudem umgestürzt. Auch zwei Frauen sind von einem Baum getroffen worden, der vom Sturm entwurzelt wurde. Eine von ihnen ist dabei ums Leben gekommen, die andere schwer verletzt worden, das schreibt die Polizei. Auch in Hessen, Thüringen, Brandenburg und Bayern hat es in der Nacht gestürmt und auch dort sind Bäume umgestürzt und Dutzende Häuser sind beschädigt worden. Teils sind Dächer komplett weggerissen worden. Zu den Devisenkursen von SIX. Der Euro wird zu 93,34 Rappen gehandelt und der Dollar kostet 79,92 Rappen. Und das Wetter? Heute ist es mehrheitlich grau, auch wenn sich die Sonne ab und zu zeigt. Besonders über den Bergen gibt es vielerorts Regen und Gewitter, teils aber auch im Flachland und im Süden ziehen teils heftige Gewitter auf. Dazu geht ein mäßiger Südwestwind und es gibt rund 26 Grad. Das waren Nachrichten von Radio SRF. Verantwortlich war heute Morgen Marisa Eckli.
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0: Und wir dürfen heute zwei Geburtstage feiern. Einmal 96, einmal 97. Ich freue mich drauf. Startet tun wir musikalisch mit dem kleinen Prinz. Ich bin Sabrina Lehmann. Kein Prinz und keine Prinzessin. Einfach Grüezi miteinander.

Doch, hast du, Peter Reiber, ist das gewesen mit dem kleinen Prinz. Wir machen den ersten Geburtstagsbesuch in Gelterkinden, Basel-Land. Dort darf heute die Vreni Sutter den 96. Geburtstag feiern. Liebe Frau Sutter, wir haben die Post bekommen für Sie, gerade zweimal sogar. Die Erika Hufschmid hat uns geschrieben. Liebes Vreni, ich wünsche dir zu deinem höheren Geburtstag alles, alles Gute und noch viele schöne Momente im nächsten Lebensjahr mit deinen Angehörigen und den Besuchern, wo du immer so Freude hast. Und dann hat uns auch noch die Esther Sutter geschrieben, ihre Tochter. Sie schreibt, alles Liebe und Gute zum Geburtstag und einen wunderschönen Tag wünscht dir deine ganze Familie. Und auch wir von der SRF Musikwelle schliessen uns diesen Gratulationen an. Liebe Frau Sutter, wir wünschen Ihnen alles Gute zum 96. Geburtstag. Ja.

0: Bergjodler Entlebuch sind das hier auf der SRF Musikwelle. Wir sind in den Gratulationen und den nächsten Besuch machen wir zu Ebnat Kappel. Dort darf Hanna Amaker heute den 97. Geburtstag feiern. Wir haben auch für sie gerade zweimal Post bekommen, liebe Frau Amaker. Einmal hat uns das Personal und Geschäftsleitung vom Seniorenzentrum WIA geschrieben. Alle zusammen freuen sich mit Ihnen, Frau Amaker, und gratulieren Ihnen ganz herzlich zum 97. Geburtstag. Sie haben im Seniorenzentrum ein neues Zuhause gefunden und fühlen sich auch sehr wohl dort, was natürlich alle freut. Und alle wünschen Ihnen, liebe Frau Amaker, weiterhin eine möglichst gute Gesundheit und alles Gute. Und dann haben wir gerade noch mal eine Überraschung für Sie. Ich habe nämlich jemanden am Telefon. Ihre ehemalige Nachbarin Susanna Rehbein-Jucker. Guten Morgen.
1: Guten Morgen, Frau Lehmann.
0: Sie möchten gerade selber ein paar Worte sagen. Darum, ich will gar nicht länger werden. Sie dürfen gerade übernehmen.
1: Ja, danke vielmals. Guten Morgen, liebe Hanni. Zu deinem heutigen Geburtstag gratulieren wir dir ganz herzlich. Wir wünschen dir alles Gute und vor allem gute Gesundheit.

0: Nella Martinetti war das, die hier geschwärmt hat von der Isola Bella. Das waren die Gratulationen auf der SRF Musikwelle. Zweimal haben wir zum Geburtstag gratulieren. Ich wünsche Ihnen beiden und natürlich allen anderen Geburtstagskindern im Land ganz einen schönen Tag.
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0: 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Wenn Sie ganz runter scrollen, finden Sie alle Informationen und auch den Kontakt dazu. Können Sie gerne machen.

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Ja, es war 9 Uhr, zwischen 9 und 10 Uhr. Ja, Pauseli, wie sieht es aus? Am 20 vor gibt es hier bei uns eine kleine Kaffeepause. Ist eine gute Idee, oder? Der Simon Enzler gibt uns dann nämlich einen kleinen Französischkurs. RS 42 und Ausflug, das sind so die Stichworte. Also, Sie haben jetzt noch ein bisschen Zeit, oder? Locker einen Kaffee rauslassen. Vielleicht schnell ein Päuschen parat machen, so einfach zu 9 Uhr, je nachdem, 20 vor.

0: Silverbirds sind das mit La Pastorella. Et maintenant, nous devons parler français.
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0: Der Simon Ensler nimmt uns mit. Zuerst in die RS im 42 und nachher noch auf eine Reise auf Paris. Ich sage Ihnen, so ein Problem wie der musst du zuerst mal haben.
2: Wir haben doch auch noch Ausländer in der Schweiz. Wir haben doch auch noch die Welschen. Wir müssen uns doch mit dieser Minderheit identifizieren, solidarisieren. Weil wir, unsere Jugend, wir haben natürlich noch Französisch gelernt. Gell? Aktivdienst 39,45. Ja, ich weiß noch gut. Ich bin das Ding an der Bernischen Tei stationiert gewesen. 42 Interesse gemacht. Dann sind wir aufs Rütli. Der ist vereidigt worden. Weißt du? Der General. Der Gisa, gell, mein General. Da gestanden. 80 Stellen mehr, gell, Balz, tiefer Grat sind wir da gestanden. In Erwartung der Dinge, die da kommen. So sagt der General, sagt, mes chers soldats, le plus important qui compte. Sans la fraternité, la liberté und Legalité. Also ich war ab im Backhausgang. Backhausgang fragt mich der Ding, der Meereskollege halt, der Ding, Franzeli, weißt, fragt mich, ob ich verstanden habe. Was der General gesagt hat, hey, ich gesagt, ja, jetzt bist du am Rechten, gell, ich tue dich praktisch simultan übersetzen. General hat gesagt, Franz, ich habe eine Idee. Wenn du lieber Tee willst, ist mir ein Begali saufen, Bier. Oder ein anderer, ein Nachbar, im Ding unten, auch, sagen wir jetzt, wo ist der gesehen, Freiburg. Auch der Jeres, weißt du, Aktivdienst. Im Ausgang auch eine Portion Käse gehabt. Gell, geht er in den Ausgang in Balance hinein und sagt, Fräulein, ich hätte eine Portion Käse. Sagt Fräulein, ja, schon nicht kann prore. Gell, sagt er, ich will nicht rein. Ich will Käse, wenn es geht, essen. Gell, da sagt sie, ja, excusez-moi, mais c'est je ne comprends rien de tout. Da sagt er, weißt du was, leck mir doch du am Arsch. Da sagt sie, ah, du Fromage. Oder Fein, gell, Fein mit den Schützenkollegen. Eine Reise gemacht hier auf Paris raus, wo es der Champs-Élysées hat. Gell, auch gesinnet, ja, gell, wenn du schon mal in der Stadt von der Amour und Romantik bist, gell, musst du eine Frau neben ein Präsent mit bringen. Aber was bringst du mir eine Frau mit hin? Da habe ich gesinnet, ja, gell, neben so einer alten Toilette. He? Gell, aber mit einer alten Toilette ist eine hure Sache, kannst du genau einmal spülen, sind sie leer. Dann gibt es noch verschiedene Produkte. Das eine heisst etwa gleich wie das, was ich einmal brauche zum Tempel blechen. Ding, eben Schabel Nummer 5. Beim anderen steht schon gerne auf dem Göttli drauf, Würfel, das musst du reinlernen. Jedes Mal ein Gucci. Aber teure Sachen. Ich sagte, nein, kannst du nicht vorankästigen. Aber sollst du der Frau gleich nicht mit hinbringen? Jetzt haben wir es. Gell, was bringst du der Frau mit hin? Sie sagten, ja, also, nebens, ein Bärli Unterschleuch, gell. Ein bisschen Spitze drehen, gell. Ein bisschen zum Anschauen. Weißt du? Ich bin dann in so einen Dessertladen gegangen. Ich habe dann zum Fräulein gesagt, Fräulein, gell, wisst ihr, sollte ein paar Hundehosen haben für die Frau. Schaut sie mich so an, fragt, El a quel Arsch? Ich habe gesagt, ja, etwa nass.
0: Der Simon Ensler war das. Ja, ist vielleicht schon gut, lernen die Kinder ein bisschen Französisch in der Schule, oder?
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hoch auf dem gelben Wagen. Andreas Hennacher war das, was wir hier gehört haben. Wir gehen auf die 10 zu. Nach dem 10 übernimmt hier am Mikrofon Christian Salzmann und er hat neue Musik im Gepäck.

Der Pascal Silva ist das. Und der Pascal Silva kommt bei uns vorbei. Kurz vor dem Mittag, also dranbleiben lohnt sich. Er fragt sicher ein paar Sachen. Wird spannend. Also, Pascal Silva bei uns zu Besuch beim Christian Salzmann. Irgendwann vor dem Mittag, vor dem 12 Uhr, vor dem Mittagessen. Ja, und jetzt ist der Morgen schon wieder vorbei. Ein Titel hat noch Platz. Ich sage danke vielmals, sind Sie mit dabei gewesen an dem ja, durchzogenen Morgen, wo wir alle hoffen, dass es endlich wieder mal regnen kommt, oder? Mein Name ist Sabrina Lehmann. Hat mich sehr gefreut, sind Sie mit uns durch den Morgen gegangen. Ade miteinander.

0: der Petit Waltz ist der da gsi, wo der Abschluss gemacht hat von dieser Stunde auf der SRF Musikwelt.
1: Die Nachrichten von SRF um 10 mit Dominik Brandt. In der Schweiz leben immer mehr Menschen und auch im letzten Jahr ist die Bevölkerung hierzulande erneut gewachsen. Das zeigen die neuen Zahlen des Bundesamts für Statistik. Manuel Risi aus der Nachrichtenredaktion hat die Zahlen angeschaut.
2: Ja, Ende 2025 lebten in der Schweiz rund 9,1 Millionen Menschen. Das sind 0,8% mehr als im Jahr zuvor. Damit war das Bevölkerungswachstum weniger stark als in den 3 Jahren zuvor. Insgesamt wuchs die Zahl der Menschen, die hier leben, um rund 76.000 Personen.
1: Warum hat sich das Bevölkerungswachstum denn verlangsamt?
2: Nun, das liegt daran, dass weniger Personen in die Schweiz eingewandert und gleichzeitig mehr Personen ausgewandert sind. Trotzdem trägt die Zuwanderung weiterhin am meisten dazu bei, dass die Bevölkerung in der Schweiz wächst. Gleichzeitig ist das Durchschnittsalter der Bevölkerung gestiegen. Mittlerweile gibt es mehr Menschen in der Schweiz, die 65 Jahre oder älter sind, als solche, die jünger sind als 20.
1: Informationen von Manuel Risi. In die Wirtschaft. Die Schweizer Exporte haben im Juli klar zugelegt, nachdem sie monatelang stagniert haben. Das schreibt der Bund. Konkret sind die Exporte im Vergleich zum Juni um fast 11% gestiegen. Damit hat die Schweizer Wirtschaft im letzten Monat so viel ins Ausland verkauft wie seit März 2025 nicht mehr. Zuvor gab es über Monate hinweg kaum oder nur wenig Wachstum. Hauptgrund für den jetzigen Zuwachs ist einmal mehr die Chemie- und Pharmabranche gewesen. In Teilen Deutschlands hat es in der Nacht heftige Unwetter gegeben. Betroffen ist unter anderem das südwestliche Bundesland Rheinland-Pfalz. Dort hat ein Sturm teils schwere Schäden angerichtet. Es gibt Bilder von komplett rausgerissenen Wänden bei Wohnhäusern. Diverse Bäume sind umgestürzt. Zudem sind 2 Frauen von einem Baum getroffen worden, der vom Sturm entwurzelt wurde. Eine von ihnen ist dabei ums Leben gekommen, die andere ist schwer verletzt worden. Das schreibt die Polizei. Auch in Hessen, Thüringen, Brandenburg und Bayern hat es in der Nacht gestürmt. Auch dort sind Bäume umgestürzt und Dutzende Häuser sind beschädigt worden. Teils sind Dächer komplett weggerissen worden. Zu den Börsendaten von SIX. Der Swiss Market Index liegt im Moment bei 14.385 Punkten und ist damit im Vergleich zum Vortag unverändert. Der Euro wird zu 93,33 Rappen gehandelt, der Dollar zu 79,86 Rappen. Und das Wetter, es ist wechselnd bewölkt heute mit einigen Schauern. Im Süden gibt es teils kräftige Gewitter. Die Temperatur um 26 Grad. Das waren Nachrichten von Radio SRF. Verantwortlich Marisa Eckli.
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4: So, meine Damen und Herren, wir starten den Donnerstagvormittag und das machen wir Kopf voran, kann ich Ihnen sagen. Die Bläusler sind bereit und freu dich am Leben, pur. Am Mikrofon Christian Salzmann. Grüezi miteinander.

Der Nick McKenzie und Good Times um 12 ab 10. Und vorerst geht dort Waschecht mit «Im Bären» zu Lenzburg. Und sie hat mich gerade angeheimelt, weil er ja fast 20 Jahre zu Lenzburg gelebt und dort sind wir dann etwa eingekehrt. Und das ist natürlich schon so. Dass du einen schottisch geschenkt bekommst vom Quartett Waschecht, ja, da musst du schon etwas bieten. Und das kann ich also schon so bestätigen. Jetzt habe ich erst geschaut, ja, gibt es denn die Knellen überhaupt noch? Und habe jetzt gesehen, nein, gibt es nicht mehr, aber dafür gibt es das Bärli. Ist ja auch noch schön. Meistens werden ja aus Bärlis dann Bären. Und da ist es mal umgekehrt.

0: Dansee Hinterseer, was für ein Leben.
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0: Ja, meine Damen und Herren, ich darf Sie einladen, um Traktor zu schauen. Und das ist dann nicht einfach ein Traktor schauen. 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Ja, aus ganz Europa kommen jetzt die Bäuerinnen und Bauern wettpflügen. 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Und eben jetzt Kunst, das Ganze ist nicht einfach so im privaten Rahmen, das kann man schauen. 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

Es ist auch schön, ganz entspannt geht es durch den Donnerstagvormittag mit dem Hubert Theuringer mit seinem Akkordeon. Und adieu, Hubertus. Ja, das Treff Musikwelle, 5 über halb 11. Der Oliver Heid ist bereit mit «Dieses Lied ist für dich».

0: Rudy Giovannini, bleib so wie du bist.
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0: Heute haben wir es mit einer Art Robin Hood zu tun. Robin Hood, die Figur kennen Sie, war ein englischer Bandit, hat den Reichen das Geld abgenommen und hat es dann aber den Armen gegeben. Unser Robin Hood, der hat in Frankreich gelebt und hat in Neuenburg in der Sagenwelt seine Spuren hinterlassen. Der Louis Mantin nämlich. Die Sage dazu erzählt uns Ariane Racine.
2: Der Bandit Mandrin greift an. Wie hat der Bandit Louis Mandrin ausgesehen? Gut. Ein schwarzer Hut, ein grauer Mantel, ein rotes Gilet. Sein Spitzname? Bonne Humeur, gute Laune. Er war gespässig und gescheit. In seinem Gürtel Messer und Pistolen. In seinen Taschen Goldstückchen, Papier und Tinte, den er gerne geschrieben hat. Am liebsten hat der Bandit zu Frankreich die Reichen und ihre Diener terrorisiert. Er war weit bekannt. Im 18. Jahrhundert hat der Mandrin gelebt. Mit seiner Bande von über 300 Rittern hat er den verhassten Steuerbehörden vom König von Frankreich das Krieg erklärt. Er hat sie gezwungen, mit dem Volk zu teilen. Für die Armen war der Mandrin ein Befreier, ein Held. Aber für die Mächtigen war er der Kapitän der Schmuggler, der Teufel selber. In der Armee von Mandrin ist jeder Mann mit zwei Gepäck geritten. Tabak, Leder, Pulver, Salz, Wein, Schmuck und Seide. Teure Güter, die sich fast niemand hat können leisten. Und von Stadt zu Stadt hat Mandrin und seine Männer die hochwertigen Waren auf dem Markt billig verkauft. Die Leute haben sich gefreut an diesem Theater. Und öfter hat der Mandrin noch ein Gefängnis überfallen und Schmuggler und Schulter befreit, aber nie die Mörder, sagt die Sage. Die hätte er nicht in seiner Armee wollen. Am 20. Mai 1757, um 2 Uhr, läutet die Alarmglocke vom Dorf Couvet im Val de Travers. Von den Feldern, von den Häusern rennen die Leute tiefig zur Kille. Ist es ein Brand? Nein. Eine Prinzgeburt? Ja, Neuchâtel hat damals zur Preußen gehört. Nein, keine Prinzgeburt. Eine Attacke? Ja. Der Bandit Mandrin kommt. Seine Bande ist auf der Straße von Pontarlier. Bald ist er hier. Der Gouverneur Borel hat die Männer zusammengenommen und gesagt, schlimm ist die Stunde. Unser Land, unsere Güter müssen wir verteidigen. Mehr nach. Und er hat befohlen, Barrikaden zu bauen, alle Waffen zu sammeln, dafür sorgen, dass die Frauen, Kinder, alte, Kranke mit einem Vieh in den Wald gehen, sich verstecken. Nach der Rede von Borel sind viele schnell heim. Ihre 7 Sachen an Schermen tun, schnell den Gemüsegarten kaputt machen und andere im Gegenteil haben für den Mandrin eine Flasche Wein auf den Tisch gestellt oder den Satz «Es lebe die Freiheit». Am Abend waren die Barrikaden fertig. Man hat die letzten Balkonsteine aufbiegelt. Und da sieht man eine luxuriöse Kutsche mit weissen Rössern. Wer hockt da drinnen? Der Mandrin. Es sieht aus wie eine Falle. Da brüllt der Borel. Auf die Plätze, fertig! Alle greifen zur Waffe, aber da steigt jemand aus der Kutsche. Ein ganz grosser, der Generalstaatsanwalt. Er ist fuchsteuf und wild. Was soll das, Gouverneur Borel? Im Namen seiner Majestät, der König von Preußen, ich befehle, diese Barrikade abzubauen, tout de suite. Was, der Bandit Mandrin? Das ist lächerlich, alles in Ordnung. Dama hat Guillaume Pierre d'Ivernois geheissen. Und er hat gewusst, dass der Mandrin schon seit 2 Jahren tot war. Sie haben den Mandrin zu Frankreich verraten und verhaftet. Und dann einen kurzen Prozess gemacht, um Aufstand zu vermeiden. Dafür hat er in Valence vor 6'000 neugierigen Menschen den langen, grausamen Tod auf dem Rad erleiden. Louis Mandrin war nur 30. Aber seine Legende hat ihm überlebt.
0: Ja, und so erzählt man sich auch noch heutzutage von Louis Mandrin, wo nach seinem Tod immer noch für Unruhe unter der Obrigkeit sorgt. Erzählt hat uns die Sage Ariane Racine.
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0: Ja, und diese Sagen und auch alle anderen, die Sie schon gehört haben, hier bei uns, finden Sie bei uns auf dem Internet zum Nachhören auf srfmusikwelle.ch.

Dann geht deinen Ländlerfreunden und Nozas Sütschlein, so hat die Polka Kaisoff, hat das richtig gesagt. Ja, romantisch ist nicht so meine Stärke. Also, inzwischen 6 Minuten von den 11. Bis zu den 11 Nachrichten her noch Thomas Biasotto mit seiner Big Band und der Schwing Swing. Und jetzt geht die Winkelmiere und der Jägerlatein.

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1: Die Nachrichten von SRF um 11 mit Dominik Brandt. Die Schweizer Bevölkerung wird immer älter. Ende letztes Jahr gab es in der Schweiz erstmals mehr Seniorinnen und Senioren als unter 20-Jährige. Das zeigt die neue Bevölkerungsstatistik des Bundes. In 17 der 26 Kantone gäbe es nun mehr Menschen, die 65 oder älter sind, als junge. Verglichen mit dem Vorjahr sei die Zahl der älteren Menschen in allen Kantonen gestiegen, schreibt das Bundesamt für Statistik. Alles in allem ist die Bevölkerung der Schweiz auf über 9,1 Millionen Menschen angewachsen. Das Bevölkerungswachstum habe sich aber verlangsamt, heißt es. Dies, weil letztes Jahr mehr Menschen die Schweiz verlassen hätten, als eingewandert seien. Noch ist es zu warm, um ans Heizen zu denken. Aber die Vorbereitungen für den Winter laufen, auch beim Bund. Sollte die Gasversorgung knapp werden, gibt es jetzt eine Art Versicherung. Tobias Meyer.
2: Die Gasspeicher in der EU sind im Moment nicht gut gefüllt. Das könnte für die Schweiz zum Problem werden, weil sie keine eigenen Speicher hat und vollständig auf Importe angewiesen ist. Jetzt gibt es eine Abmachung mit zwei Nachbarländern. Die Schweiz kann bei Bedarf einen Teil des Gases beziehen, das Frankreich nach Italien liefert. Die Leitung dafür verläuft durch die Schweiz. Etwa ein Zehntel des schweizerischen Winterverbrauchs könnte auf diesem Weg bezogen werden, teilt das Bundesamt für wirtschaftliche Landesversorgung mit. Die Versicherung mit Frankreich und Italien kostet die Schweiz einen tiefen einstelligen Millionenbetrag.
1: Zu zwei Kurzmeldungen aus den Regionen. Im Kanton Bern verschlechtert sich die finanzielle Situation. Der Kanton wird ab 2028 voraussichtlich mehrere Jahre jeweils hunderte Millionen Franken mehr ausgeben, als er einnimmt. Davon geht die Berner Regierung aus. Als Gründe dafür nennt sie etwa die steigenden Ergänzungsleistungen sowie die teure Gesundheitsversorgung. Der Kanton Schwyz unterstützt seine über 400 Alpbetriebe bei der Wasserversorgung. Für die Nothilfe stellt der Schweizer Regierungsrat eine Viertelmillion Franken aus dem Lotteriefonds zur Verfügung, wie er mitteilt. Dass die Tiere auf den Alpen genügend Wasser bekämen, werde regional immer schwieriger. Und das Wetter, heute ist es wechselnd bewölkt mit einigen Schauern. Im Süden gibt es teils kräftige Gewitter. Die Temperatur erreicht rund 26 Grad. Das waren Nachrichten von Radio SRF, verantwortlich Tobias Meyer.
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0: Man hat ihn als Quasi-Nachfolger von Julio Iglesias gehandelt. Und ja, wenn man ihm so zulässt, hat schon etwas.
4: 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Ich sag den Sternen, sie sollen für dich strahlen.
0: Ja, das stimmt, um davon schmelzen, der Pascal Silva. Er kommt auf Besuch, da bei uns in dieser Stunde. Hat eine nagelneue Single mit im Gepäck. Die ist auf Englisch übrigens. Und dann wollen wir natürlich, also man hört es ja, das ist ja klar, aber dann wollen wir noch etwas darüber wissen, warum dass er das macht und überhaupt, wie es bei ihm so läuft, weil er hat ja schon seit Jahr und Tag zwei Eisen im Feuer. Er tritt in der Dominikanischen Republik auf und eben auch bei uns. Spannende Mischung. Der Pascal Silva, kurz nach der halben Zwölf. Am Mikrofon, Christian Salzmann, grüezi miteinander und herzlich willkommen hier bei uns.

Der Jim Reeves und Billy Bayon um 11 Minuten nach den 11. Wenn ein Partner, eine Partnerin dement wird, dann ist das ein Schicksal, wohl wahr. Nicht nur für ihn oder sie, die es hat, sondern auch gerade für die Partnerin oder den Partner, der pflegt, denn, weil Demenz verändert alles. Es ist sehr anspruchsvoll, so eine Pflege, und wird, je länger das geht, umso anspruchsvoller. Und irgendeinmal ist dann das Burnout bei den Leuten, die hier pflegen, ein Thema. Damit es eben nicht passiert, gibt es zum Beispiel ein Ferienlager, wo solche Paare herkommen. Und dann wird der Betroffene geschaut und die Angehörigen haben dann mal ein bisschen Zeit für sich. Eine gute Sache. Und unser Thema im Seniorenmagazin jetzt gerade.

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0: Chuli, so ein schönes Panorama. Jetzt geht es um ein Ferienlager von der anderen Art. Das hat es nämlich zu Interlaken gegeben. 11 Ehepaar haben dort in einer Hotelwoche Ferien gemacht. Jeweils ein Partner, der dement ist und der andere gesund. Solche Ferienwochen gibt es an verschiedenen Orten in der Schweiz, organisiert von der Alzheimer-Organisation. Das Ziel, den Angehörigen ein Timeout zu ermöglichen, eine Auszeit. Die Wilma Hahn ist einen Besuch gemacht.
1: Die Sonne geht auf, wir machen das Fenster auf, wir schauen nach rechts, wir schauen nach links.
2: Es ist kurz nach dem 10 Uhr am Morgen. Im Garten eines grossen Hotels sitzen an diesem heissen Sommertag etwa 20 ältere Leute im Kreis auf Stühlen im Schatten eines grossen Sonnensegel. Der Aktivierungstherapeut André führt durch den Sonnengruss.
1: Genau.
2: Eine Turnstunde steht auf dem Programm. Einfache Übungen für die Muskeln, aber auch für die Erinnerungen.
1: Wir müssen immer in Bewegung bleiben, denn es gibt ein Sprichwort. Wer rastet?
3: Er rastet.
1: Genau.
2: Auch mit Turnen tut die Lagerleiterin Gina Kunst. Die Pflegefachfrau sagt, die Kranken zeigen sich bei den 11 Ehepaaren ganz unterschiedlich.
4: Ich kann dir 11-mal eine andere Geschichte erzählen. Die eine hat Wortfindungsstörungen, die andere hat Störungen im Ablauf, wie es etwas muss gehen. Die andere ist ganz orientierungslos. Die ist hier im Tag 1 ist die auch gerade mal in der Nacht aufgestanden und hat statt aufs WC ist die gerade im Gang umherangekehrt.
2: Zuhause leben die Ehepaar noch zusammen in den eigenen vier Wänden. Der Gesunde betreut und pflegt den Kranken. Das sei sehr belastend, sagt die Lagerleiterin. Umso wichtiger, hier im Berner Oberland einmal eine Woche auftanken und etwas erleben. Schiff fahren auf dem Brienzersee, einen Bildhauer besuchen, einen Spaziergang machen. Pro Ehepaar ist eine freiwillige Betreuerin mitgereist, die hilft und sogar den dementen Partner ganz übernimmt, damit der Gesunde einmal allein etwas machen kann. Heute Morgen bei der Turnstunde fehlen dann auch ein paar Gesichter. Nach dem Sonnengruß wandert ein Böller im Kreis um. Jeder sagt seinen Namen und sein Lieblingsessen. Man ist per Du.
5: Ich bin Barbara und ich habe gerne Fondue.
6: Ja, Fondue habe ich auch gerne.
5: Und wie heisst ich?
6: Hans-Rudi.
2: Hans-Rudi sitzt im Kreis neben seiner Frau, der Janine. Auf den ersten Blick sieht man einem 85-jährigen Demenz nicht an. Er hat wache Augen, lächelt und verfolgt interessiert, was um ihn herum passiert. Je länger die Turnstunde geht, desto offensichtlicher wird es aber. Er vergisst, was er gerade machen müsste, fragt immer das Gleiche, kann seine Bewegungen nicht immer koordinieren.
7: Ich bin Gianni.
8: Marianne.
2: Seit 5 Jahren lebt das Paar mit der Diagnose, erzählen sie mir später, in einer ruhigen Ecke, drinnen im kühlen Hotel. Bein an Bein sitzen sie auf dem Sofa, heben sich an der Hand, schauen sich liebevoll an, trotz dem schweren Schicksal. Er, der eine eigene Firma hatte, Marathon gelaufen ist und Fußball gespielt hat, liest zwar immer noch jeden Tag die NZZ ohne Brille, kann aber keinen Schritt mehr machen ohne sie.
9: Er spielt nicht mehr Tennis, er fährt nicht mehr Ski. Das Velo ist auch weg. Ja.
10: Ich spiele schon noch Tennis.
9: Ja, im Fernsehen.
2: Die Krankheit hat das Leben von beiden auf den Kopf gestellt, sagt Janine, die 13 Jahre jünger ist.
9: Das Schwierigste ist das Abschied nehmen in Raten. Nein, ich schäme mich manchmal, dass ich so ungeduldig noch bin. Ich soll sagen, dass ich mich nicht besser im Griff habe bei dir. Wie findest du es denn du mit mir zusammen?
10: Ja, sehr gut.
9: Ja, bin ich dann manchmal nicht ein bisschen... Was? Antworte ich manchmal zu schnell für dich oder lasse ich dir zu wenig Zeit? Es wird auch alles langsamer.
10: Ja.
9: Und ich habe mich jetzt langsam ein bisschen geöffnet. Und darum sind wir jetzt auch da.
11: Geöffnet, um Hilfe annehmen?
9: Ja.
11: Warum hast du das Gefühl, hast du dich geöffnet?
9: Weil ich mir nur schade und ihm nicht helfen, wenn ich nicht einsehe, dass ich Hilfe muss annehmen muss. Ich nütze ihm nichts, wenn ich schlechter Zweck bin als er. Es ist doch eine 24-Stunden-Betreuung.
2: Kurz nach dem 12 Uhr Mittagessen im Hotelrestaurant, Schweinsgeschnetzeltes mit Rahmsauce und Nüdeli. Hans-Rudi und Janine gönnen sich dazu ein Glas Weisswein. Die Ferienwoche tue richtig gut.
9: Ich muss nicht einkaufen, nicht putzen, nicht waschen. Sie nehmen mir den Hans-Rudi mit, wenn ich nicht festklammere. Also, das ist auch ein Lernprozess, abgeben.
2: Der Hans-Rudi ist nämlich allein mit der Gruppe Gleitschirmflüger beobachten. Und Janine hat ein paar Stunden üben, wie es ist ohne ihn.
9: Ziemlich ungewohnt. Und am Anfang bin ich einfach aufs Bett gelegen und habe mal Zählbombeln lassen. Eigentlich habe ich mich wieder sehr gefreut, dass er zurückkommt.
0: Ferien für pflegende Angehörige zusammen mit ihren dementen Partnerinnen und Partnern. Das ist eine gute Sache. So gut, dass sich jetzt Janine auch überlegt, die Heime sich die Sichthilfe zu organisieren.

0: Petula Clark auf der SRF Musikwelle um 3 Minuten nach der halben 12. Ein bekanntes Gesicht ist hier bei mir im Studio. Er war schon ein paar Mal da und sieht eigentlich immer gleich aus, der Pascal Silva. Hoi Pascal, schön bist du da.
1: Hoi Christian, wie geht's dir? Schön hier zu sein.
0: Ja, würde auch sagen, ja. Wir haben uns jetzt schon ein paar Jahre nicht mehr gesehen und du hast neue Musik im Gepäck und das hören wir jetzt dann gerade an. Aber zuerst hören wir noch etwas Älteres an, nämlich «Wenn ein Schiff vorüberfährt».
1: Ah, schön.
0: Das finde ich auch.

0: der Julio Iglesias haben wir schon ja, ein paar Mal, also am Anfang von der Sendung, haben wir mal erwähnt. Und wir haben jetzt auch gerade über ihn geredet, der Pascal Silva und ich. Und ich glaube, du wirst schon noch jemanden angesprochen auf ihn.
1: Ja, auf jeden Fall. Ich bin ein riesen, riesen Julio-Fan. Gut, das sind wir auch alle fast, gell? Mhm. Ja, und viele Leute sagen eben, dann zumal der Jack White, dass es gewisse Parallelen gibt in meiner Stimme mit ihm und so. Und das finde ich auch sehr schön. Es ist ein sehr schönes Kompliment natürlich.
0: Das würde ich auch sagen, ja. Du bist selber schon lange im Geschäft mit dabei. Das Lied, das wir jetzt gehört haben, das ist aus dem 2012. Und du machst das eigentlich schon seit Jahren und Tagen so. Du bist eine Zeit lang bist in der Schweiz und in Deutschland unterwegs und nachher, wenn es da kalt wird, gehst du in die Karibik, nämlich in die Dominikanische Republik. Finde ich super übrigens. Das sollte man eigentlich immer so machen. Also ich hätte das auch gerne, wenn ich ein bisschen wärmer hätte im Winter. Anyway, ist ein anderes Thema. Magst du dich noch erinnern an den Anfang, wo es wirklich losgegangen ist mit dir?
1: Ja, ja, ich kann mich noch sehr gut erinnern. Das war dann zumal eine wilde Zeit gewesen. Am Anfang hier in der Schweiz, weißt du, so mit kleineren Sachen, so Hochzeit und Geburtstag und so, da bin ich noch ein Kind gewesen. Und erst später in der Karibik mit der ersten eigenen Band, das war natürlich Wahnsinn gewesen, gell? Und dann das erste Mal im Radio, im Fernsehen unterwegs und so, das war dann für mich als Kind ein Wahnsinns-Highlight gewesen, gell?
0: Mhm. Es hat auch schwierige Zeiten gegeben. Ich weiss, wo wir das letzte Mal zusammen telefoniert haben, da ist gerade dein ehemaliger Manager gestorben, der Jack White nämlich. Das hat dich recht getroffen.
1: Ja, sehr. Mhm. Ich habe ihn sehr, sehr gerne. Er war ein ganz spezieller, ganz lieber Mensch gewesen und wir haben wirklich ganz, ganz tolle Sachen zusammen erreicht und ist vor allem wahnsinnig traurig, wie er dann gestorben ist. Ja.
0: Mhm. Du hast Musik mitgebracht, du hast es vorhin gesagt, und das ist auf Englisch. Aloha, hören wir jetzt dann gerade an, was natürlich sofort auffällt. Das ist nicht Spanisch, das ist nicht Deutsch, sondern eben Englisch. Wieso da?
1: Das ist eine Idee vom Songwriter früher, vom Jack White, wo er mit dem immer zusammengearbeitet hat, mit dem Werner. Mhm. Und er hat den Song geschrieben und hat dann mitgedacht und hat gesagt, mo, der ist mega cool, das ist so eine eingängige Melodie. Und der Gerd Jacobs hat dann dazu Musik gemacht, also so eine richtige eigentlich Produktion Schlager, aber einfach mit englischem Text. Es hat mega gut dazu gepasst. Genau. Und gleichzeitig haben wir aber noch drei neue Songs auf Deutsch aufgenommen. Genau. Das ist jetzt einfach der erste, der gerade so ein bisschen ein Sommertitel ist, ist im Sommer rausgekommen. Mhm. Aber die anderen sind dann schon wieder Deutsch. Mal.
0: Genau. Ich habe mir auch noch überlegt, schielst du vielleicht noch auf andere Länder, auf englischsprachige Länder, noch auf internationaleren Markt, wie du jetzt bist. Du bist vor allem mit deutschsprachigen Sprachraum unterwegs und im spanischsprachigen, also auf der Dominikanischen Republik. Wäre ja auch noch etwas, wenn es jetzt in anderen Ländern auch noch den Durchbruch gäbe. Mit dem, hast du das so ein bisschen im Auge?
1: Ja, auf jeden Fall, das ist schon sehr interessant, weil eigentlich schon durch die dominikanische Musik ist Amerika immer ein Thema. Also ich sehe das so bei den Streams, bei Spotify, YouTube, ist viel eigentlich schon von Amerika jetzt. Und denke, ist schon cool, zwischen noch etwas Englisch zu machen, auf jeden Fall, ja.
0: Also, nehmen wir ein Ohr voll von Pascal Silva. Da kommt er mit Aloha.
1: Yeah.

0: Schön war es. Ja, am Ende gerade alle miteinander mitklopfen im Takt. Der Pascal Silva und Aloha. Ja, Pascal, also eine schöne Nummer. Und ich habe mich gerade gefragt, machst du jetzt weiter englische Musik?
1: Ich denke, das ist jetzt so ein Song zum Ausprobieren, mal Schlager auf Englisch, wie das so ankommt. Wir haben jetzt ja sehr viel Schlager schon auf Italienisch gehört, auf Spanisch und so, mit zum Teil einzelnen Wörtern nur und so. Ist mal etwas Neues, schauen wir, wie es den Leuten gefällt. Und wie gesagt, die nächsten Songs, die sind eher so ein wieder auf Deutsch genau geplant, die nächsten Single-Auskopplungen und mal so ein verschiedene Sachen auch ausprobieren, gell?
0: Du bist ein Grenzgänger, hast du vorhin schon gesagt, deine zweite Heimat. Nein, was ist es eigentlich? Ist die Dominikanische Republik, ist das deine erste Heimat oder die zweite?
1: Kann man
0: das
1: schon so? Die zweite, ja.
0: Zweite. Okay.
1: Wir sind mit der Familie dann zumal ausgewandert, da bin ich so 15 gewesen, die obligatorische Schulzeit gerade fertig und ist natürlich eine mega schöne Zeit gewesen. Aber es war dann auch wieder mega gewesen, zurückzukommen in die Schweiz und mit diesen tollen Projekten, dann zumal zuerst mit Universal und dann mit dem Jack White und so. Da habe ich mich dann schon wieder hier mehr daheim gefühlt, ja.
0: Jetzt gehst du im Dezember wieder rüber, hast du gesagt, was erwartet dich dort?
1: Viele Fernsehshows. Jedes Mal, dass natürlich, dass die Leute mich auch nicht vergessen, gell? Das ist mir sehr wichtig. Mhm. Auch für sie dort zu sein, ab und zu wieder und so. Und auch auf Tournee zu gehen, denen neue Songs zu machen, auch für den dominikanischen und amerikanischen Markt. Und so ein das Feeling dort, ja, das ist mega cool mit den Leuten und so, die haben ja Wahnsinnsfreude an den Konzert und das macht Spass.
0: Ist denn, wenn du überkommst jetzt, du gehst im Dezember, gehst rüber, kommst im Februar wieder zurück, hast einen Auftritt dann da beim Schweizer Fernsehen, gehst du nachher dann wieder oder bleibst du wieder da?
1: Nein, bleibe ich da bis wieder wahrscheinlich im Januar oder so.
0: Mhm. Aber das ist ja wahrscheinlich noch schwierig, oder? Also wenn du rüberkommst, bist du lange nicht mehr dort gewesen und jetzt ist der Pascal wieder da, musst du dann wieder von ganz vorne anfangen quasi oder kennen dich die Leute noch dort?
1: Nein, Gott sei Dank, sie kennen mich und irgendwie bin ich immer natürlich präsent oder durch Social Media und so und das Fernsehen, wo weiterhin auch meine Videos spielt, dann das Radio, wo die Songs spielen und so. Ich bin schon immer präsent auch denen. Aber es ist klar, es ist schon nicht so einfach, wenn man natürlich auch 10 Monate weg ist, ja. Das ist ja so. Aber umgekehrt in der Schweiz auch, gell? Wenn man so 2-3 Monate weg ist, ist es natürlich eine Phase, wo einem die Leute schon auch vermissen und die Fans und alles und so. Aber sie sich auch das schon ein bisschen dran gewöhnt und so. Und ich selber auch so ein bisschen immer in diesen zwei Welten halt unterwegs, gell?
0: Du hast vorhin gesagt, also das ist jetzt das einzige englische Lied, das Aloha, wo jetzt im Moment rauskommt. Aber da habe ich schon richtig gehört, du produzierst bereits wieder anders und hast schon produziert.
1: Genau. Wir sind immer auch dran, Songs zu produzieren für den karibischen Markt und so, so ein bisschen mit Ausrichtung auf Amerika. Weil die beiden Märkte hängen so ein bisschen zusammen, das ist sehr interessant. Und aber jetzt im Moment ist das wirklich der erste, sage ich jetzt mal, Schlagertitel auf Englisch. Und das ist wirklich mal etwas Neues, was wir jetzt da ausprobiert haben. Und ich denke, das wird sehr interessant, wie die Leute auf den Song reagieren, genau. Aber hier in Europa sehe ich mich schon eigentlich als Schlagersänger und ist das schon so die Hauptausrichtung von mir, genau. Und Konzert ist so ein gemischt halt, mit so ein von früher, als ich ein Kind war, habe ich Rock'n'Roll gemacht und dann eben aus der Zeit vor Karibik so ein die Latino-Songs, die sind so ein gemischt Konzert, aber Hauptteil ist natürlich schon Schlager, genau.
0: Also, Pascal Silva ist hier bei uns im Studio, hat den neuen Song mitgebracht, Aloha, kommt also noch mehr nach, das ist schön. Jetzt lassen wir dich dann gerade wieder springen, du gehst nämlich weiter zum Radio Melodie, hast du gesagt, gell?
1: Genau.
0: Ist so eine richtige, man sagt einmal Ochsentour, so wenn wir bei den verschiedenen Radios und Fernsehen und so vorbeigehen, Werbung machen. Schön ist der Signal. Sag eine Frage, die mich immer wieder mal interessiert, du hast jetzt den direkten Einblick. Wie ist es denn, wenn du Konzert machst in der Schweiz und Konzert machst in der Dominikanischen Republik, wie ist das Publikum anders? Ist ja anders.
1: Also ich sage mal, in beiden Ländern ist Wahnsinnsstimmung. Auf jeden Fall. Auch in Deutschland spielt eigentlich nicht so eine Rolle, wo wir auftreten, ist immer mega stimmig und mega cool. Aber vielleicht ist schon in Dominikanischen zum Teil Leute schon noch ein bisschen mehr durchdrehen halt. In der Schweiz ist es so mehr so ein bisschen, es viel so ein bisschen die Dinnerkonzerte und so, wo die Leute ein bisschen ruhiger sind und dann am späteren Abend gehen sie dann tanzen und festen und dann ist es auch so ein bisschen wie die Karibik, aber am Anfang fängt es auch so ein bisschen ruhiger an, ja. Genau. Und in Deutschland kommt es ein bisschen darauf an, auch welche Region und so. Mhm. Jetzt bin ich zum Beispiel gerade in Ostfriesland gesehen und das war mega gewesen. Also die Stimmung dort, das war bald noch besser gewesen als in der Karibik. Aber. Also ja, man weiss nie so recht, was einem erwartet. Gell? Also,
0: das sagt man immer, die Norddeutschen muss schon froh sein, wenn sie ein bisschen schnippen mit den Händen und so. Das war einfach nicht so gewesen. Ja,
1: ja, verrückt ist gesehen, vor allem gerade mit der Latino-Musik und so, sie sind noch abgegangen und plötzlich haben alle getanzt und sind aufgestanden und weisst, alles ältere Leute und so. Ist aber noch Angst, dass sie irgendwie umkehren oder so. Aber Momo, die haben Gas gegeben, das war mega schön.
0: Super. Also, Pascal Silva hier zu Besuch bei uns. Wir hoffen, du kommst gleich wieder. Schön, bist du da.
1: Ja, merci vielmals. Es ist mega cool, immer wenn ich darf bei dir sein. Und ich hoffe, dass es allen weiterhin gut geht. Ganz eine schöne Zeit wünsche ich allen Zuhörern. Und bleibt gesund und hoffentlich bis bald, gell?
0: Genau. Das lassen wir euch nochmal. Da kommt der Pascal Silva mit «Lo Mejor» de mi vida.

Kühlibach, Musikanten, «Du, meine Heimat», gehört auf der SRF Musikwelle um 3 vor 12 Uhr. Um 12 Uhr die Nachrichten und bis dahin noch das Duo Melody Makers mit «In Martins Bar».

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1: Die Nachrichten von SRF um 12 mit Dominik Brandt. Der Bund bereitet sich auf einen möglichen Gasengpass im Winter vor. Sollte das Gas zum Beispiel für Heizungen knapp werden, gibt es jetzt eine Art Versicherung. Tobias Meyer.
2: Die Gasspeicher in der EU sind im Moment nicht gut gefüllt. Das könnte für die Schweiz zum Problem werden, weil sie keine eigenen Speicher hat und vollständig auf Importe angewiesen ist. Jetzt gibt es eine Abmachung mit zwei Nachbarländern. Die Schweiz kann bei Bedarf einen Teil des Gases beziehen, das Frankreich nach Italien liefert. Die Leitung dafür verläuft durch die Schweiz. Etwa ein Zehntel des schweizerischen Winterverbrauchs könnte auf diesem Weg bezogen werden, teilt das Bundesamt für wirtschaftliche Landesversorgung mit. Die Versicherung mit Frankreich und Italien kostet die Schweiz einen tiefen einstelligen Millionenbetrag.
1: Die Post hat im ersten Halbjahr Gewinn gemacht, und zwar 139 Millionen Franken. Dazu beigetragen habe unter anderem der Paketversand, sagt die Post. In den ersten 6 Monaten seien 5,6% mehr Pakete verschickt worden. Zudem sei auch das Anlagegeschäft der PostFinance gut gelaufen. Die Post sagt, sie müsse Gewinne machen. Einerseits, um die flächendeckende Grundversorgung zu finanzieren, andererseits, um ihre Angebote den Bedürfnissen der Kundinnen und Kunden anzupassen. Evergrande war zeitweise eines der grössten Immobilienunternehmen Chinas, bevor der Konzern vor einigen Jahren zusammenbrach. Nun ist der Gründer von Evergrande zu lebenslanger Haft verurteilt worden. Auch sein gesamtes Vermögen wird eingezogen. Das hat ein Gericht in der chinesischen Stadt Shenzhen entschieden. Es hat den Mann wegen 8 Wirtschaftsdelikten schuldig gesprochen, unter anderem wegen Veruntreuung und Bestechung. Während des Gerichtsprozesses hatte sich der 67-Jährige schuldig bekannt und Reue gezeigt. In anderen Verfahren wurden 56 Personen aus dem Umfeld des Evergrande-Konzerns ebenfalls verurteilt, zu Haftstrafen zwischen knapp 2 und 18 Jahren. Die Börsendaten von SIX, der Swiss Market Index, liegt im Moment bei 14.357 Punkten, minus 0,2%. Der Euro wird zu 93,14 Rappen gehandelt, der Dollar zu 79,58 Rappen. Und das Wetter: heute gibt es im Norden stellenweise Regengüsse, im Süden kräftige Gewitter bei 24 bis 28 Grad. Morgen gibt es zeitweise Regen und es wird kühler. Das waren Nachrichten von Radio SRF, verantwortlich Tobias Meyer.
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0: Aus dem Donnerstagvormittag wird der Donnerstagmittag. Und in den Donnerstagmittag starten wir mit dem altbekannten Andy Borg und «California Blue». Am Mikrofon der Christian Salzmann.

Spurenmusik Engelburg und Anna Feste, so heisst die Polka. So, und jetzt reden wir dann über einen Chor. Den haben wir auch schon da gehabt, nämlich das Consonus Vocal Ensemble. Und das ist nicht einfach so ein Chor, sondern die haben, also es ist ein Schweizer Chor, muss man mal sagen, und die haben den ganz schön abgeräumt bei den World Choir Games, bei den internationalen, beim grössten internationalen Chorwettbewerb, so habe ich es können sagen. Und da haben sie, jetzt müssen sie hören, 2 Goldmedaillen geholt und den Weltmeistertitel auch noch gerade. Das ist es jetzt natürlich schon ein paar Minuten wert, dass wir darüber reden. Ja, und für da haben wir den Guido Rüegge im Studio gebeten und er ist jetzt vorhin gerade reingeschlichen. Also, und er weiß natürlich, von was er redet, weil er ist einerseits ist er unser Musikchef und zum Zweiten macht er ja jede Woche auch Feierabendmusik zum Thema Chormusik. Jetzt, damit wir wissen, von was wir reden, hören wir uns das Consonus Vocal Ensemble an mit Dana Solbici. Hoffe, ich das richtig gesagt.

0: Wow, läuft denn etwas? Das Canzonus Vocalensemble, kann man übrigens gerade sagen lassen, ist nicht ganz richtig gewesen. Dana Solbizzi hat das geheissen. Also, reden wir darüber, über die World Choir Games, wo die Schweden waren Anfang August. Ein Schweizer Chor, am grössten internationalen Chorwettbewerb. Das ist ja schon mal etwas. Und dann holen die noch zwei Goldmedaillen und einen Weltmeistertitel. Das ist etwas Besonderes, Guido Rüegg, oder?
1: Definitiv, würde ich auch sagen. Ja, also es ist schon so an diesen World Choir Games, da sind natürlich irrsinnig gute Chöre aus der ganzen Welt und das ist ein Niveau, da kann man natürlich schon nur als sehr besonderen Chor erreichen. Und darum, dass das Canzonus Vocalensemble für die Schweiz dort war und so abgeräumt hat, das ist sehr etwas Besonderes. Und der Dirigent Mauro Ursprung, der war vor kurzem bei mir gewesen. Und er hat natürlich dann richtig geschwärmt von dem Wettbewerb.
2: Ich bin eigentlich einfach sehr stolz auf die Leistung, die wir dort können bringen dort. Und ja, es macht halt schon Freude, so zurückzukommen und ja, mit dem Erfolg zurück in die Schweiz zu kommen.
0: Meine, klar ist das eine grosse Freude, aber eben, du hast es gesagt, es ist ein Wettbewerb, da gibt es klare Vorgaben, es gibt Sieger und Verlierer. Kannst du uns ein bisschen sagen, wie das konkret vor Ort so war?
1: Ja, dann. An den World Choir Games ist es natürlich schon so, dass es natürlich eine irrsinnige Konkurrenz gibt. Da sind die Besten quasi aus allen möglichen Ländern sind dabei. Das sind 160 Chöre gewesen. Und wenn man dann da so abrundet, das ist dann schon nicht gerade nichts. Und darum ist so ein Wettbewerb natürlich auch sehr viel Stress. Es ist sehr viel Konzentration. Man will ja wirklich auch all das, was man eigentlich vorbereitet hat, will man dann irgendwie auch auf die Bühne bringen. Und die Anspannung, die ist nicht zu unterschätzen. Und gleich ist es natürlich so, dass man jetzt denkt, ja, da geht es nur um Punkte und um Noten, aber die Chöre untereinander, die haben es erstaunlich gut miteinander.
2: Alle Chöre untereinander, die feiern sich. Also da ist nicht viel Konkurrenz rum. Das ist sehr schön. Also sobald man gewinnt, geht man auch zu den anderen Gewinnerchören und tut mit denen jubeln. Und also das ist wirklich sehr, sehr schön.
0: Grosse Anspannung, Konzentration, du hast es gesagt. Jetzt ist vorbei, die World Choir Games. Die Frage ist einfach, was bleibt jetzt? Vor allem wahrscheinlich emotional, oder?
1: Das ist sehr erstaunlich, ja. Also man würde jetzt denken, ja, man findet irgendwie die Punktzahl, die man erreicht hat, das findet man vielleicht super. Oder man findet super, wie man vor dieser Jury gesungen hat. Aber nein, eigentlich ist es bei ganz vielen, wir erzählen das immer wieder auch andere Dirigenten oder Sängerinnen und Sänger, sagen, die emotionalen Momente, das sind die eigentlich wichtig sind. Und genauso ist es auch bei Mauro Ursprung, ein Dirigent vom Canzonus Vocalensemble. Er sagt, so ein wichtiger Moment, der ihm geblieben ist, ist eigentlich nicht der aus dem Wettkonzert, sondern ein Highlight für ihn war, wo sie in einem Konzert ganz am Schluss noch ein Lied gesungen haben aus der Schweiz. Ein ganzes einfaches, eins, das sie dort nicht gekannt haben. Und ein ganzes ruhiges Lied, nämlich das Walliser Lied «Weisst aus du?».
2: Das war unsere Zugabe vom Galakonzert und wir sind im Halbkreis ums Publikum in den grossen Saal hineingestanden. Und die Leute, die dort sitzen, haben das nicht gekannt. Und das ist so ganz ruhig und mit dem Summen am Schluss, das ist einfach so totale Stille nach dem Stück gewesen. Und das war auch so ein Wow-Moment gewesen, irgendwie, wo wir haben können kreieren und wo auch für uns im Chor immer extrem speziell ist, weil sie haben das wie nicht erwartet, dass jetzt am Schluss nach so einer Riesenshow nochmal also ein ganz ruhiges Stück kommt. Und ich glaube, das hat das Publikum auch noch besonders berührt.

Wunderbar, he? Ja, ja. So kannst du Weltmeister werden an einer Chor-Weltmeisterschaft. Consonus Vocal Ensemble mit Weisches Du. Also, das Consonus Vocal Ensemble und die World Choir Games sind Thema heute Abend bei der Feierabendmusik von Guido Rüegge nach der 6.

0: 12.30 Uhr, Rendezvous. Das sind die Mittagsinformationen von Radio SRF. Der Schweizerische Gewerkschaftsbund ist für eine höhere Mehrwertsteuer. So soll die 13. AV-Rente finanziert werden. Die Schweiz will frühzeitig vorsorgen für den Winter. Der Bund sichert sich französisches Gas. Die Ukraine steht mehrfach unter Beschuss. Die russischen Angriffe treffen nicht nur Zivilisten, sondern bedrohen auch die Getreideernte. Der deutsche Außenminister Johann Wadephul lobt den Schweizer Beitrag zur europäischen Verteidigung gegen Russland.
1: Da eine Schweiz zu haben, die das so macht wie die gesamte Europäische Union, das ist schon ein Mehrwert, das macht schon eine Menge aus.
0: Wadephul ist Gast im Tagesgespräch um 1. Verantwortlich heute für das Rendezvous ist Philipp Fontana. Im Studio begrüßt sie Radka Laubacher. Der Schweizerische Gewerkschaftsbund SGB hat an einer außerordentlichen Delegiertenversammlung Ja gesagt zur Vorlage, über die wir Ende November abstimmen. Es geht um die Finanzierung der 13. AV-Rente, die vom Volk beschlossen und Ende Jahr erstmals ausbezahlt wird, die aber noch nicht finanziert ist. Dabei gilt die Mehrwertsteuer als unsozial, weil sie die tiefen Einkommen stärker trifft als die hohen. Wirtschaftsredaktorin Susanne Schmucke, wie passt das zusammen, dass linke Gewerkschaften Ja zu einer Erhöhung der Mehrwertsteuer sagen?
2: Nun, dass die Mehrwertsteuer unsozial ist, das ist eben eher Theorie als Praxis. Es stimmt schon, dass eine Steuer auf Konsum Leute mit tiefen Einkommen härter trifft als Leute mit viel Geld. Nur die Dinge des täglichen Lebens, die wirklich alle Leute kaufen, weil sie sie kaufen müssen, für die gilt ein reduzierter Satz, 2,6%, und der wird eben nicht angehoben gemäß Vorlage, ist also ausgenommen.
0: Und für welche Güter gilt denn dieser reduzierte Satz?
2: Für Lebensmittel zum Beispiel, also der Einkauf im Supermarkt. Auch für Medikamente oder Hygieneartikel, zum Beispiel Binden oder Tampons, ebenso für Zeitschriften. Das ist das eine. Zudem gibt es aber auch Sachen, die sind ganz von der Mehrwertsteuer ausgenommen und die betreffen die großen Ausgabeposten eines Haushalts, Steuern, Mieten, Krankenkassenprämien. Und eben für Leute mit kleinem Budget ist das ebenfalls wichtig.
0: Was würde denn überhaupt tatsächlich teurer, also für welche Sachen würde die Mehrwertsteuer angehoben?
2: Restaurantbesuche zum Beispiel, Essen und Trinken dort oder auch bei größeren Anschaffungen, wenn man sich zum Beispiel einen Fernseher kauft. Die Erhöhung betrifft generell eher Güter oder Dienstleistungen, die man sich leistet und nicht solche, die man unbedingt braucht. Und darum zahlen Leute mit höheren Einkommen auch wesentlich mehr Mehrwertsteuer, weil sie eben viel mehr für Konsum ausgeben als Leute mit kleinen Einkommen.
0: Dann trifft eine höhere Mehrwertsteuer also Menschen mit einem schmalen Budget weniger als gemeinhin angenommen?
2: Ja, tendenziell schon. Und das ist wohl auch der Grund, warum der Gewerkschaftsbund jetzt umgeschwenkt ist. Denn eigentlich war die gewerkschaftliche Haltung stets, dass man auf Lohnbeiträge setzt für die AHV-Finanzierung. Vielleicht spielt auch eine Rolle, dass sie keinen Absturz riskieren wollen der Vorlage. Eine ausfinanzierte AHV ist ihnen wichtig, aber das nur am Rande. Es gibt noch einen Faktor, der verschärft wird durch die Erhöhung der Mehrwertsteuer, nämlich die Inflation, die Teuerung. Und die betrifft Leute mit kleinen Einkommen ebenfalls härter als jene mit hohen Einkommen. Aber weil die Inflation in der Schweiz eben vergleichsweise tief ist, dürfte auch das kein zu großes Problem werden.
0: Wirtschaftsredaktorin Susanne Schmucke, vielen Dank. Die Finanzierung der 13. AV-Rente via Mehrwertsteuer kommt Ende November zur Abstimmung an die Urne. Über die Argumente der Gegner berichten wir zu einem späteren Zeitpunkt. Zu den weiteren Nachrichten des Tages mit Dominik Brandt.
3: Die Schweizer Bevölkerung wird immer älter. Ende letztes Jahr gab es in der Schweiz erstmals mehr Seniorinnen und Senioren als unter 20-Jährige. Das zeigt die neue Bevölkerungsstatistik des Bundes. In 17 der 26 Kantone gäbe es nun mehr Menschen, die 65 oder älter sind, als junge. Verglichen mit dem Vorjahr sei die Zahl der älteren Menschen in allen Kantonen gestiegen, schreibt das Bundesamt für Statistik. Alles in allem ist die Bevölkerung der Schweiz auf über 9,1 Millionen Menschen angewachsen. Das Bevölkerungswachstum habe sich aber verlangsamt, heißt es. Dies, weil weniger Menschen in die Schweiz eingewandert sind und gleichzeitig mehr ausgewandert sind. Wer sein Auto tanken will, muss dafür immer tiefer in die Tasche greifen. Der Liter Bleifrei 95 kostet derzeit in der Schweiz im Durchschnitt über 2 Franken. Das ist so viel wie seit fast 4 Jahren nicht mehr, wie der TCS schreibt. Mit ein Grund für die hohen Benzinpreise sei die Trockenheit. Weil der Rhein sehr wenig Wasser führe, könnten Tankschiffe nicht so viel transportieren wie sonst. Das führe zu deutlich höheren Transportkosten. Der TCS rechnet nicht damit, dass die Preise kurzfristig sinken könnten. Im Kanton Bern verschlechtert sich die finanzielle Situation. Der Kanton wird ab 2028 voraussichtlich mehrere Jahre jeweils deutlich mehr Geld ausgeben, als er einnimmt. Davon geht die Berner Regierung aus. 2028 rechnet sie mit einem Minus von mehr als 240 Millionen Franken. In den 2 Jahren danach sind es rund 340 Millionen. Auch der Schuldenberg dürfte jährlich um hunderte Millionen Franken wachsen. Als Gründe dafür nennt der Kanton Bern etwa die steigenden Ergänzungsleistungen sowie die teure Gesundheitsversorgung. Ein Sparpaket sei derzeit aber nicht geplant. In die Wirtschaft. Die Schweizer Exporte haben im Juli klar zugelegt, nachdem sie monatelang stagniert haben. Das schreibt der Bund. Konkret sind die Exporte im Vergleich zum Juni fast 11% gestiegen. Damit hat die Schweizer Wirtschaft im letzten Monat so viel ins Ausland verkauft wie seit März 2025 nicht mehr. Zuvor gab es über Monate hinweg kaum oder nur wenig Wachstum. Hauptgrund für den jetzigen Zuwachs ist einmal mehr die Chemie- und Pharmabranche gewesen. Die Post hat im ersten Halbjahr Gewinn gemacht, und zwar 139 Millionen Franken. Dazu beigetragen habe unter anderem der Paketversand, sagt die Post. In den ersten 6 Monaten seien 5,6% mehr Pakete verschickt worden. Zudem sei auch das Anlagegeschäft der PostFinance gut gelaufen. Die Post sagt, sie müsse Gewinne machen. Einerseits, um die flächendeckende Grundversorgung zu finanzieren, andererseits, um ihre Angebote den Bedürfnissen der Kundinnen und Kunden anzupassen. Das Wetter: heute Nachmittag ist es wechselnd bewölkt und es gibt einige Regengüsse. Vor allem in den Alpen und im Süden sind kräftige Gewitter dabei. Die Höchstwerte liegen zwischen 24 und 28 Grad. Morgen fällt verbreitet Regen, am Nachmittag gibt es aus Westen trockene und teils sonnige Phasen. Es ist kühler dann mit 18 bis 22 Grad.
0: Der Hitzesommer, die Trockenheit, sie dominieren die Schlagzeilen nach wie vor. Der Winter, er scheint weit weg. Doch weit gefehlt. Im Winter sind als Energieträger Strom und Gas entscheidend. Das gilt für die Schweiz genauso wie für die anderen europäischen Länder. Die Schweiz will deshalb vorsorgen und sichert sich jetzt französisches Gas via Pipeline. Das teilt heute das Bundesamt für wirtschaftliche Landesversorgung mit. Wirtschaftsredaktor Matthias Heim, die Schweiz sichert sich den Zugang zu Gas aus Frankreich. Warum ist das nötig?
4: Ja, grundsätzlich ist es so, dass die Schweiz selber keine großen Gasspeicher verfügt, wie beispielsweise Deutschland oder Frankreich, sondern die Schweiz importiert eben dieses Gas aus dem Ausland, vorwiegend aus diesen beiden Ländern. Und nun ist die Situation in Deutschland aber so, dass die Gasspeicher wenig gefüllt sind. Die Füllstände sind dort so tief wie nie in den vergangenen 5 Jahren. Und beim Bund in Bern scheint man deswegen jetzt doch bis zu einem gewissen Grad beunruhigt zu sein. Man sichert sich deshalb jetzt eben zusätzliches Gas aus Frankreich. Es ist also eine Vorsichtsmaßnahme, falls sich die Versorgungslage international zuspitzen sollte.
0: Die Befürchtung ist, dass es weit bis in den Herbst trocken bleiben könnte und so zu wenig Strom aus Wasserkraft erzeugt wird. Tritt das ein, ist die Schweiz dann auf die alternative Gas angewiesen?
4: Also da muss man sehen, dass in der Schweiz das Gas vor allem in der Industrie und in den Haushalten benötigt wird. Die Schweiz hätte auch gar keine Möglichkeiten, Gas via Kraftwerke in Strom umzuwandeln. Also wir haben keine solchen Gaskraftwerke. Wichtig ist aber in diesem Zusammenhang auch noch zu verstehen, dass eben die Gas- und Stromversorgung international eng miteinander verflochten sind. Also in Deutschland braucht man eben das Gas durchaus, um Strom zu produzieren. Fehlt nun aber das Gas, dann könnte in Deutschland auch Strom knapp werden. Und das wiederum könnte dann in ganz Europa zu einer Stromknappheit führen. Und da eben die Schweiz eng eingebunden ist in die Schweiz, kann sie sich natürlich diesen Entwicklungen auf den internationalen Energiemärkten auch nicht entziehen.
0: Was, wenn Deutschland und Frankreich die Gasreserven selbst benötigen und für die Schweiz nichts übrig bleibt?
4: Also wenn wir etwas zurückgehen in der Vergangenheit, dann sehen wir, dass diese internationalen Lieferträge bisher stets eingehalten wurden und werden, sei es für Gas oder auch für Strom. Aber die Frage ist natürlich berechtigt, wenn es hart auf hart kommt, würden dann diese umliegenden Länder eben Gas und Strom tatsächlich für sich behalten oder uns doch noch liefern? Ich halte dieses Szenario aber eher für ein theoretisches Gedankenspiel. Vielmehr dürfte nämlich das eintreffen, was immer wieder einmal eingetroffen ist. Es kriegen nämlich jene Länder das Gas, die am meisten dafür bieten. Und in der Vergangenheit war es halt einfach so, dass die Europäer dann mehr bezahlt haben und die Entwicklungsländer wie Pakistan oder Bangladesch haben dann das Nachsehen.
0: Was heißt das nun für die Konsumentinnen und Konsumenten? Worauf müssen sie sich einstellen?
4: Also mit Blick auf die Versorgungslage von Gas und Strom kommt es jetzt wirklich sehr stark darauf an, wie sich das Wetter in den kommenden Wochen entwickeln wird. Gibt es auch einen kalten, einen strengen Winter, dann brauchen wir natürlich mehr Gas und mehr Strom. Und was natürlich der Versorgungslage logischerweise helfen würde, wenn es jetzt eben lang anhaltende Niederschläge gäbe, sodass sich eben Stauseen und Flüsse in der Schweiz und Europa auch wieder füllen. Und mit Blick auf die Gas- und Strompreise ist es aktuell so, dass diese tatsächlich etwas gestiegen sind, aber nicht in dem Ausmaß wie noch zu Beginn des Ukraine-Krieges, als die Preise regelrecht durch die Decke geschossen sind. Also von dem her droht, Stand heute aktuell, kein Preisschock.
0: Einschätzungen von Wirtschaftsredaktor Matthias Heim. Vielen Dank. «12.42 Uhr, Rendezvous gleich hier bei uns. Es war ein großer Cyberangriff auf Liechtenstein vor 3 Wochen. Über 30'000 sensible Daten gerieten in falsche und offenbar immer noch unbekannte Hände. Wo stehen die Ermittlungen? Und wenn es um mentale Gesundheit geht, sollen gleichaltrige Jugendliche und junge Erwachsene über ihre Probleme reden. In der Schweiz geht Baselstadt voran. Vorbild ist ein Projekt aus den Niederlanden.» Die ukrainische Hauptstadt Kiew hat erneut heftige russische Luftangriffe erlebt. Russland überzog Kiew in der Nacht mit einem Raketen- und Drohnenhagel. Dabei starben nach Angaben des ukrainischen Premierministers mindestens 13 Menschen. Der Ukraine fehlt es zunehmend an Abwehrmöglichkeiten gegen die russischen Angriffe aus der Luft. Aus Kiew, ARD-Korrespondent Florian Kellermann.
5: Russland setzte bei dem Angriff verschiedene ballistische Raketen ein, teilte der ukrainische Präsident Volodymyr Zelensky am Morgen mit. Die Ukraine hat praktisch keine Möglichkeit mehr, solche Raketen abzuwehren, weil sich dafür bisher nur das US-System Patriot als wirksam erwies und die Ukraine derzeit keine Abfangraketen für dieses System zukaufen kann. Zelensky appellierte in einer Mitteilung an die Weltgemeinschaft: Jede zusätzliche Rakete rettet Leben in unserer Bevölkerung. Der Bürgermeister von Kiew, Vitali Klitschko, nahm ein Video vom Ort eines russischen Luftschlags auf. Wir befinden uns hier im Stadtteil Solomjanski. Hier wurde ein 9-stöckiges Gebäude beschädigt. Das oberste Stockwerk ist zerstört. Ein Feuer ist ausgebrochen. Helfer sind vor Ort und unterstützen die Menschen. Morgen wird in Kiew ein Trauertag sein, zum Gedenken an die Opfer dieses massierten Angriffs des Feinds auf die Hauptstadt. In der ukrainischen Hauptstadt Kiew traf Russland in mehreren Stadtbezirken Lagerhallen. Zudem wurde ein Kinderkrankenhaus beschädigt. Auch die Energieinfrastruktur war offenbar erneut ein Ziel. In 40'000 Haushalten in Kiew fiel der Strom aus. Beim abgeschalteten Kernkraftwerk Saporizhia im Süden der Ukraine führten Angriffe der Nacht dazu, dass die Stromversorgung von außen getrennt wurde. Der politische Beobachter Volodymyr Fesenko kommentierte die Angriffe im Internetradio NV. Das Hauptziel dieses Angriffs war offensichtlich die logistische Infrastruktur der Ukraine. Dabei ging es nicht um das Militär, sondern vor allem um private Firmen, um Lieferungen für die Bevölkerung. Das waren sehr wahrscheinlich in erster Linie keine militärischen Objekte. Es ist kein Geheimnis, dass wir Probleme mit dem Abfangen ballistischer Raketen haben. Aber wir wollen hoffen, dass wir bald Abfangraketen bekommen. Russland tötet mit seinen Angriffen fast täglich Ukrainerinnen und Ukrainer, die nicht am Krieg teilnehmen. Am Mittwoch beschoss es eine Polizeidienststelle in der Stadt Zhytomyr. 3 Menschen starben. Am Dienstag kamen im Gebiet Kharkiv bei Luftangriffen 10 Menschen ums Leben. Die Zahl der getöteten Zivilisten in der Ukraine lag im Juli so hoch wie seit über 4 Jahren nicht mehr.
0: Aus Kiew, ARD-Korrespondent Florian Kellermann. Die Ukraine gilt als wichtige Kornkammer der Welt. Derzeit läuft die Ernte im Land. Das Problem, das Getreide kann nicht auf die Weltmärkte exportiert werden. Denn seit mehreren Wochen häufen sich russische Angriffe auf Schiffe und Häfen am Schwarzen Meer. Die wichtigste Exportroute ist faktisch blockiert. Kommt hinzu, der trockene Sommer verschärft die schwierige Lage der ukrainischen Agrarindustrie zusätzlich. Wirtschaftsredaktor Dario Pelosi.
6: 95% der Getreideexporte der Ukraine seien bis vor dem Angriffskrieg Russlands über die Häfen am Schwarzen Meer exportiert worden, sagt Alexandra Avramenko.
7: 95%, more than vast majority, was exported via Black Sea Port.
6: Avramenko arbeitet für UCAP, einer der großen Agribusiness-Gesellschaften des Landes mit über 200 Mitgliedern entlang der gesamten Produktionskette, von Getreideproduzenten über Mastbetriebe bis zu technischen Unternehmen und der Saatgutbeschaffung. In den vergangenen Wochen hat die Ukraine über 100 russische Angriffe auf Frachtschiffe und Häfen wie Odessa gezählt. Der Export sei somit zum Erliegen gekommen. Das sei ein großes Problem, rechnet sie vor. 80 Millionen Tonnen Agrarprodukte würden dieses Jahr produziert. Über 60 Millionen davon seien für den Export bestimmt. Schon kurz nach Kriegsbeginn sah sich die Ukraine mit ähnlichen Problemen konfrontiert. Die Situation heute sei allerdings anders, einschneidender.
7: This type of blockade that we see again.
6: Nach 4 Kriegsjahren sei die ukrainische Landwirtschaft materiell und finanziell nicht mehr so resilient wie damals. Kommt dazu, niedrige Wasserstände machen Getreideexporte über die Donau zum rumänischen Schwarzmeerhafen Konstanza sehr schwierig. Und Exporte über den Landweg würden von Bauern in den EU-Ländern Polen, Slowakei oder Rumänien faktisch blockiert. Ein Missverständnis unter den Bauern beider Länder, sagt Alexandra Avramenko diplomatisch.
7: The problem is called lack of understanding or maybe misunderstanding between some of the European and Ukrainian farmers.
6: Will heißen, die EU-Bauern wehren sich aus Angst um ihre eigenen Einkünfte gegen Einfuhren von Getreide des Nachbarn. Die Ukraine erwirtschaftet rund 50% ihrer Exporteinnahmen im Agrarsektor, rechnet die Expertin vor.
7: Export of Agri-Products, the cereals and oilseeds from
6: Falle diese weg, bedeutet das Mindereinnahmen von bis zu 8 Milliarden Dollar. Das schwäche die Wirtschaft und den Staat stark. Ein weiteres Problem, wegen der Trockenheit der letzten Monate müssten nun neben dem Wintergetreide auch schon andere Früchte früher als üblich geerntet werden.
7: Right now we are harvesting winter.
6: Man müsse wohl Mais deutlich früher ernten, bald auch schon Sonnenblumenkerne. Und dafür könnten die Speichermöglichkeiten ausgehen.
7: Would end faster than we would expect it.
6: Volle Speicher und kaum Export bedeutet aber blockiertes Kapital in den Silos, sagt Alexandra Avramenko. So fehle den Bauern oft das Kapital, um Saatgut zu kaufen, das sie nun im Herbst ausbringen sollten. Der Soja-Interessensverband Donausoja mit Sitz in Wien und Büro in Kiew bestätigt auf Anfrage die düstere Prognose der ukrainischen Agrarmarktspezialistin.
8: Die EU nimmt fast 80% der ukrainischen Exporte von Sojaschrot und Sojaöl auf. Dennoch könnten steigende Logistikkosten und Probleme an den Grenzen in Verbindung mit finanziellen Belastungen für ukrainische Landwirte und Landwirtinnen im kommenden Jahr zu einem deutlichen Rückgang der Sojaanbaufläche in der Ukraine führen.
6: Das heißt, die derzeitigen Exportprobleme gefährden nicht nur die Ausfuhren der jetzigen Ernte, sondern ebenso die wichtigen Exporteinkünfte des Agrarlandes im kommenden Jahr.
0: Wirtschaftsredaktor Dario Pelosi. Es war ein massiver Cyberangriff auf den Finanzplatz Liechtenstein. Unbekannte haben vor 3 Wochen ein sensibles Verzeichnis gehackt. Gestohlen wurden rund 31.000 Datensätze. Darin enthalten waren Angaben zu den wahren Eigentümern hinter juristischen Personen wie Aktiengesellschaften, Stiftungen, Vereinen oder Trusts. Betroffen sind über 100.000 Personen. Wo stehen die Ermittlungen 3 Wochen nach dem Angriff? Auslandredaktor Peter Vögeli.
9: Die liechtensteinische Regierungschefin Brigitte Haas kommt gerade von einer Sitzung des Krisenstabs zurück. Noch immer tappe man auf der Suche nach den Tätern im Dunkeln, sagt sie, und bleibt dabei auch auf Nachfrage.
10: Es gibt noch keine Hinweise auf die Täterschaft und auch nicht auf das Motiv.
9: Gibt es keine Hinweise oder möchten Sie sich nicht dazu äußern?
10: Es gibt keine Hinweise. Bis jetzt ist weder im Darknet etwas aufgetaucht, noch gibt es so etwas wie eine Lösegeldforderung, mit der man an uns herangetreten wäre.
9: Gerade weil bislang keine Geldforderungen eingegangen sind, taucht immer wieder die Vermutung auf, nicht private Hacker, sondern Staaten könnten hinter dem Angriff stehen. Die Financial Times berichtete unlängst, dass Peking Jagd auf reiche Chinesen und Chinesinnen mache, die ihr Vermögen im Ausland versteckten, und spricht von 3-stelligen Milliardenbeträgen in Dollar. Immer wieder wird auch Russland als potenzieller Täter genannt, um versteckte Oligarchengelder zu finden. In diesen Tagen macht auch die Meldung die Runde, dass in Russland Private und Unternehmen 2-stellige Milliardenbeträge von ihren Konten abziehen, aus Angst, der Kreml könnte das Geld zur Kriegsfinanzierung nutzen. Man habe zahlreiche Rechtshilfegesuche zur Unterstützung der Ermittlungen gestellt, bestätigt Regierungschefin Haas.
10: Es gibt Rechtshilfeersuchen und hier warten wir auf Resultate, aber das geht in unterschiedlichste Länder hinein.
9: Können Sie einige Beispiele nennen?
10: Sehr viele verschiedene.
9: Also gehören die USA dazu?
10: Es gehören sehr viele Länder weltweit dazu.
9: Die Schwachstelle des gehackten Finanzregisters war offenbar der einfache Zugang zur Applikation. Denn in das Register der wirtschaftlich Berechtigten, also der wahren Eigentümer hinter den Stiftungen oder Trust, müssen sich die Betroffenen selbst eintragen. Der Leiter des Amts für Informatik, Fabian Schmid, erklärt, wie das vor sich ging.
11: Ich registriere mich dort, eröffne einen Benutzernamen, hinterlege eine E-Mail-Adresse, erhalte dann eine Registrations-E-Mail, bestätige diese E-Mail-Adresse als gültig in dem Sinne mit dem Passwort und dann kann ich mich ab dann einloggen.
9: Und das war's im Wesentlichen.
11: Es ist aber keine Zwei-Faktor-Authentifizierung in dem Sinne oder tiefergehende Identifikation notwendig und implementiert. Es ist in dem Sinne eine niederschwellige Anmeldeform.
9: Die Angreifer haben offenbar mehrfach Accounts kreiert und konnten durch Abgleichungen ein Muster für den Zugang zu den Datensätzen erkennen. Dass stundenlang tausende Datensätze einzeln heruntergeladen wurden, merkte die Applikation nicht.
11: Es gab keinen Mechanismus, der das entsprechend aufgezeigt hätte oder eine Alarmierung ausgelöst hätte.
9: Lionel Bloch, IT-Forensik-Spezialist und Managing Partner bei der Firma Forentech in Dübendorf, kommt zum Schluss.
12: Wenn sich der geschilderte Angriffsweg so bestätigt, sprechen wir aus Sicherheitssicht nicht über eine besonders aufgefeilte Attacke, sondern über grundlegende Schwächen in der Architektur der Web-Applikation.
9: Eine saubere Zugriffskontrolle, eine starke Authentifizierung, idealerweise mit einem zweiten sogenannten Faktor, ein ausgefeiltes Monitoring, eine digitale Aufzeichnung der Abläufe, seien gerade bei so sensiblen Daten ein Must.
12: Sollten diese grundlegenden Schutzmechanismen tatsächlich gefehlt haben, stellt sich für mich deshalb die Frage, ob die Sicherheitsarchitektur und die Applikation vor der Inbetriebnahme ausreichend geprüft wurden.
9: Und er warnt.
12: Und man sollte aus meiner Sicht auch untersuchen, ob derselbe Hersteller weitere vergleichbare Anwendungen entwickelt hat und ob dort ähnliche Schwachstellen vorhanden sein könnten.
9: Der IT-Forensik-Spezialist Lionel Bloch kommt zum Schluss.
12: Ich glaube, es wäre nicht möglich gewesen, mit dieser Ausgangslage diesen Angriff überhaupt zu sehen.
9: Deshalb will Liechtenstein künftig eine elektronische Identität für die Benutzer des Registers einführen, wie die Regierung in ihrer neuesten Medienmitteilung ankündigt.
0: Musik. in ein Café gehen und mit jemandem über seine Sorgen und Ängste reden. Genau dieses Angebot gibt es neu in Basel. Es heißt Ansprechbar und ist für Jugendliche und junge Erwachsene. Sie sollen mit Gleichaltrigen über ihre Probleme reden, damit daraus nicht große Sorgen entstehen. So soll es auch das Gesundheitssystem entlasten, denn zunehmend mehr Jugendliche und Kinder leiden unter psychischen Problemen. Vorbild ist ein Projekt in den Niederlanden. Vergleichbares gab es in der Schweiz bisher nicht. Regionalkorrespondentin Nina Gigax hat für uns das Café in der Nähe des Bahnhofs SBB in Basel besucht.
13: Anfang Nachmittag in der Basler Markthalle. Essstände und Cafés hat's hier unter einer großen Kuppel. Tische, Sitzbänke, Sofas, ein Klavier, an dem spielen kann, wer mag. Mittendrin das Café Finkmüller und die Ansprechbar. An einem langen Holztisch sitzen hier vier junge Frauen, bereit für ihren Einsatz. Am T-Shirt einen Button in Violett und Gelb mit einer schwarzen Sprechblase drauf. Das Kennzeichen, sie sind Listeners, Zuhörerinnen. Auch die 25-jährige Jus-Studentin Sarah.
14: Ich glaube, der Hauptgrund ist für mich eigentlich, dass ich, als ich 16, 17 war, ich mir eigentlich so ein Angebot gewünscht hätte. Und ich bin froh, dass wir das jetzt so anbieten und vielleicht ein paar helfen und einfach, dass sie mal jemanden haben, mit dem sie reden können.
13: Einfach mal reden, das helfe, sagt Sarah. Die Idee sei, jungen Menschen zwischen 15 und 25 frühzeitig Unterstützung anzubieten, bevor aus ihren Sorgen große Probleme werden, sagt Projektleiterin Sarah Bestgen von der Fachhochschule Nordwestschweiz.
15: Wir haben lange Wartelisten bei den Psychotherapieplätzen. Wir haben eine Jugend, der es nicht gut geht. Und das Ziel war, ein niederschwelliges Angebot zu schaffen, das vorgelagert ist.
13: Im besten Fall brauche es dann keine Therapie. Das entlaste auch das Gesundheitssystem. Es gebe zwar Angebote mit Chats oder Telefonnummern, aber Gesprächsangebote direkt vor Ort mit Gleichaltrigen und nicht einer Fachperson, das sei neu und nötig. Die Jugend leide, sagt Bestgen. Die aktuelle Weltlage, Druck in der Schule, soziale Medien, Stress, Gewalt, Klimasorgen. Viele seien auch einsam, häufiger gar als ältere Menschen. Da könne ein Gespräch viel auslösen. Vor allem, wenn es mit Gleichaltrigen sei, die diese Lebensrealität kennen. Natürlich habe das Grenzen. Komme jemand zum Beispiel mit suizidalen Gedanken oder sei zu Hause nicht in Sicherheit, dann schreite man ein, obwohl den Jugendlichen Anonymität zugesichert werde.
15: Es ist jetzt nicht so, dass wir die gewaltsam hier festhalten, natürlich nicht. Aber es ist schon so, dass wenn wir merken, jetzt kommt ein heikler Punkt und diese Person braucht weiterführende Hilfe oder es ist jemand in Gefahr, dass wir selbstverständlich die Fachperson vor Ort haben und dann gemeinsam schauen, was brauchst du jetzt? Also was brauchst du, damit du heute, morgen und übermorgen sicher bleibst?
13: Die Listeners sind immer zu zweit im Gespräch. Sie werden bezahlt und müssen Anforderungen erfüllen, psychisch stabil sein, empathisch. Und sie werden von Fachleuten auf ihre Aufgabe vorbereitet. Zum Beispiel von Can Kovo von den Universitären Psychiatrischen Kliniken in Basel.
16: Wir haben sie geschult in der Gesprächsführung. Einerseits, wie können sie hier auftreten gegenüber, ohne jetzt direkt, ich löse dein Problem, sondern ich versuche dich zu verstehen. Wir sortieren hier gemeinsam. Und natürlich auch, um Anzeichen zu erkennen, wann sie die Fachperson, es ist immer eine psychologische Fachperson oder eine Fachperson vor Ort, beiziehen sollen und auch können zur Unterstützung oder vielleicht auch zur Weitervermittlung.
13: Das Angebot sei ein großes Bedürfnis, ist auch Kovo überzeugt. Vorbild sei ein Projekt in den Niederlanden, das erfolgreich sei. Zuhörerin Sarah fühlt sich gut vorbereitet auf ihre Aufgabe und ist sich bewusst, dass es auch mal schwierig werden könnte.
14: Ja, ich glaube, das gehört dazu. Also man muss mit einem gewissen Respekt hineingehen. Aber Angst ist vielleicht das falsche Wort, eher eben Respekt. Weil ich weiss, dass wir hintendran Fachleute haben, die jederzeit da sind, um uns zu helfen. Und das ist, glaube ich, sehr wichtig für uns Listeners, dass wir die Sicherheit haben.
13: Auch wenn an diesem Nachmittag erst eine Person zum Gespräch gekommen ist, bleibt Sarah voller Zuversicht.
14: Ich glaube, es kann sehr viel Sorgen von Jugendlichen und von jungen Erwachsenen, wie soll ich sagen, nicht wegmachen, aber dass sie vielleicht auch ein bisschen besser damit umgehen können. Weil manchmal hilft es schon, wenn man darüber reden kann. Und wenn man nur eine Sorge von jemandem wegnehmen kann, dann haben wir eigentlich schon gewonnen.
13: Bis sich das Projekt in Basel etabliere, brauche es wohl nun etwas Zeit, sagen die Verantwortlichen.
0: Regionalkorrespondentin Nina Gigax hat berichtet. Es ist eins. Der deutsche Außenminister Johann Wadephul von der CDU war gestern zu Besuch in der Schweiz. Was erwartet Deutschland von der Schweiz in unsicheren Zeiten? Und wie sieht Wadephul den Schweizer Beitrag zur Verteidigung Europas gegen Russland? Der deutsche Außenminister ist Gast im Tagesgespräch, gleich nach den Schlagzeilen dieses Mittags mit Dominik Brandt.
3: Die 13. AHV-Rente soll auch mit einer Erhöhung der Mehrwertsteuer finanziert werden, so will es der Schweizerische Gewerkschaftsbund SGB. Er hat an einer Delegiertenversammlung Ja gesagt zur Vorlage, über die das Schweizer Stimmvolk Ende November entscheiden wird. Die Schweizer Bevölkerung wird immer älter. Ende letztes Jahr gab es in der Schweiz erstmals mehr Seniorinnen und Senioren als unter 20-Jährige. Das zeigt die neue Bevölkerungsstatistik des Bundes. Insgesamt lebten Ende 2025 mehr als 9,1 Millionen Menschen in der Schweiz. Der Benzinpreis ist in der Schweiz derzeit so hoch wie seit fast 4 Jahren nicht mehr. Der Liter Bleifrei 95 kostet im Durchschnitt über 2 Franken. Laut dem TCS ist die Trockenheit ein Grund für die Preissteigerung. Weil der Rhein sehr wenig Wasser führe, könnten Tankschiffe nicht so viel transportieren wie sonst.
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18: Willkommen zurück hier bei uns. Wir starten in die neue Stunde mit dem Butz Bennett. Und der heisst wirklich, so auch lang gemeint, er heisst Bass Bennett. Aber es ist eben ein Schweizer, der Arturo Buzzetti, der Butz Bennett. Wir hören dann mit «Wieder bei dir sein». Am Mikrofon der Christian Salzmann.

Ambrosee hört auf der SRF Musikwelle mit «One Way Wind». Das ist der Donnerstag, der frühe Nachmittag, am 10 bis 11 Uhr ist es jetzt gerade geworden.

0: Der Andrea Arland und Monte Carlo am 20.01.
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0: Ja, meine Damen und Herren, ich darf Sie einladen, zum Traktor zu schauen. Also, es ist nicht einfach ein simples so Traktoren anschauen. Es ist nämlich, und das haben Sie so wahrscheinlich auch noch nie gehört, wie ich auch nicht, es geht um die Europameisterschaften im Pflügen. 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Die Europameisterschaft ist in Hallau am Samstag und am Sonntag. 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Das Ganze kann man eben auch schauen. Mit Maschinenausstellung, so steht's, und Familienunterhaltung. 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

Neue Musik von den Gupfbuben und Zoobuben sind dann die auch nicht mehr im Fall. Der Dani Häusler ist dabei, der bei uns ja arbeitet in der Volksmusikredaktion an der Klarinette. Und dann noch der Ueli Stump, und er geht dann so langsam auch Richtung Pension. Aber ja, klingt gut. Neue Musik von einem Marsch Eichhof Blau, den Dani Häusler übrigens geschrieben hat. Haben wir gehört auf der SRF Musikwelle um 13:30 Uhr.

0: Surprise Band und Grüßemüsi. Ja, und jetzt, meine Damen und Herren, gehen wir zu denen da. Schüpfen im Berner Seeland, da laufen ab morgen Freitag die Leute mit den grossen Glocken umeinander. Das eidgenössische Scheller- und Treichler-Treffen, das ist nochmal 3 Jahre und damals eben die Schüpfen im Berner Seeland. Es werden etwa 3000 aktive Treichler und noch viel mehr Schaulustige aus der ganzen Schweiz erwartet. Der Hans-Jörg Rätz, er ist Bauunternehmer und Landwirt von Schüpfen. Er ist eines der Gründungsmitglieder vom Treichler-Club Seeland und auch der Tätschmeister vom eidgenössischen Scheller- und Treichler-Treffen Schüpfen. Der Nick Kriegert hat ihn dort getroffen, wo das Treffen morgen startet. Und da hat man aber zum ersten Mal Kirchenglocken gehört.
1: Hans-Jörg Rätz, Sie sind der OK-Präsident vom Scheller- und Treichler-Treffen. Was findet denn da statt?
2: Das Festgelände wird ein wunderschönes Aussengelände geben, wo sich die Leute treffen können, austauschen. Es wird Umzugsrouten haben, wo die Treichler-Club mit ihren Formationen den Umzug ablaufen. Es wird auch begleitet beim Umzug mit der Trachtenvereinigung Schweiz. Der Agurner, der Zügelte, wird auch dabei sein. Das Schüpfen wird für 3 Tage das Zentrum von Schweiz werden, wo gute, geerdete Leute mit ganz vielen Besuchern dürfen erleben. Ja, ein Erlebnis eigentlich in diesem Sinne. Ja.
1: Sie sind ja Gründungsmitglied vom Treichler-Verein Seeland. Hat das bei Ihnen Tradition schon in der Familie gehabt, das Treicheln?
2: Nicht direkt. Wir hatten die Reichler und Glocken auf dem Hof von den Eltern, Grosseltern. Aber wir haben es nicht in dem Sinn gross ausgelebt oder so. Man hat es einfach als Reichler, als Besitz gehabt. Und mich hat es immer fasziniert. Und ja, durch das habe ich eigentlich auch Freude an diesen Reichler bekommen. Für mich ist das wie Schmuck. Und so ist das eigentlich entstanden.
1: Das Treichler ist ja auch eine alte Tradition in der Schweiz. Können Sie erzählen, wie weit geht das zurück? Was weiss man über die Geschichte?
2: Es ist also entstanden, sie so aus dem 16. Jahrhundert. Und dann hat sich das eigentlich entwickelt. Da jetzt nachher, hat man es gebraucht, für den Winter zu vertreiben, für Weihnachten, Fasnacht. Das gibt ganz verrückte Geschichten, wo eigentlich das Treichler ist entwickelt worden. Und da kann man sagen, die Club, die das heute betrieben sind, zum Teil 60-, 90-jährig, 120-jährig, habe ich auch schon gelesen, wo das Treichler betrieben. Und das ist eine schöne Verbindung so und ein guter Brauch. Und es ist schön, dass die Tradition so weiterlebt.
1: Und jetzt im Club mit den 30 Mitgliedern, sind das auch eher 60-jährige, 90-jährige Mitglieder oder haben Sie da auch Nachwuchs?
2: Nein, wir sind sehr durchmischt. Es sind ganz viele Junge, die also ab 25 Mittelalter drin sind und auch etwas Ältere. Und es ist eigentlich sehr schön, die Vermischung. Und die Reichler kann man eigentlich in jedem Alter. Es ist nicht wahnsinnig anspruchsvoll in dem Sinn. Es muss körperlich ein bisschen fit sein, ein gutes Taktgefühl. Aber von dem her habe ich Freude, dass auch Junge kommen und das weiterlebt und auch zusätzlich vielleicht auch weitere Interessierte werden teilnehmen.
1: Das Treichler hat ja auch in den letzten Jahren so ein bisschen eine politische Komponente bekommen. Man hat viel gelesen und gehört von Freiheitstreichler gegen Corona-Massnahmen. Ist das eine grosse Sache in der Szene, dass man das auch politisch ausdrückt?
2: Also alle Treichler, die Treichler-Club haben sich alle fern von dem unpolitisch. Wir haben Tradition und Brauchtum. Die Treichler haben sich immer fern von dem. Und das war eine ganz kleine Gruppierung. Und mittlerweile hört man nichts mehr von den Barren, die das dann betrieben haben. Für uns ist das eigentlich das Thema erledigt. Und ist schon gut so, ja.
1: Was kommen denn da für Gruppen auf Schüpfen?
2: Also von den Treichler sind wir rund 3000, die aus der ganzen Schweiz hier zu Besuch kommen. Ja, ein grosser Teil sind aus dem Berner Oberland, das sind rund 40 Club. Und auch in der Schweiz natürlich ist auch ein grosser Teil. Und dann hat es einzelne Regionen, die vertreten sind, mit kleineren Formationen. Das ist eigentlich von den Treichler her und Besucher hoffen wir, dass wir ja, gute 10.000, 12.000 Besucher werden haben, die das Fest können besuchen und etwas Spezielles erleben und mal sehen.
1: Jetzt haben Sie da so eine grosse Treichler dabei. Treichler Club Seeland steht, Hans-Jörg Rätz eingraviert auf dem Lederriemen. Können Sie die mal schwingen?
2: Ja, sehr gerne, ja.

Mal, wenn er den loslegt, dann tut das dann recht. Der Hans-Jörg Rätz vom Trichler Club Seeland war das. Sagen uns, es ist ein Scheller- und Trichler-Treffen. Die Schüpfe, das ist von morgen Freitag bis am Sonntag.

der Vico Doriani mit dem Hoch auf die Eltern oder überhaupt auf die älteren Leute. Silberfäden am 8 vor 2. Um 2 gibt es die Nachrichten und nach den Nachrichten nimmt sie meinen Kollegen Leonard in Empfang und er führt sie durch unser legendäres Wunschkonzert aus «Wünsch dir was». Am Mikrofon war Christian Salzmann. Gute Zeit und bis gleich.

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1: Die Nachrichten von SRF vom 14 Uhr mit Marco Koller. Wenn im Winter das Gas knapp wird, kann die Schweiz nun Gas aus Frankreich beziehen. Die Gewerkschaften sind für eine höhere Mehrwertsteuer, um die 13. AHV-Rente zu finanzieren. Und zwei Hausbesetzer in Basel müssen 90.000 Franken für den Polizeieinsatz berappen. Das Wetter: im Norden teils Regengüsse, im Süden kräftige Gewitter bei 24 bis 28 Grad. Der Bund wappnet sich für einen möglichen Gasengpass im Winter. Die Schweiz hat mit Frankreich und Italien eine Vereinbarung getroffen, um im Notfall zusätzliches Gas beziehen zu können. Konkret kann die Schweiz bei Bedarf einen Teil des Gases beziehen, das Frankreich nach Italien liefert. Die Leitung dafür verläuft durch die Schweiz. Hintergrund ist, dass die Gasspeicher in der EU derzeit vergleichsweise wenig gefüllt sind und die Schweiz keine eigenen Speicher hat. Was aber, wenn die anderen europäischen Länder ihre Gasreserven selbst benötigen? Dazu sagt Wirtschaftsredaktor Matthias Heim.
2: Wenn wir etwas zurückgehen in der Vergangenheit, dann sehen wir, dass diese internationalen Lieferverträge bisher stets eingehalten wurden und werden, sei es für Gas oder auch für Strom. Aber die Frage ist natürlich berechtigt, wenn es hart auf hart kommt, würden dann diese umliegenden Länder eben Gas und Strom tatsächlich für sich behalten oder uns doch noch liefern? Ich halte dieses Szenario aber eher für ein theoretisches Gedankenspiel. Vielmehr dürfte nämlich das eintreffen, was immer wieder einmal eingetroffen ist. Es kriegen nämlich jene Länder das Gas, die am meisten dafür bieten. Und in der Vergangenheit war es halt einfach so, dass die Europäer dann mehr bezahlt haben und die Entwicklungsländer wie Pakistan oder Bangladesch haben dann das Nachsehen.
1: Sagt Wirtschaftsredaktor Matthias Heim. Das Gas könnte also teurer werden. Bereits gestiegen sind die Preise für alle jene, die ihr Auto tanken. Der Liter Bleifrei 95 kostet derzeit in der Schweiz im Durchschnitt über 2 Franken. Das ist so viel wie seit fast 4 Jahren nicht mehr, wie der TCS schreibt. Mit einem Grund für die hohen Benzinpreise sei die Trockenheit. Weil der Rhein sehr wenig Wasser führe, könnten Tankschiffe nicht so viel transportieren wie sonst. Der Schweizer Gewerkschaftsbund, der SGB, ist für eine Erhöhung der Mehrwertsteuer, um die 13. AHV-Rente zu finanzieren. An einer außerordentlichen Delegiertenversammlung hat der SGB die Ja-Parole zur entsprechenden Vorlage gefasst. Über diese stimmt das Schweizer Stimmvolk im November ab. Die Mehrwertsteuer erhöhen, um die 13. AHV zu bezahlen, das ist umstritten. Kritikerinnen und Kritiker sagen, eine Erhöhung der Mehrwertsteuer sei unsozial, denn sie treffe Menschen mit tiefen Einkommen stärker. Warum sagen nun also gerade die Gewerkschaften Ja? Dazu sagt Wirtschaftsredaktorin Susanne Schmucke.
3: Dass die Mehrwertsteuer unsozial ist, das ist eben eher Theorie als Praxis. Es stimmt schon, dass eine Steuer auf Konsum Leute mit tiefen Einkommen härter trifft als Leute mit viel Geld. Nur die Dinge des täglichen Lebens, die wirklich alle kaufen, weil sie sie kaufen müssen, für die gilt eben ein reduzierter Satz, 2,6%, und der wird eben nicht angehoben gemäß Vorlage, ist also ausgenommen.
1: Damit seien etwa Lebensmittel, Hygieneartikel oder Medikamente nicht von der Erhöhung der Mehrwertsteuer betroffen. Sie würden also nicht teurer. Eine Aktivistin und ein Aktivist hielten die Polizei in Basel stundenlang auf Trab, weil sie sich weigerten, ein besetztes Gebäude zu verlassen. Das kommt sie nun teuer zu stehen. Sie müssen für den Polizeieinsatz rund 90.000 Franken bezahlen. Die beiden Personen gehörten zu einer Gruppe, die eine Liegenschaft im Kliebeck-Quartier besetzte. Als die Polizei das Haus vor anderthalb Monaten räumen wollte, verschanzten sich die beiden auf dem Dach und verharrten dort stundenlang. Dazu sagt Adrian Plakesi, der Mediensprecher der Kantonspolizei Basel-Stadt.
4: Das hat der Polizeieinsatz wesentlich verlängert, um mehr als einen Tag. Und die Kosten, die durch die Verlängerung entstanden sind, die werden jetzt diesen beiden Personen in Rechnung gestellt. Da reden wir von rund etwa 90.000 Franken.
1: Zudem fand die Polizei den mutmaßlichen Urheber einer Sprayerei am Basler Rathaus. Er muss 17.000 Franken bezahlen für die Reinigungsarbeiten. Und dann noch zwei Meldungen aus der Schweiz in Kürze. Der Berner SVP-Ständerat Werner Salzmann will bei den nächsten Wahlen im Herbst 2027 erneut kandidieren. Er sitzt seit 2019 für den Kanton Bern in der kleinen Parlamentskammer. Zurzeit ist Salzmann der erste Vizepräsident des Ständerats. Und die Kantone der Ostschweiz haben das neue Kinderspital in St. Gallen am Mittag offiziell eingeweiht. Der Neubau hat fast 210 Millionen Franken gekostet. Beteiligt sind die Kantone St. Gallen, Thurgau, die beiden Appenzell sowie das Fürstentum Liechtenstein. Den Betrieb am neuen Standort nimmt das Kinderspital Ende September auf. Dann die Börsendaten von SIX. Der Swiss Market Index liegt im Moment bei 14.340 Punkten. Das ist ein Minus von 0,3%. Der Euro wird zu 93,31 Rappen gehandelt und den Dollar gibt es für 79,88 Rappen. Das Wetter. Heute Nachmittag ist es wechselnd bewölkt und es gibt einige Regengüsse. Vor allem in den Alpen und im Süden sind kräftige Gewitter dabei. Die Höchstwerte liegen zwischen 24 und 28 Grad. Morgen fällt verbreitet Regen. Am Nachmittag gibt es aus Westen aber auch trockene und teils sonnige Phasen. Es ist morgen kühler mit nur noch 18 bis 22 Grad. Das waren Nachrichten von Radio SRF. Verantwortlich war Mario Sturni.
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5: Schön, dass ich mit Ihnen zusammen unterwegs sein darf, durch den Donnerstagnachmittag, wo wieder unsere Hörerinnen und Hörer als Musikredaktoren agieren. 3 Stunden lang gibt es jetzt wieder Wunschmusik und für das erste Stück ist der Nikolai Rüeg aus Herisau verantwortlich. Er möchte gerne den Chris Roberts mit «Du kannst nicht immer 17 sein» hören, und zwar für seinen Schatz Zara Kobler aus Sennwald. Er schreibt: «Mein Schatzi Zara feiert heute ihren 17. Geburtstag und ich bin am Samstag bei ihr eingeladen zu der Geburtstagsfeier. Dann wünschen wir schon heute eine schöne Feier und Zara soll heute ihren 17. Geburtstag so richtig schön geniessen.»

Grüezi miteinander, hier ist der Ivo Schafter aus Engelberg. Ich wünsche mir für meine Mami in Egerkingen das Träumli von der Bossbuben. Das ist ein Lied, wo wir Jugenderinnerungen haben. Mit meinen Brüdern zusammen haben wir an der Familienfest am Schnitzelbank gesungen mit dieser Melodie. Liebe Grüße an meine Mami Rita in Egerkingen. Danke schön vielmals.

Träumli von den Bossbuben. Mit dem Appenzeller Landsgemeinslied gratulieren wir jetzt Margrit Koch-Wetter. Sie wird heute 95. Sie lebt seit 14 Jahren im Seniorenheim am Rotzbach in Bühler Appenzell Ausserrhoden. Wir schätzen ihre Fürsorge und Liebe sehr. Sie ist das Zentrum von unserer Familienstadt da. Wir wünschen dir weiterhin gute Gesundheit, viel Freude und alles Gute auf ihrem Weg. Gerne mit einem von ihren Lieblingslieder, eben Landsgemeinslied Ode an Gott. Es gratuliert von ganzem Herzen Kind und Grosskinder.

0: Das ist noch die Christine. Mein Mann ist im Altersheim Bremgarten. Und ich möchte für alle Bewohner vom Altersheim Bremgarten, vom Johnny Hill, den Teddybär wünschen. Danke vielmals.
1: Guten Tag, mein Name ist Yvonne Götz. Ich bin im Rollstuhl und ich wünsche mir Rufe Teddybär 1-4. Ich höre das so gern, wo das Kind mit diesen Lastwagenchauffeuren redet. Danke vielmals. Ich grüße meine zwei Brüder, den Herr und Wolfgang und Ottmar Götz und die Familie Dugarte. Danke vielmals. Euren schönen Tag.

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1: Da tuckert er davon, der Johnny Hill mit seinem Teddybär. Bei uns erklingen jetzt Heimatglocken und abgestimmt werden die vom Hansi und dem Maxi Arland. Gewünscht von der Marianne und dem Guido Wäger aus Oberembrach. Besonders freuen darf sich darüber die Ursi Grütter vom Paulihof zu Vordertal. Zurzeit ist sie aber im südlichen Spanien. Liebes Ursi, heute feierst du deinen 81. Geburtstag. Wir wünschen dir alles Liebe, viel Glück, gute Gesundheit, frohe, gemütliche Stunden und Gottes Segen. Genießt den Tag zusammen mit dem Markus und lieben Freunden. Seid lieb grüßt, drückt und liebevoll umarmt von der Marianne und dem Guido.

0: Heimatglocken, so hat das Stück geheissen. Bei uns läutet jetzt dann hoffentlich nicht Glocken, sondern das Telefon. Denn Sie haben jetzt Gelegenheit, noch ganz spontan einen Wunsch aufzugeben für heute. Und das geht über die Nummer 0848 531 531. Vorne treffen wir aber noch auf einen fröhlichen Geissbub.
1: Das ist der Himmelfans verwuckte. Ich habe gestern ein Lied gewünscht und habe es nicht geholt. Jetzt probiere ich heute noch einst, wie ein Lied überkommen, das Jodellied. Ein fröhlicher Geissbub, gesungen vom Jodelquartett Männer 3. Dankeschön vielmals.

0: Das Jodlerquartett Männertreu Teufental ist das gewesen, mit dem Jodellied «Ein fröhlicher Geissbub». Und jetzt begrüße ich am Telefon einen fröhlichen Rudi Frei aus Bassersdorf. Guten Nachmittag, Herr Frei.
1: Grüezi, Leonor, grüezi.
0: Man kann sagen, Sie sind fix und fertig, denn Sie haben das bisschen Haushalt erledigt heute. Ist das richtig? Oder wie
1: das
0: muss
1: ist
0: ich das
1: richtig,
0: sehen?
1: Ja. Genau. Ja, das ist so. Am Donnerstag ist meistens der Putztag. Da hilft sich der Frau im Haushalt. Das heisst, ich tue alles durchsaugen und abstauben.
0: Das, ja, das sind so Ihre Aufgaben? Ja, ja.
1: Das sind meine, aber von Kochen und Waschen, da wollte ich nichts wissen. Ja,
0: kommt das nicht gut raus, oder, wenn Sie jetzt würden kochen oder waschen?
1: Nein, gar nicht. Nein, also ein Büchse Ravioli, wenn sie mal weg ist, das mache ich schon. Aber, oder eine Gulaschsuppe aus der Büchse, aber das ist selten. Aber nein, mehr Leute nicht.
0: Okay. Ja. Also beim Kochen kann ich es nur verstehen, aber das Waschen ist doch, weiss Gott, keine Sache mehr heute. Man muss ja nur die Sachen in die Waschmaschine tun und den Knopf drücken quasi. Oder wo ist das Problem am Sortieren von der Wäsche quasi?
1: Ja, das ist schon so. Und ich würde sagen, lernen könnte man es ja schon, oder? Aber ich wollte eigentlich auch nicht, oder?
0: Ja, genau.
1: Eben sie macht sie, oder?
0: Wahrscheinlich hat sie es gar nicht so gern, wenn sie das übernehmen, oder? Traut ihnen vielleicht nicht so.
1: Ja, das ist auch möglich. Ja, ja, ja. Und zusammenlegen sowieso. Gelegen sowieso. Ja.
0: Und Sie haben wirklich das Lied gewünscht, passende Lied dazu, das bisschen Haushalt von Johanna von Kotschian. Und ich muss ehrlich sagen, wenn wir das Lied spielen können, wir haben manchmal wirklich böse Mails über, dass das doch absolut nicht mehr zeitgemäß ist. Dabei meint das ja Johanna von Kotschian absolut ironisch, oder? Im Gegenteil, das Lied ist ja mehr gegen uns unbeholfene Männer gerichtet als gegen die Frauen, oder? Also ich denke, das kann man mit gutem Gewissen spielen. Wer möchte Sie grüßen damit, Herr Frei?
1: Also mal eben meine liebe Frau und dann kenne ich noch Ida aus Winterberg, die hören, glaub, Musik wählen und glaub, Margrit Frey von Brütten. Das sind die ich wüsste, die das hören. He?
0: Wunderbar, dann wünsche ich Ihnen eine ganz gute Zeit, Herr Frei. Bis am nächsten Donnerstag haben Sie jetzt quasi frei, oder?
1: Ja, richtig, ja, ja.
0: Können
1: genau,
0: Sie den
1: ja,
0: Abstaubwedel auf die Seite legen und Musikwellen geniessen und
1: das
0: Leben?
1: Das mache ich genau auf dem Sitzplatz. Danke, Leonard.
0: Vielen, vielen Dank und einen schönen Tag, Herr Frei. Und jetzt erledigen wir das bisschen Haushalt.
1: Danke, wiederhören.
0: Merci.

Am 9 Minuten über halb 3 schicken wir jetzt ganz liebe Grüße ins Spital Burgdorf. Dort liegt zurzeit nämlich der Hans-Uli Bichsel. Er ist der Papi von der Josefina Horisberger von Roggiswil. Lieber Papa, schreibt sie, ich wünsche dir von ganzem Herzen gute Besserung. Es braucht alles ein bisschen Geduld, darum ein Schritt nach dem anderen. Ich denke an dich und habe dich ganz fest gern. Deine Josefina.

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1: Guten Tag, Musikwelle. Der Hans Hunziker von Windisch hat heute Geburtstag. Ich wünsche ihm viel Glück mit dem Mieterlied von der Julia Steiner. Alles Gute von Kalb.

Hans von Horb. Ich wünsche mir den Bockbierschottisch von der Kapelle Hans Anrecker von Horb. Dankeschön.

der Bockbier-Schottisch gespielt von der Ländlerkapelle Hans Arecker. Hamburg ist unsere nächste Station und dort gehen wir mit dem Freddy Quinn und seinem Wunschkonzertklassiker Hamburg Altes Mädchen. Der Wunsch geht aber nach Frauenfeld und zwar zu der Heidi Marti. Ihre Mann Meinrad gratuliert seiner Heidi ganz herzlich zum Geburtstag, wo sie heute feiern kann und wünscht ihr alles Liebe und Gute.

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Unser Wunschtelefonbeantworter ist geleert und das heisst, es hat also wieder ganz viel Platz für Wünsche fürs Wunschkonzert von morgen Freitagnachmittag. Wenn Sie sich selber oder jemand anderem mit einem schönen Musikstück eine Freude möchten machen, dann greifen Sie zum Telefonhörer und wählen Sie 0848 086 086 0848 086 086. Und wenn Sie lieber schreibt statt redet, dann füllen Sie den «Wünscht ihr was?» Wunschcoupon aus. Den finden Sie auf unserer Homepage srfmusikwelle.ch. Im Örgelihaus, da treffen wir jetzt auf den Hans-Peter Abi von Schöftland und auf den Walter Abi aus Erschpfeld. Das sind die beiden Brüder vom Kurt Abi aus Aarau und die beiden feiern am 21. respektive am 22. August Geburtstag. Der Kurt gratuliert Ihnen mit dem Stück ganz herzlich zum Wiegenfest und wünscht nur das Allerbeste.

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1: Die Nachrichten von SRF um 15 Uhr mit Marco Kalle. Das rumänische Militär hat im Schwarzen Meer eine Drohne zerstört, die mit Sprengstoff beladen war. Die Drohne war in der Nähe eines wichtigen Erdgasprojekts entdeckt worden. In Absprache mit dem Verteidigungsbündnis NATO habe ein Kampfflugzeug die Drohne dann abgeschossen, sagt das rumänische Militär. Es begründete den Einsatz mit dem Schutz der über 100 Menschen, die auf der Gasplattform Neptune Deep arbeiten. Das Projekt gilt als wichtig für die europäische Energieversorgung. Rumänien und auch die Ukraine sagen beide, die Drohne stamme nicht von den ukrainischen Streitkräften. Im Schwarzen Meer kommt es seit Beginn des russischen Angriffskriegs gegen die Ukraine immer wieder zu Vorfällen mit Drohnen und Seeminen. Mehr als 50 Jahre nach einem tödlichen Brandanschlag auf ein jüdisches Altersheim in München haben die deutschen Behörden den mutmaßlichen Täter identifiziert. Nach Angaben der Staatsanwaltschaft handelt es sich um einen inzwischen verstorbenen Rechtsextremen. Beim Anschlag im Jahr 1970 kamen 7 Menschen ums Leben. Neue Zeugenaussagen hätten den Verdacht erhärtet, dass der damals 25-Jährige das Feuer gelegt habe, sagt die Staatsanwaltschaft. Weil der Mann bereits vor 6 Jahren gestorben ist, wird der Fall nun aber definitiv zu den Akten gelegt. Und dann 2 Meldungen aus der Schweiz. Eine Hausbesetzung in Basel hat für eine Aktivistin und einen Aktivisten ein teures Nachspiel. Sie müssen der Polizei rund 90.000 Franken für einen mehrstündigen Einsatz bezahlen. Die beiden hatten sich bei der Räumung einer besetzten Liegenschaft im Kliebeck-Quartier auf dem Dach verschanzt und weigerten sich stundenlang, das Gebäude zu verlassen. In der Schweiz könnte es diesen Herbst viel Most geben, trotz der Trockenheit. Der Schweizer Obstverband rechnet damit, dass etwa 96.000 Tonnen Mostäpfel geerntet werden können. Im Vergleich mit den letzten Jahren ist das ein Fünftel mehr. Bei den Mostbirnen dürfte es hingegen eine unterdurchschnittliche Ernte geben. Die Früchte sind laut dem Obstverband wegen der Trockenheit zwar kleiner als sonst, dank der vielen Sonnenstunden aber besonders süß. Das Wetter: heute gibt es stellenweise Regengüsse und teils auch kräftige Gewitter. Morgen regnet es ebenfalls zeitweise und es wird kühler mit 17 bis 21 Grad. Das waren Nachrichten von Radio SRF, verantwortlich Mario Sturni.
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3: Wo Sie ja ganz herzlich zur zweiten Wünsch dir was Stunde begrüßt. Und da darf ich Ihnen jetzt gerade einen Blumenstrauß von der Janine Gasser überreichen. Ich schenke dir einen Blumenstrauß, möchte gerne Cecil Scherer aus Australien hören. Der Wunsch geht an ihre Schwester, die Rita Hoppe von Aesch. Sie lebt dort im Alterszentrum Brühl. Liebe Schwester, schreibt Cecil, dir geht's im Moment nicht so gut, kannst einfach nicht so freudig jeden Tag geniessen. Ich hoffe, dass die neuen Medikamente dir helfen, wieder aktiv und fröhlich zu sein, um wie früher in der Tagesbeschäftigung mitzumachen. Und dass du mit Turnen wieder bessere Beinmuskeln bekommst. Das Lied soll ein Aufsteller sein für dich und voraus ein Grüßli zum Geburtstag im September. Ich habe dich lieb und hoffe, du fühlst dich gleich wieder besser mit einer positiven Moral. Und Grüße gehen auch ans Personal von Brühl, wo dir ja so gut schaut.

Gläschen miteinander. Am Dienstag hat Fancy Haller durch das Wunschkonzert geführt und sie hat gesagt, wer mal ein bisschen mehr Abwechslung bei den Liedertiteln will, der sollte halt selber etwas Neues wünschen. Ich probiere das einmal. Ich wünsche mir das schöne, aber leider in Vergessenheit geratene Lied vom Heintje. Es kann nicht immer nur die Sonne scheinen. Es ist ein Lied, das Trost spenden will. Ich wünsche es vor allem für all diejenigen Zuhörerinnen und Zuhörer, wo es jetzt nicht so gut geht und wo einen kleinen Trost wettet. Danke, wenn ihr es bringt.

Deint je zusammen mit seinem älteren Ich, dem Heinz Simons. Es kann nicht immer nur die Sonne scheinen. Wir fahren jetzt auf der Autobahn auf direktem Weg nach St. Gallen. Und zwar zum Bruno Fuchs und seiner Frau. Der Bruno schickt an seine Frau ganz liebe Grüße und dankt ihr von ganzem Herzen für die 58 gemeinsamen Jahre. Ich liebe dich, lässt er via SRF Musikwelle ausrichten. Und das macht er eben mit dem Stück auf der Autobahn vom Slauko Aussenig und seinen Oberkreiner.

Ninja Heuberger, ich bin St. Gallen im Alters- und Pflegeheim. Ich möchte für den Sepp Bamberger, ihm geht es momentan nicht mehr so gut, er hat Schmerzen im Rücken, es ist schon manchmal schlecht, er mag nicht essen. Ich möchte ihm einen Wunsch aufgeben. Maria Rodriguez, Werner Ficini, Roland Scherer. Maria Rodriguez. Christine Bruder, Laura Donini, Walter Hirsch. Für alle Blinden, Sehkolleginnen und Kollegen wünsche ich für Sepp Bamberger von Cindy und Bert gespielt und gesungen, die in Spanien erklingen die Gitarren. Ich werde Sepp Bamberger alles Gute wünschen. Und ich hoffe, dass es immer mal ein bisschen besser geht, dass er wieder mal ein bisschen mehr in die Cafeteria gehen kann. Und ich wünsche ihm einfach alles Gute. Und ich wünsche euch einen schönen Tag und auch die Cornelia Heuberger.

Und auch gerade noch eine zweite Gratulation, und zwar von der Anita Stark aus Balterswil. Da heisst es mit einem kleinen Gedichtli: Heute möchten wir der Hilde Steinmann aus Balterswil zum 90. Geburtstag gratulieren. Sie darf mit ihren Gästen bestimmt einen feinen Geburtstagskuchen schnabulieren. Von Herzen gratulieren wir zu dem Freudentag und wünschen den rundum herrlich schönen Festtag. Viel gute Wünsche mögen dich in Zukunft begleiten und jeden Tag ein Spaziergang soll dir gut tun und Freude bereiten. Gibt es denn noch ein Schwätzli da und dort, dann geht die Hilde am Abend zufrieden und dankbar ins Bett. Gute Gesundheit möge viel Schönes möglich machen. Hoffentlich gibt es auch immer wieder Momente zum fröhlich sein und lachen. Das wünsche ich dir von ganzem Herzen, alle vom Sonnenberg.

Da ist Vreni Weiss von Wädenswil im Moment auf der Planalp. Ich würde gerne den Titel Brienzersee vom Traufer hören. Und grüße gerne an alle Planalper, die vom Malen und vom Laufen in Wädenswil und an alle, die mich kennen. Schönen Tag und danke vielmals.

0: Mit dem Traufer sind wir am schönen Brienzersee gewesen. Und jetzt sind wieder Sie an der Reihe mit unserem Express-Wunsch, wo Sie mir direkt ins Studio anrufen können. Und zwar auf die Nummer 0848 531 531.
1: Ich bin die Sonja Jammertal von Farwangen. Ich habe einfach wieder so heiß. Es reicht gerade noch zum Telefonieren. So wünsche ich mir das Lied «Zwei rehbraune Augen» und ich grüße alle, die mich noch kennen. Ganz herzlichen Dank und auf Wiederhören.

0: Die fröhlichen Strassensänger haben wir gehört mit zwei rehbraunen Augen. Und ich habe übrigens gerade eine Studioführung zu Gast. Und zwar sind das Herrschaften vom Pfarramt St. Theresia, Zürich. Und am Telefon begrüße ich jetzt Barbara Lanz aus Worblaufen. Guten Nachmittag, Frau Lanz.
1: Hallo, Leonard.
0: Ich habe Sie gefragt, was Sie so machen, und haben Sie mir erzählt, dass Sie, glaube ich, am Samstag gehen Sie zum Horn raus, und zwar nicht einfach nur als Zuschauerin, sondern Sie sind was dort? Was ist dort Ihre Aufgabe?
1: Früher hat das Kampfrichter geheißen, jetzt bin ich Schiri, Schiedsrichter.
0: Und das machen Sie schon lange? Ist das eine Aufgabe, die Sie schon lang machen?
1: Ich habe früher schon mal gemacht, als die Giele klein waren. Und dann habe ich am Wochenende gearbeitet, ist es nicht mehr gegangen. Und jetzt ist mein Mann seit 3 Jahren gestorben. Jetzt habe ich wieder Zeit. Und so komme ich ein bisschen unter die Leute.
0: Ja, und auf was müssen Sie da jetzt so achten als Schiedsrichter beim Horn aussen?
1: Dass der Nuss nicht im Reisboden geht und wie lang das er ist. Aber da müssen die Spieler auch helfen. Die melden dann auch, wo die Nose runtergeht. Und dann muss man auch gut rechnen können. Heutzutage geht zwar alles auch elektronisch. Und da muss man gar nicht mehr so viel im Kopf rechnen.
0: Und gibt es da manchmal auch so Diskussionen mit den Schiedsrichterin, dass die Spieler quasi nicht einverstanden sind mit ihren Entscheidungen, wie beim Fußball? Oder sind sie da noch ein bisschen präfer? Hört jetzt auf das, was Sie sagen.
1: Ja, eigentlich schon. Es ist ein faires Spiel und als Schiedsrichter musst du auch auftreten, dass sie dir glauben, was du sagst.
0: Ja, genau. Muss man auch ein gutes Auftreten haben. Und ich habe unsere Besucher gefragt vorhin, ob sie eine Frage hätten an eine Schiedsrichterin vom Horn Nussen. Und da hat eine Dame gesagt, ich soll sie fragen, ob sie nicht Angst haben, dass sie manchmal so eine Nuss oder den Nose, wie sie sagen, einen Kopf bekommen, einen Grind bekommen.
1: Früher, ich habe mal einen bekommen.
0: Sicher?
1: Vom Führerfiessen. Ja, man muss ja den Nose sammeln in einem Kessel.
0: Ja.
1: Dann haben sie mir einen Kopf. Aber heute habe ich einen Helm an und man muss einfach gut aufpassen, den Kopf bei Sachen.
0: Genau, weil ich denke, das tut dir recht weh, wenn man das einen Kopf bekommt, oder?
1: Ja.
0: Das macht keine Freude. Ja, aber ich hoffe, ich kann Ihnen jetzt eine Freude machen mit Ihrem Musikwunsch. Wir haben eigentlich mit Horn aussen etwas wollen, haben es aber nicht so schnell gefunden. Darum nehmen wir jetzt einfach Genderbüben mit Gate schon. Wer wird jetzt Sie grüßen damit, Frau Lanz?
1: Also mal alle von Bühnenfeld A, B und C. Und meine Wandergruppe von der RBS Pensionierten.
0: Mhm.
1: Das wär's.
0: Okay, dann wünsche ich Ihnen einen ganz schönen Nachmittag noch, Frau Lanz. Und dann eben ein gutes Schiedsrichter am Samstag dann beim Hornussen.
1: Gut Nose, sagt man. Gut Nose bei
0: den Hornussen. Okay, also haben wir wieder etwas gelernt. Dankeschön.
1: Genau.
0: Also, vielen Dank. Und jetzt...
1: Viel Spaß
0: mit den Genderbuben. Geht dir schon.
1: Danke.
0: Danke.
1: Danke.

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1: Das ist Heidi Slamanik von Heide. Ich wünsche mir für heute wieder einmal ein Stück, und zwar Calimera Acropolis. Das hier Taki, ein Aufsteller für alle, die es nötig haben. Ich grüße alle, die mich kennen, zu Heiden und im Luzernbiet. Und wünsche allen einen schönen Tag. Ciao miteinander.

Morgen Freitag wird sie den Bernhard Siegmann zum «Wünsch dir was» begrüßen und er freut sich immer, wenn er aus einer Vielzahl an Wünschen kann eine schöne Sendung zusammenstellen kann, die auch möglichst vielseitig ist, was die Musikrichtungen angeht, damit man eben nicht immer nur die gleichen Titel hört. Wenn Sie ihm dabei möchten, behilflich sein, dann geben Sie jetzt einen passenden Musikwunsch auf und das geht am einfachsten über die Nummer 0848 086 086 0848 086 086. Auch der Sigi Zumstein von Riet Brieg kann heute Geburtstag feiern, und zwar eine Runde, sein 80. Grüße dazu gibt es aus Könitz vom Philipp Zumstein. Liebe Sigi, zum 80. Geburtstag wünschen wir dir von Herzen alles Gute, viel Gesundheit und viele schöne Momente. Genieße den besonderen Tag und lass dich verwöhnen von deinen Liebsten. Alles Liebe schickt dir deine Familie. Und als Wunschtitel haben wir «Wo der Wildbach rauscht» aufgelegt, gesungen von Marianne und Michael.

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1: Ja, da ist Gertrud aus dem Baselbiet. Also, und ich komme jetzt zu meinem Wunsch. Und das wäre der Göhle. Und zwar mit dem Indianerlied. Denn am Oktober wird es 11 Jahre, als ich beim Happy Day dabei gewesen bin. Und natürlich das auch gehört habe. Und das ist einfach beeindruckend, wenn man einmal nicht mehr so dabei sein kann und das gut noch miterlebt. Und das wäre schön, wenn ihr das würdet bringen. Und grüße tue ich alle, die mich kennen und auch die Musikwelle. Danke vielmals und einen ganz schönen Tag. Adieu.

Die nächste Mail, die haben wir von der Berta Buri-Lötscher bekommen. Sie ist in Bern daheim und möchte gerne das Jodellied «Mein Entlebuch» hören vom Jodelclub Marbach. Und dazu schreibt sie: «Ich möchte einen herzlichen Dank an das ganze Team von der Erlebniskäserie Bergkäserie Marbach aussprechen. Als gebürtige Marbacherin habe ich einen Ausflug mit unserem Frauenverein in meinen Heimatort dürfen organisieren. Wir haben eine sehr freundliche und interessante Führung durch die Bergkäserie erlebt und anschliessend ein feines Mittagessen genossen mit außerordentlich netter und flotter Bedienung. Es ist ein rundum gelungener Tag und ich bin richtig stolz auf meinen Heimatort. Als kleines Dankeschön für den tollen Service und den flotten Betrieb wünsche ich mir das Lied «Mein Entlebuch». Ganz liebe Grüße an alle in Marbach und an alle Mitreisenden vom Frauenverein.»

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1: Christa Hochreiter noch. Ich hätte gern einen Gruß aufgegeben und möchte gern Norbert Rehr und der Musikwelle-Team auch. Und ich möchte gern Norbert Rehr eine gute Besserung wünschen und alles Gute. Und den anderen Sex auch. Und der Musikwunsch wäre von der Kastelrouter Spatzen ein neues Liedli, wenn es geht. Danke vielmals.

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1: Die Nachrichten von SRF um 16 Uhr mit Marco Koller und diesen Schwerpunkten. 80% der Asylsuchenden aus Nordafrika sind in Strafverfahren verwickelt. Der Bund hat das Problem erkannt und sagt, man habe schon Maßnahmen dagegen ergriffen. Und auf der Insel Bali muss ein Schweizer Tourist ins Gefängnis, weil er sich abschätzig über ein religiöses Fest geäußert hatte. Das Wetter, heute gibt es stellenweise Regengüsse und teils auch kräftige Gewitter. Auch morgen regnet es zeitweise und es wird kühler mit 17 bis 21 Grad. Die Zahlen lassen aufhorchen. Fast 3.500 Asylsuchende aus Nordafrika sind im Jahr 2024 einer oder mehrerer Straftaten beschuldigt worden. Das sind rund 80% verglichen mit der Anzahl Asylgesuche aus diesen Staaten. Der Blick hat heute darüber berichtet. Das Staatssekretariat für Migration, das SEM, hat die Zahlen gegenüber SRF bestätigt. Es stellt klar, Straftaten würden nicht akzeptiert. Zudem habe praktisch kein Asylsuchender aus den Maghreb-Staaten eine Chance auf Asyl. Viele von ihnen wüssten das, sagt Beat Stauffer, er ist Journalist und Maghreb-Experte. Sie wollten Zeit gewinnen, um andere Möglichkeiten zu finden.
2: Die erschreckend hohen Zahlen, die wir heute vernehmen, die deuten ja darauf hin, dass es immer schwieriger wird, dass diese Strategien eben nicht mehr aufgehen. Und die Leute, diese jungen Maghrebiner, befinden sich ja wirklich objektiv gesehen in einer Sackgasse und im schlimmsten Fall verlegen sie sich eben auf kriminelle Aktionen.
1: Um die Probleme anzugehen, werde eine ganze Reihe von Massnahmen umgesetzt, heißt es von SEM. Schnellere Verfahren, runde Tische, gesetzliche Anpassungen. Zudem funktioniere die Zusammenarbeit mit den Maghreb-Staaten bei Rückführungen gut. Das sieht auch Beat Stauffer so.
2: Aber man sollte noch sehr viel mehr auch Positives versuchen in Gang zu setzen, eben dass die Lebensumstände punktuell zumindest für die Ärmsten in diesen Ländern verbessert würden.
1: Sagt der Journalist und Maghreb-Experte Beat Stauffer. Auf der indonesischen Insel Bali muss ein Schweizer Tourist ins Gefängnis, weil er sich in den sozialen Medien abschätzig über das hinduistische Nyepi-Fest geäußert hatte. Ein Gericht verurteilte ihn zu einer Freiheitsstrafe von einem Jahr. Es beruft sich auf einen Artikel im neuen indonesischen Strafgesetzbuch, der feindselige Handlungen gegen religiöse Gruppen unter Strafe stellt. Das Nyepi-Fest ist ein Tag der Stille und der Meditation. Sowohl Einheimische als auch Touristinnen und Touristen müssen dann zu Hause oder in ihrer Unterkunft bleiben. Das regte den Schweizer auf. Auf seinem Instagram-Profil äußerte er seinen Ärger und er benutzte dabei auch einen Kraftausdruck. Er war darum im März festgenommen worden. Im Kampf gegen den schweren Ebola-Ausbruch im Osten von Kongo-Kinshasa erhält das Land 70.000 Dosen Impfstoff. Die WHO, die Weltgesundheitsorganisation, spricht von einem wichtigen Schritt zur Eindämmung der Epidemie. 50.000 Dosen sollen an Gesundheits- und Hilfspersonal gehen, weitere 20.000 werden für eine klinische Studie eingesetzt. Der aktuelle Ebola-Ausbruch wird durch einen seltenen Virusstamm verursacht, gegen den es bislang keinen Impfstoff gibt. Die WHO hofft aber, dass die nun eingesetzte Impfung zumindest teilweise vor einer Ansteckung schützt. Seit Mai sind in Kongo-Kinshasa nach offiziellen Angaben über 2.400 Menschen an Ebola gestorben. Das rumänische Militär hat im Schwarzen Meer eine Drohne zerstört, die mit Sprengstoff beladen war. Die Drohne war in der Nähe eines wichtigen Erdgasprojekts entdeckt worden. In Absprache mit dem Verteidigungsbündnis NATO habe ein Kampfflugzeug die Drohne dann abgeschossen, sagt das rumänische Militär. Es begründete den Einsatz mit dem Schutz der über 100 Menschen, die auf der Gasplattform Neptune Deep arbeiten. Das Projekt gilt als wichtig für die europäische Energieversorgung. Rumänien und auch die Ukraine sagen beide, die Drohne stamme nicht von den ukrainischen Streitkräften. Im Schwarzen Meer kommt es seit Beginn des russischen Angriffskriegs gegen die Ukraine immer wieder zu Vorfällen mit Drohnen und Seeminen. In der Schweiz könnte es diesen Herbst viel Most geben. trotz der Trockenheit. Der Schweizer Obstverband rechnet damit, dass etwa 96.000 Tonnen Mostäpfel geerntet werden können. Im Vergleich mit den letzten Jahren ist das ein Fünftel mehr als sonst. Bei den Mostbirnen dürfte es hingegen eine unterdurchschnittliche Ernte geben. Diese fällt mit rund 4.000 Tonnen aber weniger ins Gewicht. Die Trockenheit mache sich vor allem bei der Fruchtgröße bemerkbar, sagt der Obstverband. Weil es wenig geregnet habe, seien die Früchte weniger stark gewachsen als sonst. Dank den vielen Sonnenstunden seien sie aber besonders süß. Dann weiter mit den Börsendaten von SIX. Der Swiss Market Index liegt im Moment bei 14.326 Punkten. Das ist ein Minus von 0,4%. Der Dow Jones Index in New York fällt um 0,5%. Der Euro wird zu 92,32 gehandelt. Den Dollar gibt es für 79,92. Soweit die Meldungen. Und der Blick aufs Wetter. Heute Nachmittag ist es wechselnd bewölkt und es gibt einige Regengüsse. Vor allem in den Bergen und im Süden sind auch kräftige Gewitter dabei. Morgen Freitag fällt zunächst verbreitet Regen. Im Lauf des Nachmittags gibt es aus Westen dann aber auch trockene und teils sonnige Phasen. Es ist kühler mit nur noch 17 bis 21 Grad. Das waren Nachrichten von Radio SRF. Verantwortlich war Mario Sturni.
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0: Und ich sage Ihnen ein weiteres Mal Grüezi miteinander. Mit der Regio Kreiner sind wir jetzt munter unterwegs in die dritte Wunschkonzertstunde. Sie spielen die Regio Kreiner Polka und zwar für die Waldrud Nanzer von Aters im Wallis. Monika Nanzer aus Neukirch Luzern möchte ihrer Schwiegermutter herzliche Grüße schicken, die nach einem langen Spitalaufenthalt jetzt wieder gesund daheim ist. Die Grüße kommen von der Monika, dem Hubi und ihrem Enkel und dem Interpreten Matthias Nanzer.

Ich möchte gerne einen Gruß zurückgeben von der Ladina. Was zählt, ist nicht das Alter. Ein lieber Gruß alle im Bernbiet, im Sing Ladin, ist Durgi und alle, die mich sonst noch kennen. Das ist Margret Brüllisauer. Danke vielmals.

Die Familie Kapelle Fischbacher haben wir aufgelegt mit dem Stück Heimatisch. Grüße dazu, die kommen vom Yogi Roth und gehen als Vreni und der Peter von Läufligen. Da heisst es, wir wollen dem Vreni und dem Peter ein liebes Grüßli und ein grosses Dankeschön für die super Nachbarschaft und die gute Zusammenarbeit schicken. Ihr seid die Besten. Liebe Grüße von der Romina und dem Yogi. Ja.

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1: Heute am Donnerstag hat Rita Reber von Willisau Geburtstag. Ich gratuliere herzlich mit Freundschaft von der Heimweh. Danke.

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Auch morgen Freitag gibt es bei uns wieder ein Wünsch dir was. Und wenn Sie für das gerne jemandem einen lieben Gruß zum Wochenende möchten schicken, haben wir einen guten Freund. Oder es hat jemand Geburtstag oder sonst etwas zum Feiern, dann geben Sie doch ebenfalls einen Wunsch auf. Das können Sie machen, entweder schriftlich über unser Wunschformular auf srfmusikwelle.ch oder Sie rufen einfach an auf die Nummer 0848 086 086 0848 086 086. Eine Mail hat uns René Deiss aus Emmen geschickt. Und die geht an Marietta Speiser von Uecke. Sie hat heute Geburtstag. Der René wünscht Marietta alles Gute, gute Gesundheit und Gottes Segen. Und das macht er mit dem Lied «Wir sind zwei alte Leute» von der Mühltal.

Da ist Erika Wandflum. Ich bin ein lediger Zyniker von Zofingen. Und habe einen Heimweh nach Zofingen, weil ich dann am Bodenalp im Flumsi bin. Ich wünsche mir den Zofinger Marsch. Danke viel, viel mal. Tschüss.

So Fingermarsch gespielt vom Blasorchester Alpina. Die Kathi Freiburghaus, die zurzeit im Buchsberg ist, kann heute ihren 80. Geburtstag feiern. Dazu gratuliert ihr Rosmarie Gabatuller aus Rinkenberg von ganzem Herzen und wünscht ihr alles Liebe und Gute mit dem Lied «Der Herr ist mein Hirt», gesungen vom Bielefelder Kinderchor.

Da ist Lehmann. Grüezi miteinander. Ich hätte gerne den Wunsch von der Nana Mouskouri, und zwar das Schloss am Meer. Ich wünsche Ihnen noch einen ganz schönen Tag.

0: Nach der Nana Muscuri sind wir jetzt mit dem letzten Postillon vom Gotthard unterwegs. Gesungen wird das Lied von Paul Steiner. Und was wir dann anschliessend hören, das Lied vielleicht in ihrer Hand, wenn Sie nämlich mitmachen und durchkommen bei unserem Express-Wunsch, was jetzt unter der Nummer 0848 531 531 könnt aufgeben. 0848 531 531.
1: Da ist Ruth Felix in Wil, St. Gallen. Ich möchte gern liebe Grüße aufgeben ins Altersheim für Betagte Sonnengrund in Kirchberg, St. Gallen. Und auch Danke sagen am Personal der Leitung, wo jeden Tag sich einsetzt für die Bewohnerinnen und Bewohner. Und immer gut kocht, es ist also eine Freude. Und mein Bruder ist dort, der Josef Heule. Und dann hätte ich gern den Musikwunsch, der letzte Postillon vom Gotthard. Vielen Dank und ist immer interessante Sendung Musikwelle. Hoch soll sie leben. Wiederhören.

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1: Vom Gotthard, da gehen wir jetzt ins schöne Landquart, ins Bündnerland, zum Albert Gächter. Guten Nachmittag, Albert.
2: Schönen guten Nachmittag, Leonard.
1: Ihr habt, glaube ich, immer noch... Ihr habt, glaube ich, immer noch schönes Wetter in Langquart, oder? Kein Regen im Moment.
2: Jetzt im Moment nicht, am Mittag hat es ein bisschen. Aber jetzt ist wieder so halb Sonne, trocken.
1: Ja, und Temperatur?
2: Ja. Temperatur ist etwa bei 26 Grad auf dem Balkon. Herrlich die Abkühlung, wunderbar, wunderbar. Und der Regen gerade auch noch.
1: Genau, den brauchen wir ja dringend. Wie war es für dich in diesen Zeiten, wo es so sehr heiß war, über 30 Grad? Hast du das genossen oder bist du froh, dass es jetzt eben wieder ein bisschen kühler ist?
2: Ja, also ich bin schon froh, dass es jetzt wieder kühler ist. Aber wir haben in Unterfatz im Gelände hier oben haben wir einen Meiersäß. Und in dieser Zeit haben wir dort oben gesehen, dort haben wir auch so immer 25 Grad gehabt. Prächtiges Wetter für uns
1: hier. Aber das ist ja ideal. 25 Grad ist ja tipptopp, oder? Und wie haben die Zeit das so verbracht denn einmal? Was haben die so gemacht denn hier oben?
2: Ja, was soll ich sagen? Eigentlich ein bisschen genossen. Ein bisschen auf dem Sitzplatz draußen, ein bisschen die Speisle, ein bisschen die Laufen. Zu der Nachbühne, zu der Trude Göpfert. Und ich gerade auch möchte herzlich danken, dass sie immer verwöhnen tut. Sie wohnt auch in Langquart. Ja, und so ist sie immer wieder erobert worden.
1: Genau.
2: Und natürlich Musik, weil er gelassen hat.
1: Ja, und jetzt mit der Musik, die du gewünscht hast, nämlich das Trompeten-Echo. Du möchtest es gerne hören vom Slauko Aussenig. Und eben, einen Gruß hast du schon durchgegeben. Wir gehen die restlichen Grüße noch so von dir.
2: Also mein Gruß geht einmal in erster Linie an meinen Schatz, an den Kees, meinen Lebenspartner oder Verheirateten-Zimmer. Und dem möchte ich einmal ganz, ganz herzlich Danke sagen der Onkologieabteilung im Kantonsspital Graubünden. Die machen einen hervorragenden Job. Und dann möchte ich liebe Grüße auf Unterfahrt schicken. Ganz liebe Grüße möchte ich auf Wankwart schicken, alle, die mich kennen. Und einen vielen herzlichen Dank und liebe Grüße das Musikwelle-Team. Wir machen einen hervorragenden Job.
1: Das ist ganz lieb von dir. Das hören wir natürlich sehr gern, Albert.
2: Das ist so.
1: Und dann wünsche ich dir jetzt weiter euch einen schönen Nachmittag bei diesen angenehmen Temperaturen auf dem Balkon. Und jetzt viel Vergnügen mit dem Trompetenecho, der nach Landquart erschallt. Dankeschön, Albert.
2: Danke dir, Leonard. Vielen Dank und einen schönen Tag noch.
1: Ebenfalls. Merci vielmals. Danke.

Ja, ich möchte gerne das Gurkenzeitli für meine Mama, dann so Bälle von Blumisti mir wünschen. Und für meinen Papa, der Bäler Ernst, der im Moment im Spital ist. Die beiden gehen nicht so eine einfache Zeit. Und ich möchte ihnen mit dem ein bisschen Zeit verkürzen und ihnen alles Gute wünschen. Und sie sollen die Zeit noch genießen. Merci vielmals, habt alle einen guten Tag. Ich bin Sonja Kipfer von Utigen. Adieu.

0: Unser Studio Guckerzeitli zeigt 10 Minuten von 5 und jetzt gibt es Blumen vom Jodlerclub Wiesiberg. Und zwar für die Leonie Schaller aus Düdingen. Sie ist das Grosse von der Fabienne Bögli von Lies. Liebste Oma, ich danke dir für alles, was du für mich und unsere Familie gemacht hast. So viele Erinnerungen führen mich zu dir. Auch wenn du leider jetzt aufgrund vom Tod vom Opa allein im Heim bist, sollst du wissen, dass ich im Herzen immer bei dir bin und du so nie allein bist. Ganz liebe Grüßli kommen von der Fabienne.
1: Ja.

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1: Da ist halt Mathilde vom Melchnau im Schermen. Und ich möchte einen Gruß aufgeben. Ich habe einen Gottfried, der im Migros also Metzger ist, gearbeitet hat, kennt. Das war so ein Gebiger und ich habe keinen Kontakt mehr mit ihm. Ich möchte ihm mal einen Gruß sagen, wenn er noch weiss, zu wem, dass er dort auf Grenchen zu Besuch kam ist und Fleisch gebracht hat für das Mittag. Und dann noch meine Bekannten und Verwandten alle grüssen, Strudi, meine Schwester und Cousine Ruth. Alles, alles Gute allen und auch am Schermen den Leuten ein liebes Grüßchen. Und dann werde ich dir Radetzky-Marsch wünschen, ein bisschen rassiger. Wiederhören und besten Mal. Dank am Musikwellen-Team. Adieu.

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1: Die Nachrichten von SRF um 5 mit Roger Brändlin. Die Schweiz und China wollen ihr Freihandelsabkommen ausweiten. Asylsuchende aus den Maghreb-Staaten kommen oft mit dem Gesetz in Konflikt, das zeigen neue Zahlen des Bundes. Und auch in der Schweiz spionieren sogenannte Wegwerfagenten. Das Wetter, es kühlt ab und wird auch nass bei noch 17 bis 21 Grad morgen. Die Schweizer Wirtschaft soll künftig fast alle Waren zollfrei nach China exportieren dürfen. Darauf haben sich Bundespräsident Guy Parmelin und der chinesische Handelsminister Wang Wentao in Bern geeinigt. Trotz Freihandelsabkommen ist dies momentan nur bei rund der Hälfte der Waren der Fall. Aus dem Bundeshaus Philipp Burkhardt.
2: Die Schweiz hat ihre Verhandlungsziele erreicht. Das teilt das Wirtschaftsdepartement von Bundespräsident Guy Parmelin nach 5 Verhandlungsrunden mit dem chinesischen Handelsministerium mit. Beide Seiten hätten sich grundsätzlich darauf geeinigt, das bestehende Freihandelsabkommen aus dem Jahr 2014 zu optimieren. Das Departement schätzt, dass die Schweizer Wirtschaft mit der beinahe vollständigen Befreiung von chinesischen Zöllen fast 250 Millionen Franken einsparen könnte. Profitieren würden vor allem die Uhren- und die Pharmaindustrie. Bundespräsident Parmelin spricht von einem wichtigen Erfolg für die Schweizer Außenwirtschaftspolitik.
3: Il s'agit d'un succès important pour la politique économique extérieure de la Suisse.
2: In den nächsten Wochen soll das optimierte Abkommen rechtlich bereinigt werden. Das Wirtschaftsdepartement hofft, dass es noch in diesem Jahr formell unterzeichnet werden kann. Danach muss es in der Schweiz vom Parlament genehmigt werden.
1: Die Zahlen lassen aufhorchen. Fast 3.500 Asylsuchende aus Nordafrika sind 2024 einer oder mehrerer Straftaten beschuldigt worden. Das entspricht 80% aller Asylgesuche, die 2024 aus dieser Region gestellt wurden, aus dem Maghreb. Die Zeitung Blick hat heute darüber berichtet. Das Staatssekretariat für Migration, das SEM, hat diese Zahlen gegenüber SRF nun bestätigt. Das SEM stellt klar, diese Straftaten würden nicht akzeptiert. Es betont, praktisch kein Asylsuchender aus den Maghreb-Staaten habe in der Schweiz überhaupt eine Chance auf Asyl. Viele der Asylsuchenden wüssten das, sagt Beat Stauffer. Er ist Journalist und Maghreb-Experte. Diese Männer wollten mit dem Asylgesuch Zeit gewinnen, um andere Möglichkeiten zu finden.
4: Die erschreckend hohen Zahlen, die wir heute vernehmen, die deuten ja darauf hin, dass es immer schwieriger wird, dass diese Strategien eben nicht mehr aufgehen. Und die Leute, diese jungen Maghrebiner, befinden sich ja wirklich objektiv gesehen in einer Sackgasse. Und im schlimmsten Fall verlegen sie sich eben auf kriminelle Aktionen.
1: Um das Problem anzugehen, würden eine ganze Reihe von Massnahmen umgesetzt, heißt es vom SEM. Schnellere Verfahren, runde Tische, gesetzliche Anpassungen. Zudem funktioniere die Zusammenarbeit mit den Maghreb-Staaten bei Rückführungen gut. Beat Stauffer meint, es bräuchte aber noch mehr Anstrengungen.
4: Man sollte noch sehr viel mehr auch Positives versuchen in Gang zu setzen, eben dass die Lebensumstände punktuell zumindest für die Ärmsten in diesen Ländern verbessert würden.
1: Sagt der Journalist und Maghreb-Experte Beat Stauffer. Statt auf professionelle Agenten setzen Geheimdienste aktuell auch auf Amateure. Die Rede ist von sogenannten Wegwerfagenten. Nun bestätigt der Nachrichtendienst des Bundes, Wegwerfagenten sind auch in der Schweiz aktiv. Dominik Brandt.
5: Sie werden über das Internet angeworben und verdienen oft pro Auftrag. Sie fotografieren zum Beispiel heimlich eine bestimmte Person. Worum es genau geht und wohin die Informationen fließen, das wissen die Angeworbenen nicht. Gestern ist in Stuttgart ein junger Ukrainer verurteilt worden. Er hatte für den russischen Geheimdienst Pakete verschickt. Gewohnt hat der Mann in der Schweiz. Und er ist kein Einzelfall. Die Schweiz habe keine Sonderstellung, schreibt der Nachrichtendienst des Bundes auf Anfrage von SRF und des Tagesanzeigers. Man habe bereits solche Agenten mit Bezügen zur Schweiz identifizieren können. Meist hätten ihre Aufträge aber das Ausland betroffen. Die Herausforderung sei es, überhaupt zu erkennen, dass gewisse Straftaten aus dem Ausland gesteuert würden, so der Geheimdienst weiter. Ebenfalls schwierig sei es, potenzielle Agenten von einer Rekrutierung abzuhalten und künftige Fälle früh genug zu erkennen und abzuwehren. Denn die Leute würden nicht gezielt angeworben, sondern möglichst breit.
1: Weiter mit Kurzmeldungen. Ein Schweizer Tourist muss auf der indonesischen Insel Bali für ein Jahr ins Gefängnis. Ein Gericht verurteilte ihn wegen eines Instagram-Beitrags über das hinduistische Nyepi-Fest. Der Mann hatte sich mit deutlichen Worten darüber beschwert, dass während des Feiertags im März alle Menschen ihre Unterkunft nicht verlassen dürfen. Die indonesische Justiz sah darin eine feindselige Äußerung gegenüber einer Religionsgemeinschaft. Und im Kampf gegen den Ebola-Ausbruch im Osten von Kongo-Kinshasa erhält das Land nun 70.000 Dosen Impfstoff. Dies hat die Weltgesundheitsorganisation, die WHO, angekündigt. Der aktuelle Ebola-Ausbruch wird durch einen seltenen Virusstamm verursacht, gegen den es eigentlich keinen Impfstoff gibt. Die WHO hofft aber, dass die nun eingesetzte Impfung zumindest teilweise vor einer Ansteckung schützt. Die Börsendaten von Sixt. Der Swiss Market Index notiert im Moment bei 14.357 Punkten und damit im Minus von 0,2%. Der Dow Jones Index in New York fällt momentan um 0,7%. Der Euro wird zu 93,24 gehandelt, der Dollar zu 79,81. Und noch das Wetter. Es wird heute noch nass mit einigen Regengüssen, vor allem in den Bergen und im Süden gibt es auch Gewitter mit Blitz und Donner. Morgen fällt dann verbreitet Regen bis in den Nachmittag hinein. Dann gibt es aus Westen trockene und teils sonnige Phasen. Es wird kühler mit noch 17 bis 21 Grad. Das waren Nachrichten von Radio SRF, verantwortlich Mario Sturni.
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7: Vielleicht sind Sie ja schon angekommen, vielleicht sind Sie aber noch auf dem Weg dorthin, auf dem Weg zum Feierabend. So oder so, wir begleiten Sie weiterhin mit viel schöner Musik und eventuell können Sie ja sogar noch mit 3 Tageskarten für auf Stanzer Horn belohnen, denn um solche werden wir wieder spielen in gut 15 Minuten in unserer Schnipseljagd. Zuerst aber Musik vom Orchester Franck Bourcel, am Mikrofon noch in der kommenden Stunde, der Leonard.

0: Das Heidi Brühl mit einem Lied von 1968 für Spanien beim Eurovision Song Contest mit dabei war. Der Florian Walser, er ist Profimusiker. Seit 36 Jahren spielt er im Tonhallenorchester in Zürich Klarinette. Wer jetzt aber meint, der Florian Walser habe nur klassische Musik gern, der irrt. Er hat auch ein Herz für Schweizer Volksmusik. Und am liebsten mischt er die verschiedenen Musikstile. Das macht er als künstlerischer Leiter an der Stubbeten am See, wo das Wochenende in der Tonhalle Zürich stattfindet. Die ist zum 10. Mal mit Dutzenden von Kapellen, die ihre experimentelle Volksmusik vor einem grossen Publikum spielen können. Der Florian Walser ist so kurz vor dieser Stubbeten ganz aufgeregt.
1: Ja, ich freue mich natürlich extrem auf die zwei schönsten Tage vom Jahr. Für mich ist Stubbeten am See immer ein riesen Erlebnis. Ich bin ja immer in der Domhalle, fast jeden Tag im Orchester. Und die Domhalle, der heilige Klassikraum, ist für mich an der Stubbeten am See immer wie verwandelt. Ich erkenne ihn fast nicht mehr. Es ist ganz eine andere Atmosphäre in dem Haus und auf das freue ich mich extrem.
0: Wie er zu der Stubbeten am See gekommen ist, was seine Musikerkollegen dazu sagen, dass er ernste und Unterhaltungsmusik mischt und warum Tonhalle Zürich die Stubbeten von Anfang an unterstützt hat, all das hören Sie im Brunch auf der SRF Musikwelle am kommenden Sonntag Vormittag um 11 Uhr und dann am Abend um 8 Uhr in der Wiederholung. Und wir hören jetzt eine Kapelle von Florian Walser, Kapelle Nockler mit dem Stück «Galopp hoch 4».

0: Die Fischerchör mit treue Bergvagabunden, wenn wir erklimmen schwindelnde Höhen. Wenn Sie gerne einen auf Stanzer Horn möchten, dann müssen Sie das mit ein bisschen Glück nicht erklimmen, sondern Sie können ganz bequem mit der Stanzer Hornbahn rauffahren, denn wir verlosen jetzt wieder 3 Stanzer Horn Tageskarten.
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0: Wobei Verlosen nicht so ganz der richtige Ausdruck ist. Sie müssen sich die erspielen. Sie müssen nämlich einen ganz bekannten Musiktitel anhand von einem 1-Sekunden-Ausschnitt erkennen. Und heute da suchen wir einen alten Schlager aus den 60er Jahren. Und zwar den da.
2: Ich möchte.
0: Und noch einmal.
2: Ich möchte.
0: Ja, nicht so ein einfacher Ausschnitt, aber die Stimme vom Interpreten ist recht markant und vielleicht erkennen Sie das auf dem Weg. Wenn Sie eine Idee haben, dann rufen Sie mir an im Studio auf 0848 531 531 0848 531 531.

0: Die Mina, meine Tür steht immer offen. Und unsere Quiz-Tür, die haben wir heute Abend aufgemacht für den Markus Heitz aus Wetzikon. Schönen guten Abend, Markus.
1: Schönen guten Abend, Leonard.
0: Du hast mir erzählt, du bist viele, viele Jahre Garagist gewesen. Was hat dir an deinem Beruf am meisten Spass gemacht?
1: Natürlich Auto, rund ums Auto, Mechanik, Motorik und Formen der Fahrzeuge. Nebst dem habe ich ein Team, wo ein langjähriger Mechaniker bei mir gearbeitet hat. Darum haben wir so eine richtige Familie als Garage.
0: Ja, und so welche Automarke hat dich am meisten fasziniert?
1: Ja, ich habe natürlich ganz manches Jahr habe ich auf Nissan gearbeitet und Nissan vertreten und immer noch ein bisschen Faible für ein bisschen Sportwagen, spezielle Sportwagen gehabt und habe heute auch das Glück, nachdem dass ich mal alles verkauft habe im 2020, dass ich noch beratend in einer Sportwagen-Firma beratend im Verkauf sein.
0: Ja, jetzt haben sich ja die Autos auch extrem verändert so in den letzten Jahren immer mehr zu der Elektronik. Wie hast du das noch so erlebt?
1: Ja, ich bin dort eigentlich so im 2020 gerade so an dem Punkt gewesen, wo man so einen richtigen Schub bekommen hat. Und es ist natürlich auch so, als alter Mechaniker aus Ende 60er Jahre mit immer weiterbildenden, bis dann in die extreme Elektronik hin, die ich dann nicht mehr gemacht habe. Und dann ist der Zug abgefahren, da bin ich froh gewesen, habe ich meine Leute gehabt.
0: Genau, und dann hast du eben, wie gesagt, 2020 hast verkauft und dann hast du etwas gemacht, wo vorhin eigentlich nicht gross Zeit dazu gehörst. Du bist nämlich ganze 3 Jahre lang reisen, also am Stück rumgereist, 3 Jahre.
1: Nein, ich bin immer wieder unterwegs gewesen, wieder retourgekommen, wieder unterwegs gewesen. Und das ist einfach das, dass ich dann mal Zeit hatte.
0: Das ist so, ja, da muss man es auch nutzen. Und welches ist so die schönste Reise gewesen, die du gemacht hast?
1: Ja, das ist, ich habe eine Zeit noch, also bis vor 3 Jahren habe ich noch getaucht. Und so im Prinzip niederländische Antillen, Bonaire ist natürlich schon der Highlight unserer Tauchgebiet. Nebst dem, dass es auch in Ägypten schöne extreme Tauchgebiete gibt. Und es ist noch schwierig, um irgendeinen Feind zu konzentrieren.
0: Genau.
1: Es ist ganz viele schöne Orte.
0: Also auf jeden Fall merke ich, du bist ein unglaublich aktiver Mensch. Auch nach der Pensionierung wird es dir nie langweilig.
1: Nein, gar nicht. Gar nicht. Aber du musst selber etwas machen und du musst etwas wollen machen.
0: So
1: und
0: ist es.
1: Und dann stehen dir eigentlich viele Türen offen und der Kontakt mit den Leuten, das ist das, was ich halt über all die Jahre gehabt habe und immer noch habe. In einer anderen Vormietung, aber einfach unter den Leuten sein und aktiv dich bewegen.
0: Genau, und wir bewegen uns jetzt in Richtung Schnipseljagd. Du weißt, ich tue dir nur einmal oder zweimal den kurzen Ausschnitt vorspielen. Es ist nicht so ein einfacher Ausschnitt, aber ich bin gespannt, ob du mir dann die richtige Antwort lieferst. Also nein, ist gut zuhören, Markus.
2: Ich möchte...
0: Ja, und ich möchte jetzt von dir wissen, was suchen wir da für einen Titel heute Abend?
1: Also ich denke, der, man singt, ist Bill Ramsey und der Titel ist «Ohne Krimi geht die Mimi nie ins Bett».
0: Da gibt es gar nichts zu diskutieren. Genau so ist es. Ohne Krimi geht die Mimi nie ins Bett. Und mit dieser Antwort geht der Markus Heitz dann irgendwann einst auf Stanserhorn zusammen mit 2 anderen Leuten oder nur mehr. Auf jeden Fall gibt es 3 Tageskarten für auf Stanserhorn. Bist du einst dort oben gewesen?
1: Ganz herzlich Dank. Ich bin mal dort oben gewesen, ja. Und freue mich aber, wieder raufzugehen, weil es hat ja ein paar Änderungen gegeben oben und das ist doch immer schön, wenn man wieder mal etwas so Neues anschauen kann.
0: Aber wie lange ist denn etwa her, dass du letztes Mal da bist?
1: Ja, ich glaube etwa 4-5 Jahre.
0: Ja, okay, aber da kann man schon wieder gehen, jetzt dann im Herbst. Auch der Herbst hat schöne Tage und dann ist das sicher ein super Ausflug. Markus, herzliche Gratulation. Hat mich sehr gefreut, mit dir zu spielen. Und ich hoffe, dass du noch lange so aktiv in der Welt und in der Schweiz kannst rumreisen und Pensionierung geniessen.
1: Ganz herzlichen Dank und auch dir, Leonard, und deinem ganzen Team. Einfach die liebe Grüße und macht weiter so. Wir als Hörer oder ganz, ganz viele Hörer und Hörerinnen haben einfach Freude an eurer Sendung. Danke vielmals.
0: Wir danken ganz herzlich. Tschüss und schönen Abend. Viele liebe Grüße nach Wetzikon. Ciao, Markus.
1: Dankeschön. Ciao, ciao.
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0: Und unser heutiges Musikrätsel ist mit Bravour gelöst worden von Markus Heitz aus Wetzikon. Und jetzt hören wir den Bill Ramsey mit seinem grossen Hit «Ohne Krimi geht die Mimi nie ins Bett». 1962 ist das Lied rausgekommen. Das war so ein grosser Erfolg, dass nachher sogar auch ein Film gedreht worden ist mit dem gleichen Titel, den Bill Ramsey ebenfalls dann mitgespielt hat.

0: Der grosse Abendhit Waterloo auf Deutsch am 20 Minuten vor 6. Und jetzt das Wetter mit der Anja Braun von SRF Meteo.
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0: Guten Abend, Anja.
2: Guten Abend.
0: Wir reden über Regen. Wo regnet es jetzt aktuell?
2: Aktuell gibt es gerade kräftige Gewitter im Tessin, Ceneri und Leventina, aber auch im ganzen Jurana, in Obwalden und auch über dem Appenzell blitzt und donnert es gerade. Es gibt noch Gewitter bis weiter in die Nacht rein. Je nachdem, wo die Gewitterzellen aber durchgehen, wird es im Flachland nicht überall gleich fest nass.
0: Jetzt morgen Freitag, da spielt Regen ebenfalls ein Thema. Kann da quasi oder können quasi alle damit rechnen, dass ihre Garten oder ihre Felder gewässert werden?
2: Ja, morgen wird es verbreitet nass. Der Freitagmorgen bringt nämlich viel dunkle Wolken und immer wieder Regengüsse und Gewitter. Morgen sind Gewitter vor allem im Tessin und Engadin teils sehr stark. Es kann aber grundsätzlich überall ein lokales Gewitter geben. Und gegen den Nachmittag tut es dann von Westen her wieder ein bisschen mehr auf, dann gibt es ein paar sonnige Abschnitte und später sind dann nochmal einzelne Platzregen möglich. Die Temperaturen, die gehen spürbar zurück. Wir haben im Norden um die 18 Grad und im Tessin um die 22 Grad. Also für viele fühlt sich das wahrscheinlich ein bisschen kühl an. Wir dürfen also seit langem sicher mal einen Pulli und eine Regenjacke anlegen.
0: Und am Wochenende steigen es wieder die Temperaturen.
2: Ja, am Wochenende zeigt sich nämlich die Sonne an beiden Tagen häufig. Der Samstag hat am Morgen noch ein paar Restwolken über Graubünden. Quellwolken könnten am ehesten den Voralpen gut springen. Und am Sonntag hat es im Süden ein bisschen mehr Wolken. Dort gibt es den einen oder anderen Regengutsch. Aber die Temperaturen, die gehen wirklich schon wieder ein bisschen hoch. Wir haben an beiden Tagen um die 22 Grad.
0: Vielen herzlichen Dank, Anja Braun, und dir einen schönen Abend.
2: Danke dir auch.

0: Das Marion Merz und der Bernd Klüver, schau mal herein. Und bei mir hat jetzt der Guido Rüegge eingeschaut. Bei ihm heisst es dann «Hör mal herein». Und zwar nach der 6. in die Feierabend Musik. Guido, auch du wirst einen Gast haben, zwar einen, der im wahrsten Sinn vom Wort mit Gold behangen ist, der Mauro Ursprung. Warum ist er bei dir in der Sendung zu Gast und was hat es denn mit dem Gold auf sich?
1: Der Mauro Ursprung ist sogar richtig begrenzt, würde ich jetzt mal sagen, eben mit Gold und mit dem Weltmeistertitel. Er war an den World Choir Games, an den Chor-Weltmeisterschaften mit seinem Chor, dem Gonzonus Vokalensemble. Und sie haben die Schweden so richtig abgerummt und eben darum ist er natürlich bei mir, weil es halt jetzt wirklich etwas zu festen gibt.
0: Und wird dir erzählen, wie es dort gegangen ist und wo das Gold jetzt quasi hängt, oder?
1: Genau, das verratet er mir dann auch und unsere Hörerinnen und Hörer natürlich auch. Sie werden sich wundern, es ist nicht einfach irgendwo ausgestellt, sondern eben ganz gut versteckt.
0: Also man kann sagen, es wird eine goldige Feierabendsendung heute zwischen 6 und 7. Vielen Dank, Guido Rüegge. Und ich mache jetzt den Platz für dich frei und wünsche Ihnen daheim natürlich noch einen ganz schönen und unterhaltsamen Donnerstagabend. Auf Wiederhören, sagt Leonard.

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1: Die Nachrichten von SRF um 18 Uhr mit Marco Koller. Guten Abend. China und die Schweiz erweitern ihr Freihandelsabkommen. Wir klären gleich, worauf sich die beiden Länder geeinigt haben und wie groß die Chancen sind, dass die Änderungen im Parlament durchkommen. Dann, der Bund bestätigt, dass auch in der Schweiz nachrichtendienstliche Amateure tätig sind, sogenannte Wegwerfagenten. Und das Wetter, heute Abend kann es teils kräftig gewittern. Auch morgen wird es oft nass, vor allem im Westen zeigt sich aber auch die Sonne bei 17 bis 22 Grad. Die Schweizer Wirtschaft soll künftig fast alle Waren zollfrei nach China exportieren dürfen. Darauf haben sich Bundespräsident Guy Parmelin und der chinesische Handelsminister Wang Wentao in Bern geeinigt. Trotz Freihandelsabkommen ist dies momentan nur bei rund der Hälfte der Waren der Fall. Aus dem Bundeshaus berichtet Philipp Burkhardt.
2: Die Schweiz hat ihre Verhandlungsziele erreicht. Das teilt das Wirtschaftsdepartement von Bundespräsident Guy Parmelin nach 5 Verhandlungsrunden mit dem chinesischen Handelsministerium mit. Beide Seiten hätten sich grundsätzlich darauf geeinigt, das bestehende Freihandelsabkommen aus dem Jahr 2014 zu optimieren. Das Departement schätzt, dass die Schweizer Wirtschaft mit der beinahe vollständigen Befreiung von chinesischen Zöllen fast 250 Millionen Franken einsparen könnte. Profitieren würden vor allem die Uhren- und die Pharmaindustrie. Bundespräsident Parmelin spricht von einem wichtigen Erfolg für die Schweizer Außenwirtschaftspolitik.
3: Il s'agit d'un succès important pour la politique économique extérieure de la Suisse.
2: In den nächsten Wochen soll das optimierte Abkommen rechtlich bereinigt werden. Das Wirtschaftsdepartement hofft, dass es noch in diesem Jahr formell unterzeichnet werden kann. Danach muss es in der Schweiz vom Parlament genehmigt werden.
1: Philipp Burkhardt. Zu diesem angepassten Freihandelsabkommen muss sich also auch noch das Parlament äußern. Im Nationalrat ist ein anderes Freihandelsabkommen gerade gescheitert, nämlich das Abkommen mit den südamerikanischen Mercosur-Staaten. Da fragt sich, welche Chancen hat denn das neue China-Abkommen im Parlament? Es dürfte nicht einfach werden, sagt Wirtschaftsredaktor Damian Rast.
4: Die Ansprüche an Freihandelsabkommen, die sind in den letzten Jahren generell gestiegen, wie eben auch die Debatte um Mercosur zeigt. Und schon das aktuelle Freihandelsabkommen steht stark in der Kritik und die Skepsis gegenüber China ist in den letzten Jahren, zumindest in meiner Wahrnehmung, eher größer geworden. Wie das Ganze ausgeht, das hängt natürlich auch sehr stark von den Details im Abkommen ab. Wir haben den Text noch nicht, der ist noch nicht veröffentlicht. Der Bundesrat schreibt, man habe da in den Bereichen Umwelt- und Arbeitsrechte die Standards ausgebaut. Ich denke, das ist einer der wichtigsten Streitpunkte. Aber ob das genügt, das muss sich dann zeigen.
1: Sagt Damian Rast aus der SRF Wirtschaftsredaktion. Statt auf professionelle Agenten setzen Geheimdienste aktuell auch auf Amateure. Die Rede ist von Wegwerfagenten. Nun bestätigt der Nachrichtendienst des Bundes, Wegwerfagenten sind auch in der Schweiz aktiv. Dominik Brandt.
5: Sie werden über das Internet angeworben und verdienen oft pro Auftrag. Sie fotografieren zum Beispiel heimlich eine bestimmte Person. Worum es genau geht und wohin die Informationen fließen, das wissen die Angeworbenen nicht. Gestern ist in Stuttgart ein junger Ukrainer verurteilt worden. Er hatte für den russischen Geheimdienst Pakete verschickt. Gewohnt hat der Mann in der Schweiz. Und er ist kein Einzelfall. Die Schweiz habe keine Sonderstellung, schreibt der Nachrichtendienst des Bundes auf Anfrage von SRF und des Tagesanzeigers. Man habe bereits solche Agenten mit Bezügen zur Schweiz identifizieren können. Meist hätten ihre Aufträge aber das Ausland betroffen. Die Herausforderung sei es, überhaupt zu erkennen, dass gewisse Straftaten aus dem Ausland gesteuert würden, so der Geheimdienst weiter. Ebenfalls schwierig sei es, potenzielle Agenten von einer Rekrutierung abzuhalten und künftige Fälle früh genug zu erkennen und abzuwehren. Denn die Leute würden nicht gezielt angeworben, sondern möglichst breit.
1: Dominik Brandt hat berichtet. Und nun noch 2 Meldungen in Kürze. Ein Schweizer Tourist muss auf der indonesischen Insel Bali für 1 Jahr ins Gefängnis. Ein Gericht verurteilte ihn wegen eines Instagram-Beitrags über das hinduistische Nyepi-Fest, an dem niemand sein Haus oder seine Unterkunft verlassen darf, auch Touristen nicht. Der Mann beschwerte sich auf Instagram darüber, unter anderem mit einem Kraftausdruck. Die indonesische Justiz sah darin eine feindselige Äußerung gegenüber einer Religionsgemeinschaft. Und im Kampf gegen den Ebola-Ausbruch im Osten von Kongo-Kinshasa erhält das Land 70.000 Dosen Impfstoff. Das kündigt die Weltgesundheitsorganisation an, die WHO. Der aktuelle Ebola-Ausbruch wird durch einen seltenen Virusstamm verursacht, gegen den es bis jetzt eigentlich keinen Impfstoff gibt. Die WHO hofft aber, dass die nun eingesetzte Impfung zumindest teilweise vor einer Ansteckung schützt. Dann die Börsendaten von SIX. Der Swiss Market Index schließt heute bei 14.368 Punkten. Das ist ein Minus von 0,1%. Der Dow Jones Index in New York fällt um 0,8%. Der Euro wird zu 93,37 Rappen gehandelt. Den Dollar gibt es zurzeit für 79,96 Rappen. Soweit die Meldungen. Das Wetter. Heute Abend gibt es einige Regengüsse und vor allem in den Voralpen und im Süden teils kräftige Gewitter. Morgen Freitag fällt verbreitet Regen. Im Lauf des Nachmittags gibt es in Jura-Nähe und im Süden aber auch trockene und teils sonnige Phasen. Morgen ist es kühler, mit nur noch 17 bis 22 Grad. Das waren Nachrichten von Radio SRF. Verantwortlich war Jan Grüebler.

Das ist die SRF Musikwelle am Donnerstagabend mit einer Feierabendmusik und ganz viel guter Chormusik. Heute der grösste Teil der Lieder aus der Schweiz. Wir sind ja stolz auf unsere vier Landessprachen und darum kommen die auch richtig schön zum Zug. Aber wir gratulieren im Rahmen dieser Sendung auch noch einem Consonus Vokalensemble zu ihrem Weltmeistertitel, wo sie vor kurzem die Schweden gewonnen haben an den World Choir Games, an den Chormusik-Weltmeisterschaften quasi. Ja, wir hören also rein in ganz viel Chormusik, aber Sie hören dann auch noch ganzen Haufen Hintergründe zu dem Wettbewerb. Schön, dass Sie dabei sind. Wir hören als erstes ganz urig und traditionell ein Bauernbübli. Und so eins bin ich auch aufgewachsen auf einem Bauernhof am Bodensee. Mein Name ist Guido Rüegge.

Yeah! Eine ganze Stunde mit Schweizer Volkslieder hier bei uns auf der SRF Musikwelle. Was hat so ein Schweizer Volkslied mit einer Alarmglocke zu tun? Ganzen Haufen. Die letzte Alarmglocke der Schweiz gibt es immer noch, und zwar auf dem Munot Schaffhausen. Geläutet wird sie noch heute jeden Abend am 9 Uhr. Nicht automatisch, nein, nein, seit dem Mittelalter und bis heute wird Abend für Abend das Munot-Glöckli von Hand geläutet. Und für das gibt es einen Munot-Wächter, der dann jeden Abend auch bereit steht, um die Glocke zu läuten. Oder aktuelle Munot-Wächterin, die mit ihrem Mann auf dem Munot daheim ist. Das Munot-Glöckli hat also eine lange Tradition. Früher war die Glocke da, um warnen vor Feuer und vor allerhand Gefahren für die Stadt Schaffhausen. Und wenn das Glöckli am Abend geläutet hat, dann hat man auch gewusst, dass die Stadttore alle geschlossen sind. Heute ist es vor allem einfach ein schönes Ritual. Eins, das uns mit dem Klang vom Glöckli an die uralte Tradition erinnert.

0: Wer gut angehört hat, hat gemerkt, das war nicht Schweizerdeutsch, nicht Französisch, Italienisch oder Rätoromanisch. Nein, das war ein Lied aus Slowenien, Tana Solbici, gesungen vom Gonzonos Vocano Ensemble. Und sicher auch gerade so einen grossen Applaus hat es auch an den World Choir Games, an den Weltmeisterschaften vom Chorsingen gegeben, wo das Gonzonos Vocal Ensemble Anfang August teilgenommen hat im schwedischen Helsingborg oder Helsingborg, wie sie dort sagen würden. Sie sind zurückgekommen mit zwei Goldmedaillen und mit einem Weltmeistertitel. Und da wollen wir in dieser Feierabendmusik natürlich auch ein bisschen mitfeiern.
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0: Wir von der SRF Musik wollen gratulieren dem Gonzonos Vocal Ensemble und ihrem Dirigenten Mauro Ursprung natürlich ganz herzlich zu dem riesen Erfolg. Und es hat uns unglaublich gefreut, dass der Mauro Ursprung auch den Weg zu uns ins Studio gefunden hat, nachdem er wieder zurückgekommen ist von Schweden. Und meine erste Frage an ihn war natürlich, wie geht es eben so? Wie ist es, wenn man jetzt Weltmeister ist mit seinem Chor?
2: Ja, sehr gut. Also ich bin eigentlich einfach sehr stolz auf die Leistung, die wir haben können bringen dort. Und ja, es macht halt schon Freude, so zurückzukommen und ja, mit dem Erfolg zurück in die Schweiz zu kommen.
0: Ja, vor allem so begrenzt, dunkelt es mich, so mit zwei Goldmedaillen um den Hals, dann auch noch ein Pokal für den Weltmeistertitel. Ja, was machst du eigentlich mit diesen Medaillen und mit diesen ganzen Pokal, die du bis jetzt schon gesammelt hast?
2: Ja, ich habe alle bei mir daheim. Aber immer noch, wenn wir quasi zurückkommen von so Wettbewerb, dann nehme ich sie natürlich dann immer noch in die nächsten Proben mit, damit alle Sängerinnen und Sänger die auch mal um den Hals können haben, die vielleicht nicht haben können dabei sein können oder die dann in Schweden zum Beispiel die nicht so lange haben können, um den Hals tragen. Damit natürlich alle, die teilgenommen haben an dem Erfolg, auch können mit der Medaille noch feiern oder ein Foto machen.
0: Aber heine dürfen sie es nicht?
2: Ja, die sind jetzt bei mir im Moment. Aber ja, sie können es natürlich auch mal auslehnen.
0: Mal auslehnen.
2: Ja, ja, klar.
0: Jetzt ist es so, wenn man zurückkommt, du hast es gerade gesagt, dann ist man natürlich so ein bisschen auch voller Euphorie nach so einem Sieg. Wie sind die Reaktionen gewesen, die noch zurückgekommen sind von Schweden? Also eben, und vielleicht auch dort vor Ort, wo der Entscheid draussen war, bei euch selber?
2: Ja, also vor Ort war es sehr cool, weil der Oliver Rudin war auch dort als Experte. Und er ist der Einzige, der bis jetzt mit der Männerstimme

0: Basel auch schon so einen Pokal gewonnen hat. Das ist natürlich doppelt cool gewesen, weil wir sind dann gerade beide dort gewesen. Und er hat auch eine riesen Freude gehabt für uns. Und auch dort sind die Reaktionen sehr positiv gewesen. Also alle gehören untereinander, die feiern sich. Also da ist nicht viel Konkurrenz rum. Das ist sehr schön. Also sobald man gewinnt, geht man auch zu den anderen Gewinnerchören und tut mit denen jubeln. Und also das ist wirklich sehr, sehr schön. In der Schweiz ist natürlich wie alles ein bisschen verspätet, weil man halt einfach dann irgendwie 5 Tage später erst zurückkommt. Aber alle Verwandte und Bekannte, die freuen sich natürlich sehr. Und dann ist jedes Wiedersehen ist so das erste Mal ein grosses Erzählen, was ist so alles gelaufen. Und so, das ist schon sehr, sehr schön.
1: Und Social Media in mir hat glüht.
0: Ja, ja. Also es geht immer dann recht ab, wenn man so einen Post hat. Weil viele teilen das, auch viele von den anderen Chören, die dort waren. Darum ja, ist das auch sehr schön zu sehen.
1: Jetzt habt ihr 2 Goldmedaillen gewonnen an diesen World Choir Games, eben eigentlich an den Weltmeisterschaften vom Chorsingen, könnte man sagen. Wie schafft man so etwas überhaupt?
0: Also rein vom Prinzip her wird man von 7 Juroren da bewertet. Das heisst, es ist so das olympische System, 7 bewertend bis maximal 100 Punkte. Und die beste Bewertung und die schlechteste Bewertung wird dann gestrichen. Und dann gibt es quasi 100 Punkte, die man kann haben. Und wenn man über 80 Punkte hat, kriegt man Goldmedaille. Und wenn man Kategorie gewinnt, dann kriegt man noch quasi den Champions-Pokal.
1: Und das wäre jetzt also da, wo ihr gewonnen habt, oder? Richtig. Ihr habt Goldmedaille gewonnen und gleichzeitig auch noch eure Kategorie von den gemischten Chören und von den kleinen Vokalensemble.
0: Genau, richtig. Also man muss da eine grosse Jury überzeugen. Und gleichzeitig muss man natürlich wie auch ein bisschen sehen, dass man halt wie so eine Momentaufnahme zeigt vom Chor. Und dann ist halt auch immer sehr tagesformabhängig oder quasi der mentale Fokus oder einfach der Raum ist natürlich auch immer etwas, was mitspielt. Aber es ist natürlich mega toll, wenn man dann gerade so in dem Moment alles kann abrufen. Also so eine richtig gute Performance kann abliefern, die Jury überzeugen kann und einfach mega musikalisch kann singen.
1: Jetzt sind da ganz viele Emotionen im Spiel bei so einem Wettbewerb. Was war für dich persönlich jetzt der berührendste Moment gewesen, wo du sagst, wenn ich zurück an die World Choir Games denke, dann ist es der Moment?
0: Ja, lustigerweise keiner von den Wettbewerbsauftritt, sondern wir sind eingeladen worden, um ein Gala-Konzert zu singen. Sie machen ein Gala-Konzert pro Abend mit 3 Chören. Und wir dürfen beim Eröffnungs-Gala-Konzert einer von diesen Chören sein. Und das war ein extrem strenger Tag. Wir müssen am Morgen früh raus für die Probe. Ich habe noch einen zweiten Chor begleitet auf dem Klavier. Und dann habe ich dort schon in Probe. Und dann haben wir Stellproben gehabt. Wir haben noch eine Stunde probt. Und dann haben wir den einen Wettbewerb gehabt. Und nachher, ja, es war ein riesen Hin und Her gewesen. Und ich war so richtig K.O. gewesen. Und dann sind wir in die Vorprobe von dem Gala-Konzert. Und es war noch ein Ungeschnör hinein im Saal, weil irgendwie Technik noch etwas organisieren und machen und tun. Und wir haben mit dem Stück «Il Gran Silenzi» von Flavio Bundi angefangen. Und das startet mit so einer Summe. Ganz schön. Und dort mag ich mich erinnern, ich bin quasi dann hinterher in der Saal und habe den Leuten gesagt, wir starten die Leisling, ob sie nicht können, ein bisschen ruhiger sein. Und dann sind dann die ruhiger geworden. Und dann haben wir mit dem Stück angefangen. Und das war so ein magischer Moment gewesen irgendwie. Man hat gemerkt, der Saal tönt gut, der Chor ist parat. Und ab dann habe ich mich einfach voll drauf gefreut. Und das war so der magische Moment von dieser Reise gewesen für mich. Einerseits, weil es ein Bündnerlied ist, aber andererseits, weil irgendwie der ganze Stress ist weg und die ganze Freude für die Musik kommt wieder auf. Und der Chor hat das auch gemerkt. Und ja, dort haben wir ein super Konzert gehabt.

0: Il Grand Silenzi, die große Stille, Komposition von einem Bündner Komponist, nämlich von Flavio Bundi. Gesungen hat das Lied Sconsones Vokalensemble im Rahmen von ihrem Wettvortrag an den World Choir Games, an den Chorweltmeisterschaften zu Schweden. Der Mauro Ursprung, der Dirigent vom Consonos Vokalensemble, war vor kurzem bei mir zu Gast gewesen, und er hat mir erzählt, dass er ganz genaue Vorstellungen hat, wie er ein Repertoire muss zusammenstellen für so einen grossen Wettbewerb.
1: Es ist immer gut, wenn man ein Repertoire dabei hat, das ein grosses Spektrum zeigt von den Qualitäten des Chors. Also wir haben zwei sehr ruhige Lieder dabei gehabt bei diesem gemischten Kammerchor-Wettbewerb und eins technisch sehr anspruchsvolles und eins ein bisschen ein Showstück. Und das ist, glaube ich, so ein bisschen einer von diesen Punkten, um quasi zu zeigen, was man so alles mit dem Chor kann. Und der zweite Punkt ist dann, glaube ich, auch einfach gar nicht zu fest auf das Technische fokussieren, sondern doch auch einfach auf das Musikalische während dem Auftritt. Also irgendwo bringt man halt immer noch eine Stimmung am Publikum bei. Ich sage auch bewusst dem Publikum, weil eigentlich singen wir ja nicht nur für die Jury, sondern für alle, die zuhören. Das heisst, wenn man das am Publikum überbringt, dann kommt das dann auch bei der Jury an. Und so den Moment noch abzurufen, also volle Konzentration und trotzdem möglichst frei musizieren, ich glaube, das ist so einer von diesen, ich sage jetzt mal, Schlüsseln, um dann wirklich ganz oben mitspielen
0: können. Also wenn ich es richtig verstanden habe, auch der Kontakt zum Publikum, oder? Dass die Bühnenpräsenz eigentlich nicht nur da ist, um Musik für sich zu machen, sondern eben auch für andere.
1: Ja, genau, richtig. Ja. Mhm. Also das muss eigentlich, ich glaube, das ist auch das Wichtigste, das muss übrig kommen. Weil so technische Sachen, ich glaube, das können ganz, ganz viele Chöre auf dieser Welt. Die sind, es gibt so viele unglaublich gute Chöre. Aber so den Moment kreieren, wo alle einfach nur noch hören wollen und geniessen, das ist, glaube ich, auch so einer der Schlüssel. Wir haben zum Beispiel vom einen Juror volle Punktzahl kriegt, was uns sehr stolz gemacht hat. Aber ich glaube, wahrscheinlich haben wir den einfach gerade so abgeholt, dass er nur noch geniessen konnte und vielleicht gerade vergessen hat, um auch noch zu bewerten. Und das ist, glaube ich, so der Schlüssel gewesen, wo wir gerade so mit den ersten Tönen können, die Person so abholen, dass sie einfach gar nicht mehr, wie soll ich sagen, so analytisch gedacht hat, sondern nur noch geniessen konnte. Und das ist natürlich auch irgendwie dann gerade eine schöne Bestätigung gewesen, dass wir das geschafft haben.
0: Du sagst, das ist ein wichtiger Schlüssel, die Bühnenpräsenz und der Kontakt zum Publikum, die magischen Momente können zu kreieren. Aber so einfach ist es ja dann auch nicht, die können zu kreieren. Gibt es irgendwie ein Rezept, in Anführungszeichen, wo du sagst, ja, an dem schaffe ich natürlich in den Proben auch, dass ich genau das erreichen kann? Kann man da irgendwo festmachen?
1: Ja, es ist nicht so eine einfache Frage, aber ich glaube, so einer der Punkte, wo ich halt in der Probe sehr oft daran arbeiten, ist, den Chor möglichst flexibel zu behalten. Also ich dirigiere nicht immer gleich, zum Beispiel, sondern immer ein bisschen anders. Und wenn sie lernen, auf jede Bewegung gut reagieren, dann kann ich das auch im Konzert nachher machen. Also ich kann einmal etwas ein bisschen langsamer, wenn ich das Gefühl habe, es muss langsamer sein. Ich kann einen Übergang ein bisschen fließender machen. Ich kann irgendwo Dynamik ein bisschen ändern. Also wenn sie sehen und verstehen, was ich mit meinem Dirigat will zeigen will, dann habe ich wie totale Flexibilität im Konzert. Und ich glaube, das braucht extrem viel Training während der Probe. Und der Chor ist glücklicherweise auch extrem wach für solche Sachen. Also gerade in den Auftritten habe ich das Gefühl, da besteht einfach 150%iges Vertrauen von ihnen zu mir, aber auch von mir zu ihnen. Und dann kann ich eigentlich machen, was ich will. Und es kommt gut. Also das ist etwas, was ich am Chor natürlich extrem schätze, dass das überhaupt möglich ist.
0: Mhm. Ihr seid in der Kategorie der gemischten Kammerchöre und der Vokalensemble angetreten, aber ihr habt noch eine zweite, nämlich mit den Spirituals. Wieso diese Kategorie? Wir hätten ja noch andere nehmen können.
1: Ja, das ist so. Spirituals habe ich eigentlich ausgewählt. Also erstens mal gefällt mir einfach der Musikstil extrem gut. Und es ist so ein bisschen eine Rückerinnerung an unseren ersten grossen Wettbewerb, den wir hatten in Südafrika. Dort haben wir auch schon bei den Spirituals teilgenommen. Und das ist einfach ein riesen Spass, die Kategorie. Erstens mal, weil halt die Stücke oft so konzipiert sind, dass sie so eher ruhig starten oder so ein bisschen ruhig, aber bewegt und dann gegen Schluss einfach immer mehr und am Schluss sind sie dann so stark und laut und es ist so mega toll einfach zum Singen. Also es macht auch einen riesen Spass, um die zu dirigieren.

0: volle Pulle raus und dann wirklich alles, alles geht. Das ist das Consonus Vocal Ensemble gewesen, mit ihrem Spiritual «My Soul's Been Anchored in the Lord». Auch das ein Stück, das sie in Schweden miteinander gesungen haben. Das Consonus Vocal Ensemble war schon an x verschiedenen internationalen Wettbewerben. Da kann man sich jetzt schon fragen, ist der Dirigent ein bisschen überehrgeizig oder was ist es denn? Was reizt ihn denn so, dass er an solchen Wettbewerben teilnimmt mit seinem Chor?
1: Ja, ehrlich gesagt reizt mich nicht einmal das Ergebnis, sondern der Aufbau von einem Wettbewerb basiert eigentlich immer auf einem 20-minütigen Programm. Und das sind meistens vier, ab und zu vielleicht fünf, vielleicht auch nur drei Stück, aber so im Schnitt sind es immer etwa vier Stück. Und mir gefällt einfach, wie unglaublich man den Fokus kann herbringen auf nur vier Stück. Also wenn man ein Konzertprogramm singt, das eineinhalb Stunden geht oder eine ganze Stunde mit irgendwie 15 Stück, dann hat man einen grossen Teil der Energie geht eigentlich ins Planen von der Energie über das ganze Konzert hinweg. Dass man am Schluss noch genug mag, aber gleichzeitig, dass man den Fokus nicht verliert. Und bei 20 Minuten kann man einfach in 20 Minuten alles rauslassen, was man hat. Und dann ist man nachher total erschöpft, aber ja, irgendwie auch so glücklich, weil man halt können einfach alles geben. Und mir reizt eigentlich das viel mehr, weil es macht einfach auch so richtig die Vorfreude drauf, jetzt dann können alles zu geben und nachher ist das in 20 Minuten vorbei. Das finde ich einfach sehr toll, das Erlebnis.
0: Einfach alles, was man hat, einfach rausblasen und dann ist gut.
1: Richtig, gut. Ohne Rücksicht auf den Verlust.
0: Ja. Wenn du jetzt zurückdenkst nochmal an das an die World Choir Games, auf was bist du am allermeisten stolz?
1: Auf den Chor, weil sie einfach alles gegeben haben und weil ich darf mit ihnen so schöne Musik machen. Und ich glaube, das ist nicht selbstverständlich. Wir haben einfach im Chor eine sehr gute Stimmung. Es haben alle voller Vorfreude auch mega viel geschafft im Voraus, aber gleichzeitig auch sich mega auf die Reise gefreut. Es haben alle wollen das Beste geben. Also ja, ich bin eigentlich einfach stolz auf alle meine Sängerinnen und Sänger.
0: Jetzt hast du ja so viel erzählt von diesen World Choir Games. Es ist so vielschichtig, es hat so viele Sachen, die man eigentlich dort kann erleben. Was nimmst du jetzt ganz persönlich mit heim von diesen World Choir Games?
1: Ja, einerseits Freundschaften, die man halt geschlossen hat, auch wieder mit anderen Chören. Für mich persönlich sind die Choir Games immer auch eine Entdeckung. Also man lernt neue Chöre kennen, die einfach unglaublich gut sind. Durch das auch mega schöne neue Stücke, ein neues Repertoire. Ich habe schon zwei, drei Stücke gehört, jetzt dort, wo ich gedacht habe, das möchte ich auch mal machen, das klingt cool oder das würde noch zu unserem Chor passen. Das ist eigentlich für mich oft so das, was ich dann mit heimnehme. Nebst natürlich all diesen Erinnerungen und Gefühlen ist das so das, was ich einfach noch sehr toll finde. Man kommt auch mit einem Schatz an Musik heim und neuer Musik, die ich dann hier in der Schweiz präsentieren kann.
0: Ein Schatz voll mit ganz toller neuer Musik, mit ganz tollen Liedern, die dann der Maurer Ursprung zusammen mit seinem Consonus Vocal Ensemble wieder einstudieren kann und wo man dann auch wieder geniessen kann in den nächsten Konzerten. Wir gratulieren von der SRF Musikwelle ganz herzlich zu dem riesen Erfolg. Zwei Goldmedaillen und dazu auch noch die Auszeichnung als Weltmeister in der Kategorie der kleinen Kammerchöre und Vokalensemble. Der Maurer Ursprung hat es vorhin schon erzählt, er hatte ein paar solche magische Momente während dem Wettbewerb. Und genau so einen möchte ich Ihnen jetzt nicht vorenthalten gegen Schluss. Sie hat nämlich miteinander im Rahmen von einem Konzert aus Walliser Lied «Weischust du» gesungen. Ein riesengroßer Chorlieder-Hit, wo ich mich immer wieder frage, was ist das Besondere an dem Lied? Warum ist das so erfolgreich? Was ist der Zauber von dem Lied? Vor allem, wenn man es im Ausland singt, im Rahmen von einem Wettbewerb, wo es dann ganz einen Haufen Leute hat, die ja kein Wort verstehen von dem Lied.
1: Das war unsere Zugabe vom Galakonzert und wir sind im Halbkreis ums Publikum in den grossen Saal hineingestanden. Und die Leute, die dort sitzen, haben das nicht kennt. Und das ist so ganz ruhig und mit dem Summen am Schluss, das ist einfach so totale Stille nach dem Stück gewesen. Und das war auch so ein Wow-Moment gewesen, irgendwie, wo wir können kreieren und wo auch für uns im Chor immer extrem speziell ist, weil sie haben das wie nicht erwartet, dass jetzt am Schluss nach so einer riesen Show nochmal also ein ganz ruhiges Stück kommt. Und ich glaube, das hat das Publikum auch noch besonders berührt.

mit SRF Musikwellen unterwegs in Feierabend. Da gehen wir mit dem nächsten Lied ein bisschen in die Westschweiz, scheinbar zu einer ganz hübschen Schifferin, die ihr Bötli sicher durchs Wasser steuert. Die Chantilly-Bateliere, die schöne Bootsführerin, die hat ihren Schatz ganz offensichtlich voll im Griff gehabt. Der junge Mann, der ladet sie nämlich in dem Lied auf sein Schloss ein. Und sie überlegt nicht lange und sagt, das können sie schon machen, aber nur, wenn er sie dann auch heiratet. Sonst kommen sie nicht. Sie weiss ganz genau, was sie will, die Chantilly-Bateliere. Und so tönt das herzige Volkslied von ihr.

Damit sind wir schon fast am Schluss von dieser Feierabendmusik angekommen. Die Sendung, die habt ihr jetzt hier gerade im Radio hören lassen. Alle unsere Feierabendmusik-Sendungen, die gibt es aber auch online. Einfach im Netz, im Suchfeld vom Internet, die beiden Begriffe Feierabendmusik und SRF Musik wählen eingeben. Und schon könnt ihr wählen, auf was ihr gerade Lust habt. Vielleicht einmal eine Feierabendmusik mit Blasmusik, eine mit Volksmusik oder Jodel oder dann eben eine mit Chormusik. Viel Spass auch weiterhin hier bei uns jetzt mit dem Musikprogramm von der SRF Musikwelle in einer guten Stunde, denn unsere Schlagersendung «Schlag auf Schlager», wenn Ihnen meine Moderationskollegin Franzi Haller alte und neue Schlagermelodien präsentiert. Zwei Stunden lang eine Melodie an der anderen. Viel Spass beim Zuhören auf Ihrer SRF Musikwelle. Einen ganz schönen Abend wünscht der Guido Rüegge.

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1: Radio SRF Echo der Zeit mit Ivan Lieberherr. Donnerstag, der 20. August, unsere Themen. Weniger Zölle. Die Schweiz kann künftig zu vorteilhafteren Bedingungen nach China exportieren. Die beiden Länder haben ihr Freihandelsabkommen überarbeitet. Mehr dazu gleich zuerst. Dann hohes Tempo, viele Versprechen. Andy Burnham ist erst seit 4 Wochen Premier von Großbritannien. Er präsentiert sich als Macher und das kommt an. In Umfragen legt seine Labour-Partei zu. Fragt sich, ob er die hohen Erwartungen auch erfüllen kann. Langsames Vergessen. In Deutschland schwindet die Erinnerung an die systematische Vernichtung von Jüdinnen und Juden. Das beklagt der Historiker Jan Gerber.
2: Ich habe den Eindruck, dass die Besonderheit und die Bedeutung des Holocaust zunehmend in Frage gestellt wird. Sowohl von ganz rechts außen als auch von links.
1: Die Gründe im Echo-Gespräch über deutsche Erinnerungskultur. Und sprudelnde Gewinne. Die großen Erdölkonzerne verdienen prächtig an den gestiegenen Ölpreisen, ohne eigenes Zutun. Die Forderung, diese Gewinne abzuschöpfen, wird lauter. China ist der drittwichtigste Handelspartner der Schweiz nach der EU und den USA. Seit 2014 gibt es ein Freihandelsabkommen mit China. China konnte seither praktisch zollfrei in die Schweiz exportieren. Umgekehrt war das nur für die Hälfte der Schweizer Exporte nach China der Fall. Das soll sich nun ändern. Die Schweiz und China haben sich am Nachmittag in Bern auf eine Vertiefung der Handelsbeziehungen verständigt. Aus dem Bundeshaus dazu Philipp Burkhardt.
3: Die Schweiz hat ihre Verhandlungsziele erreicht. Das teilt das Wirtschaftsdepartement WBF von Bundespräsident Guy Parmelin nach 5 Verhandlungsrunden mit dem chinesischen Handelsministerium mit. Beide Seiten hätten sich grundsätzlich darauf geeinigt, das bestehende Freihandelsabkommen aus dem Jahr 2014 zu optimieren. Das Departement schätzt, dass die Schweizer Wirtschaft mit der beinahe vollständigen Befreiung von chinesischen Zöllen jedes Jahr fast 250 Millionen Franken einsparen könnte. Profitieren würden vor allem die Uhren- und die Pharmaindustrie. Bundespräsident Parmelin spricht von einem wichtigen Erfolg für die Schweizer Außenwirtschaftspolitik.
4: Il s'agit d'un succès important pour la politique économique extérieure de la Suisse.
3: Nach Angaben des WBF bringt das Abkommen auch Verbesserungen in dem Bereich Arbeitsrecht und Umweltschutz. Im Bereich des Onlinehandels verpflichteten sich beide Seiten, bei allfälligen Verstößen, etwa im Bereich der Produktesicherheit, zusammenzuarbeiten. Zudem habe China erstmals zugestimmt, in der Präambel des Abkommens einen Verweis auf die Menschenrechte zu machen. In den nächsten Wochen soll das optimierte Abkommen rechtlich bereinigt werden. Das Departement hofft, dass es noch in diesem Jahr formell unterzeichnet werden kann. Danach muss es in der Schweiz vom Parlament genehmigt werden. Im letzten Jahr hat die Schweiz für über 15 Milliarden Franken Waren nach China exportiert und für über 18 Milliarden aus China importiert.
1: Die weitere Vertiefung der Handelsbeziehungen mit China, das schauen wir uns jetzt genauer an mit Damian Rast, unserem Fachmann aus der Wirtschaftsredaktion. Damian Rast, grundsätzlich, welche Bedeutung hat dieses aktualisierte Freihandelsabkommen für die Schweizer Wirtschaft?
5: Also für die Wirtschaft ist die Einigung sicher eine gute Nachricht. Schweizer Unternehmen sind darauf angewiesen, dass sie ihre Produkte in die ganze Welt verkaufen können. Die Schweiz ist eine Exportnation und China ist der drittwichtigste Exportmarkt für die Schweiz. Kommt hinzu, dass die Wirtschaftsbeziehungen mit dem zweitwichtigsten Markt, den USA, sehr unsicher sind. Das Thema beschäftigt uns ja seit 2 Jahren eigentlich dauernd. Und für viele Produkte gelten eben auch Zölle, wenn man sie in die USA exportieren will. Und auch der wichtigste Handelspartner der Schweiz, die EU, die setzt immer mehr auf Protektionismus. Auch muss man sagen, seit das aktuelle Freihandelsabkommen zwischen der Schweiz und China in Kraft ist, haben die Exporte dorthin stark zugenommen. Gleichzeitig muss man auch etwas relativieren. Es geht aktuell nicht um ein neues Abkommen, sondern lediglich um eine Verbesserung eines bestehenden. Das bringt Vorteile, aber ein völlig neues Kapitel schlägt die Schweiz handelspolitisch damit nicht auf.
1: China verzichtet weitgehend auf Zölle auf Schweizer Produkte. Weshalb kommt die Volksrepublik der Schweiz hier entgegen?
5: Mein Eindruck von dem, was ich aus Diplomaten- und Expertenkreisen höre, ist, es geht neben den konkreten Vorteilen aus dem Abkommen, die China hat, vor allem um Geopolitik. China steht international immer mehr unter Druck. Viele Länder stören sich an den Exportüberschüssen Chinas. Sie sehen die Flut von billigen Produkten, die aus China kommt, und sie fürchten um die heimische Industrie. Deshalb beginnen sich immer mehr Länder gegen China zu wehren, mit Zöllen und anderen Importrestriktionen. Und vor diesem Hintergrund scheint es für China wichtig zu sein, zu zeigen, dass ein reiches europäisches Land bereit ist, die Beziehungen entgegen diesem allgemeinen Trend zu vertiefen. Es gibt auch Kritiker, die gehen noch einen Schritt weiter und die sagen, dass zunehmend autoritäre China benutze quasi die direktdemokratische Schweiz als Feigenblatt, so nach dem Motto: Seht her, wenn die Schweiz mit uns ein Abkommen abschließt, dann können die Vorwürfe gegen uns nicht so schlimm sein.
6: Im Nationalrat ist ein anderes Freihandelsabkommen eben gescheitert. Das Abkommen mit den südamerikanischen Mercosur-Staaten. Welche Chancen hat das neue China-Abkommen im Parlament?
5: Ich denke, das Abkommen durchs Parlament zu bringen und vor allem durch eine allfällige Volksabstimmung, das dürfte kein Selbstläufer sein. Die Ansprüche der Politik und der Gesellschaft an Freihandelsabkommen ganz generell, die sind in den letzten Jahren gestiegen, wie eben die Debatte um Mercosur zeigt. Und schon das aktuelle Freihandelsabkommen stand immer wieder in der Kritik, und die Skepsis gegenüber China, die hat in den letzten Jahren, zumindest in meiner Wahrnehmung, eher zugenommen in der Politik. Wie das Ganze dann konkret ausgeht, hängt natürlich auch sehr stark von den Details im Abkommen ab. Wir haben den Text ja noch nicht. Ich denke, der umstrittenste Punkt dürfte sein, wie verbindlich und durchsetzbar die Regeln im Bereich Arbeits- und Menschenrechte sowie Umwelt sind. Der Bundesrat schreibt, man habe diese Bestimmungen deutlich ausgebaut, und in der Präambel werde auch das Wort Menschenrechte erwähnt. Aber ob das genügt, muss sich zeigen. Von links ist heute Nachmittag schon zu hören, man werde das Abkommen sehr genau prüfen. Und es gibt auch andere Bereiche, die für Diskussionen sorgen dürfen, zum Beispiel Zugeständnisse im Bereich Landwirtschaft oder bei den Investitionen von chinesischen Firmen in der Schweiz.
6: Die Schweiz und die USA streiten sich derzeit über Handelsfragen. Könnte das erneuerte China-Abkommen in diesen Gesprächen ein Störfaktor sein?
5: Ich habe dafür keine konkreten Hinweise. Die Schweiz verhandelt schon seit 2 Jahren mit China über die Modernisierung des Freihandelsabkommens und hat in der gleichen Zeit eine Einigung im Zollstreit mit den USA erzielt. Ich kann mich an eine Situation in Genf letztes Jahr erinnern, als zeitgleich Bundesrätin Karin Keller-Sutter mit Vertretern der USA gesprochen hat und Guy Parmelin mit Vertretern Chinas. Und das war offensichtlich kein Hindernis. Das heißt aber natürlich nicht, dass dieser Spagat, den die Schweiz hier macht, nicht dereinst trotzdem zum Problem werden könnte. Solange das aber nicht der Fall ist, will der Bundesrat offensichtlich einfach an seiner Außenwirtschaftsstrategie festhalten, die eben da ist, sich keinem Block anzuschließen, quasi sich bei seinen Beziehungen auf die wichtigsten Handelspartner zu fokussieren, aber gleichzeitig eben auch die Beziehungen zu diversifizieren.
6: Erläuterungen von Wirtschaftsredaktor Damian Rast. Vielen Dank. Weiter jetzt in die Nachrichtenredaktion zu Roger Brändlin und zu neuen Zahlen zu straffällig gewordenen Asylsuchenden.
7: Im Jahr 2024 sind in der Schweiz fast 3'500 Asylsuchende aus Nordafrika einer oder mehrerer Straftaten beschuldigt worden. Das sind rund 80%, wenn man es mit der Anzahl Asylgesuche aus diesen Staaten von 2024 vergleicht. Bei den übrigen Ländern betrug diese Quote rund 12%. Das Staatssekretariat für Migration hat diese Zahlen gegenüber SRF bestätigt, nachdem der Blick darüber berichtet hatte. Asylsuchende aus den Maghreb-Staaten haben praktisch keine Chance auf Asyl, betont das SEM. Der Bund sagt, man habe darum reagiert mit schnelleren Verfahren und gesetzlichen Anpassungen. Zudem funktioniere die Zusammenarbeit mit den Maghreb-Staaten bei Rückführungen gut. Der Bund wappnet sich für einen möglichen Gasengpass im Winter. Die Schweiz hat mit Frankreich und Italien eine Vereinbarung getroffen, um im Notfall zusätzliches Gas beziehen zu können. Konkret kann die Schweiz bei Bedarf einen Teil dieses Gases beziehen, das Frankreich nach Italien liefert. Die Leitung dafür verläuft durch die Schweiz. Die Vereinbarung kostet dem Bund einen tiefen einstelligen Millionenbetrag. Hintergrund ist, dass die Gasspeicher in der EU derzeit vergleichsweise wenig gefüllt sind und die Schweiz keine eigenen Gasspeicher hat. Wer sein Auto tanken will, muss dafür immer tiefer in die Tasche greifen. Der Liter Bleifrei 95 kostet derzeit in der Schweiz im Durchschnitt mehr als 2 Franken. Das ist so viel wie seit fast 4 Jahren nicht mehr, wie der TCS heute mitgeteilt hat. Mit ein Grund für die hohen Benzinpreise sei die Trockenheit. Wegen des tiefen Wasserpegels im Rhein nämlich könnten Tankschiffe nicht so viel transportieren wie sonst und das führe zu deutlich höheren Transportkosten. Angesichts der Krise im Nahen Osten rechnet der TCS auch nicht damit, dass die Preise kurzfristig wieder sinken.
1: Die Schweizer Bevölkerung wird immer älter. Per Ende 2025 gab es in der Schweiz erstmals mehr Seniorinnen und Senioren als Jugendliche.
7: In 17 der 26 Kantone gibt es nun mehr Menschen, die 65 oder älter sind, als Menschen unter 20. Das zeigt die neue Bevölkerungsstatistik des Bundes. Verglichen mit dem Vorjahr sei die Zahl der älteren Menschen in allen Kantonen gestiegen, schreibt das Bundesamt für Statistik. Alles in allem ist die Bevölkerung der Schweiz erneut gewachsen, auf mehr als 9,1 Millionen Menschen. Das Bevölkerungswachstum habe sich aber verlangsamt, heißt es. Das liegt daran, dass weniger Menschen in der Schweiz eingewandert sind, in die Schweiz eingewandert sind und gleichzeitig mehr ausgewandert. Russland hat in der Nacht erneut die ukrainische Hauptstadt Kiew ins Visier genommen. Bei diesem Angriff wurden laut ukrainischen Angaben mindestens 16 Menschen getötet und 34 verletzt. Die ukrainische Armee erklärte, Russland habe mit Dutzenden Raketen, mit Marschflugkörpern und fast 170 Drohnen attackiert. Russland hat seine Angriffe auf Kiew zuletzt verstärkt. Dies vor dem Hintergrund, dass es der Ukraine an Munition für die Luftabwehr fehlt. Sie kann die russischen Raketen kaum noch abwehren. Das rumänische Militär hat im Schwarzen Meer eine Wasserdrohne zerstört, die mit Sprengstoff beladen war. Diese Wasserdrohne war in der Nähe eines wichtigen Erdgasprojekts entdeckt worden. In Absprache mit dem Verteidigungsbündnis NATO habe dann ein Kampfflugzeug diese Drohne abgeschossen, sagt das rumänische Militär. Der rumänische Präsident Nicolae Jordan machte Russland für die Drohne verantwortlich. Im Schwarzen Meer kommt es seit Beginn des russischen Angriffskriegs gegen die Ukraine immer wieder zu Vorfällen mit Drohnen und Seeminen. Die Börsendaten von 18.11 Uhr, geliefert von SIX. Der Swiss Market Index schließt heute bei 14.368 Punkten und damit leicht im Minus von 0,1%. Der Dow Jones Index in New York fällt momentan um 0,8%. Der Euro wird zu 93,36 Rappen gehandelt und der Dollar zu 79,96 Rappen. Noch das Wetter. Es wird heute noch nass mit einigen Regengüssen. Vor allem in den Bergen und im Süden gibt es auch Gewitter mit Blitz und Donner. Morgen fällt dann verbreitet Regen bis in den Nachmittag hinein. Dann gibt es aber aus Westen trockene und teils sonnige Phasen. Es wird kühler mit noch 17 bis 21 Grad morgen.
1: Ein Monat ist es her, seit in Großbritannien ein neuer Premierminister übernommen hat. Der siebte in 10 Jahren. Andy Burnham von der Labour-Partei ist angetreten mit dem Versprechen, dieses Mal zu liefern, anders als sein Vorgänger Keir Starmer. Burnham will das Land in bessere Zeiten führen. Fast täglich kündigt er neue Projekte an. Was er bereits erreicht hat und wo er noch ansteht, im Bericht von Großbritannien-Korrespondentin Fiona Endres.
8: Schnell geschnitten, schnittig gestylt, steil im Tempo. Andy Burnham inszeniert sich in Videos auf den sozialen Medien. Er gibt sich als der, der allen hilft und großzügig Leistungen verteilt. Im einminütigen Clip zählt er auf, was er bereits unternommen hat.
9: Here's everything I've done so far in one minute. A new national drive to end rough sleeping. Bus fares capped at £2 in England. Tax cut on electricity bills. 20% business rate cut for pubs.
8: Tiefere Stromrechnungen, günstigere Busbillette, weniger Steuern für Pubs und mehr Hilfe für Obdachlose. Es sind breit akzeptierte Maßnahmen, die er eigenständig umsetzen kann, während das Parlament noch in der Sommerpause weilt. Und er packt die Gelegenheit, um sich auf Instagram und TikTok als Macher darzustellen. Mit den Maßnahmen will der neue Premierminister den Menschen im Land finanziell etwas Luft verschaffen und Hoffnung vermitteln.
9: And that is just the start. I know there are no quick fixes, but I am determined to do things differently, to give you more breathing space and bring back hope.
8: Das kommt gut an. Seit seinem Amtsantritt geht es für die sozialdemokratische Labour-Partei in den Umfragen wieder aufwärts. Zum ersten Mal seit 1,5 Jahren ist die Partei wieder diejenige, die die Britinnen und Briten am ehesten wählen würden. Aktuell liegt sie praktisch gleich auf mit der rechten Reform UK. Der Sinnklug von Labour und der Ex-Premier Keir Starmer scheint damit vorerst gestoppt. Doch Burnham hat mit seinen Versprechen hohe Erwartungen geweckt, so vor einem Monat bei seiner Antrittsrede in London.
10: And we will take power out of here and carry it into every postcode in the land, so that they can do more.
8: Wir nehmen Macht von hier weg und bringen sie in andere Regionen. Wir stärken eine neue Wirtschaft und machen Lebensnotwendiges wieder bezahlbar.
10: To make them affordable to you again.
8: Mehr Macht für lokale Regierungen, Wirtschaftswachstum im ganzen Land und eine stärker staatlich kontrollierte Wasserversorgung. Und er will das größte Wohnungsbauprogramm seit der Nachkriegszeit auf die Beine stellen. Es sind große Ideen. Wie er diese umsetzen und finanzieren will, hat Burnham noch nicht konkretisiert. Er will dies im Laufe der kommenden Monate in Form eines 10-Jahres-Plans tun. Das führt zu Kritik. Andy Burnham soll diese großen Probleme jetzt angehen und große Antworten dazu finden, sagt etwa Konservativen-Chefin Cammy Badenoch an eine Rede zur Lage der Wirtschaft. Was er bisher umgesetzt habe, sei zwar gut und nett, doch es sei zu wenig.
11: Andy Burnham may be a nice guy, he may dance well enough, but Britain does not need a prime minister with small answers to big problems.
8: Das allergrößte Problem von Andy Burnham ist seine Staatskasse. Eine hohe Verschuldung und viele neue, teure Vorhaben. Der neue Premierminister braucht viel Geld für seine Reformen bei der Pflege und für bereits geplante Militärausgaben. Die Opposition befürchtet bereits jetzt Steuererhöhungen.
11: But Andy Burnham's answer is to cap one price and send the bill somewhere else.
8: Burnham vergünstigt an einem Ort und schickt die Rechnung dafür an einen anderen Ort, beziehungsweise an eine andere Person. Und das bedeutet höhere Steuern. Eine Erhöhung der Einkommenssteuern hat die Labour-Partei und auch Andy Burnham persönlich bisher stets ausgeschlossen. Das nötige Geld muss er deshalb anders auftreiben. Zwar hat er bereits Projekte seines Vorgängers Starmer gestoppt, etwa eine digitale Idee, doch damit lassen sich nur begrenzt Einsparungen erzielen. Im Oktober stellt Burnham zusammen mit seinem neuen Finanzminister das Budget vor. Für beide Männer wird dies ein entscheidender Moment ihrer Karriere. Und spätestens dann muss Burnham sein Image ablegen, dass er allen hilft und allen gibt. Denn dafür wird das Geld längerfristig nicht reichen.
1: Das ist das Echo der Zeit von Radio SRF. Hier geht's weiter mit der Erinnerung an die nationalsozialistische Vergangenheit und den Holocaust in Deutschland, die verblasst, mit kantonalen Polizeikorps, die händeringend nach Personal suchen, mit hohen Gewinnen der Erdölkonzerne, bloß weil die Energiepreise gestiegen sind als Folge des Irankriegs, und mit Natalie Harp. Unter allen loyalen Trump-Angestellten ist sie wohl die loyalste. Deutschland und seine nationalsozialistische Vergangenheit, der Holocaust, die systematische Vernichtung von 6 Millionen Jüdinnen und Juden. Die Erinnerung an das verbrecherische Hitler-Regime scheint omnipräsent in Deutschland. Regelmäßig werden Gedenkanlässe durchgeführt, es gibt zahlreiche Mahnmale, das Thema steht auf den Lehrplänen der Schulen, es gibt zahlreiche Filme und Bücher. Seit kurzem können Bürgerinnen und Bürger auch online die Mitgliederkartei der NSDAP durchforsten, etwa um zu erfahren, welche Rolle ihre Großväter oder Urgroßväter spielten in der Hitlerpartei, der Wehrmacht oder der Schutzstaffel SS. Und trotzdem droht die Erinnerung an die Judenvernichtung zu verblassen. Das konstatiert der Politikwissenschaftler und Historiker Jan Gerber. Er leitet das Forschungsressort Politik am Leibniz-Institut für jüdische Geschichte und Kultur in Leipzig. Ich habe ihn gefragt, ob sich die Sicht auf die Nazizeit und den Holocaust derzeit verändert, gerade auch wegen Angeboten wie dem Online-Zugriff auf die NSDAP-Mitgliederkartei.
12: Mein Eindruck ist, dass wir es insgesamt in den letzten Jahren mit einer sehr starken Veränderung der Sicht auf die Nazizeit und den Holocaust zu tun haben. Nicht nur in Deutschland, sondern weltweit. Und mein Eindruck ist, dass das sowohl die Erinnerung an den Holocaust betrifft, als auch die Erkenntnis der Besonderheit des Holocaust, der Präzedenzlosigkeit des Holocaust oder der Singularität des Holocaust. Ich verdeutliche das
2: gern an einem Beispiel. In den 90er Jahren haben einige sehr kluge Beobachter gesagt, dass die Erinnerung an den Holocaust eher zuzunehmen scheine, als schwächer zu werden scheinen. Und es war zeitweise sogar die Rede davon, dass der Holocaust so etwas wie der Kern einer europäischen Identität werde. Mein Eindruck ist, dass heute das niemand mehr so sagen würde. Im Gegenteil, ich habe den Eindruck, dass die Besonderheit und die Bedeutung des Holocaust zunehmend in Frage gestellt.

0: In Österreich sind es 14% der 18- bis 29-Jährigen, die nie etwas vom Holocaust gehört haben, und in Frankreich sogar 46%.
1: Wie hilfreich sind niederschwellige Angebote wie die Online-Suche in der NSDAP-Mitgliederkartei, um die Erinnerung an den Holocaust wachzuhalten?
0: Sie könnten dazu beitragen, dass verzerrte Bilder des Nationalsozialismus berichtigt werden. Um auch das an einem Beispiel zu verdeutlichen: In Deutschland glauben Umfragen zufolge bis zu 30% der Bevölkerung, dass ihre Vorfahren, ihre Großeltern, ihre Urgroßeltern im aktiven Widerstand gegen den Nationalsozialismus waren oder Juden versteckt haben. Und das ist natürlich absurd. Insgesamt sagt man, waren es vielleicht 0,3% der Bevölkerung, die aktiv Widerstand geleistet haben. Und auch daraus resultiert das Erschrecken oder zumindest das Erstaunen vieler Leute, die sich diese Akten angeschaut haben online, darüber, dass sie dort Verwandte oder zum Teil auch viele Verwandte gefunden haben. Dieses Angebot könnte jetzt also dazu beitragen, dass man etwas über den tatsächlichen Rückhalt des Nationalsozialismus in der Bevölkerung erfährt. Also zum Beispiel, dass die NSDAP 1944-45 ungefähr 8,5 bis 9 Millionen Mitglieder hatte. Das entsprach etwa 10% der Bevölkerung und 20% der Erwachsenenbevölkerung. Das heißt, ungefähr jeder fünfte Erwachsene war Mitglied der NSDAP. Jeder hatte also mit anderen Worten in seinem Verwandten, Bekannten, Freundeskreis mindestens ein, zwei Personen, die Parteimitglied waren. Das Problem ist jetzt allerdings, dass dieses Erstaunen oder dieses Erschrecken nur relativ selten in Erkenntnis umschlägt, weil das Ganze nicht begleitet wird durch eine Einordnung der Zahlen oder durch Informationen. Also was bedeutet das alles? Was bedeuten hohe oder niedrige Mitgliedsnummern? Oder heißt es tatsächlich, dass, wenn meine Urgroßeltern dort nicht auftauchen, dass sie tatsächlich keine Nazis waren? Man müsste also das Ganze begleiten, etwa durch Aussagen, durch Kommentare, Informationen darüber, dass man etwa auch ein ganz ausgebildetes nationalsozialistisches Weltbild haben konnte, ohne NSDAP-Mitglied zu sein. Oder dass man als Mitglied der SA oder der SS nicht notwendigerweise auch Mitglied der NSDAP sein musste. Das bleibt allerdings aus. Und darum bin ich skeptisch, dass dieses Angebot, so wie es gegenwärtig vonstatten geht, tatsächlich besonders hilfreich ist.
1: Weshalb verblasst Ihrer Ansicht nach die Erinnerung an die systematische Judenvernichtung in Nazi-Deutschland?
0: Es scheint so, als würde die Fähigkeit, zwischen verschiedenen Verbrechen unterscheiden zu können, zwischen verschiedenen historischen Ereignissen unterscheiden zu können, Epochen, Parteien und so weiter, als scheint diese Fähigkeit zu schwinden. Und das wird wiederum weniger durch den Holocaust hervorgerufen oder gar nicht durch den Holocaust hervorgerufen, sondern es wird hervorgerufen durch die großen ökonomischen Entwicklungen unserer Zeit, die großen sozialen Entwicklungen unserer Zeit, mediale Entwicklungen und so weiter. Und genau dort scheint sich mir auch das Verschwinden des Holocaust, wie ich es etwas zugespitzt bezeichne, dort scheint sich auch dieses Verschwinden des Holocaust einzuordnen.
1: Die Vernichtung von Jüdinnen und Juden wird oft in eine Reihe gestellt mit anderen Verbrechen, beispielsweise mit dem Vietnamkrieg oder mit Massakern in der Kolonialzeit. Trägt das auch zur Relativierung bei, zum Vergessen?
0: Ja und nein. Auf der einen Seite es ist meines Erachtens nicht ganz falsch, den Holocaust in eine Reihe mit anderen Massenverbrechen zu stellen. Auf der anderen Seite brach der Holocaust allerdings auch mit diesen Traditionen, also er überschritt diese Traditionen. Wenn man also dieses doppelte Verhältnis in eine der beiden Richtungen auflöst, dann wird man dem Verbrechen in keiner Weise gerecht. Das heißt also, wenn man den Holocaust von der bisherigen Gewaltgeschichte der Menschheit abtrennt, dann trägt man dazu bei, dass das Ereignis mystifiziert wird. Wenn man allerdings den Holocaust darauf reduziert, auf diese Tradition der Gewaltgeschichte der Menschheit, dann relativiert man ihn. Insofern trägt auch das dazu bei, was wir gerade erleben.
1: Rechtsaußenpolitikerinnen und Politiker in Deutschland finden, es werde zu viel an den Holocaust erinnert, an die Verantwortung Deutschlands. Steht das nicht im Widerspruch zu Ihren Beobachtungen?
0: Ja, das stimmt. Das steht deutlich im Widerspruch dazu. Aber es heißt ja nicht, dass diese Rechtsaußenpolitiker Recht haben müssen. Und es heißt auch nicht, dass die Aktivisten aus linken oder postkolonial geprägten Zusammenhängen Recht haben müssen, die ja zum Teil etwas Ähnliches behaupten wie diejenigen, die von rechts argumentieren. Es lohnt sich dabei durchaus zu wissen, dass Die Klage darüber, dass zu viel erinnert wird oder

0: dass die Klage, dass es endlich Zeit wird, für einen Schlussstrich oder einen Schlussstrich zu ziehen, dass diese Klage eigentlich genauso alt ist wie die Erinnerung selbst. Sie begann streng genommen schon am 9. Mai 1945, einen Tag nach der bedingungslosen Kapitulation Deutschlands. Und mein Eindruck ist, dass diese Klage weiter erhoben werden wird, selbst wenn das letzte Holocaust-Denkmal geschleift ist, selbst wenn die letzten Erwähnungen des Holocaust oder des Nationalsozialismus aus den Lehrplänen verschwunden sein wird. Behindert oder stört das Wissen um den Holocaust für die extremen Rechte in Deutschland die ungebrochene Identifikation mit Deutschland und dem Volk und für die Linke wiederum mit dem Proletariat, mit der Arbeiterschaft, mit den tatsächlich oder vermeintlich Unterdrückten, die sich durchaus in recht großer Zahl an der Vernichtung beteiligt haben. Und das scheinen mir wichtige Gründe für die Klage darüber zu sein, dass zu stark oder zu viel an den Holocaust erinnert wird.
1: Der Politologe und Historiker Jan Gerber vom Leibniz-Institut für jüdische Geschichte und Kultur in Leipzig. Gerber ist Autor des Buchs «Das Verschwinden des Holocaust zum Wandel der Erinnerung». Gleich mehrere Kantone wollen ihr Polizeipersonal aufstocken. Solothurn etwa, St. Gallen, Basel-Landschaft oder Bern. Nur die meisten Polizeikorps suchen schon jetzt händeringend nach Polizistinnen und Polizisten. Es herrscht Personalmangel. Inlandredaktorin Michelle Scherer berichtet.
2: Dass viele Kantone derzeit ihre Polizeikorps aufstocken wollen, dafür gäbe es zahlreiche Gründe, sagt Max Hoffmann, Generalsekretär beim Verband Schweizerischer Polizeibeamter.
3: Das Wachsen der Bevölkerung, deshalb haben wir auch mehr Verkehrsunfälle, mehr Anfragen, mehr Einsätze. Wir haben die Strafprozessordnung, die seit einigen Jahren in Kraft getreten ist und wir wissen, dass diese zwischen 20% und 30% mehr Aufwand im administrativen Bereich generiert hat.
2: Die Rechnung lautet also, mehr Außeneinsätze plus mehr Schreibtischarbeit gleich mehr Personalbedarf. Doch zusätzliches Personal zu finden, das ist gar nicht so einfach. Der Polizeiberuf sei heute schlicht zu unattraktiv, sagt Hoffmann. Eine Umfrage des Verbands hat gezeigt, viele Polizistinnen und Polizisten sind überbelastet.
3: Eins der wichtigsten Punkte, die genannt wurden, war eine korrekte und gesunde Work-Life-Balance. An weiter Stelle kamen dann die Lohnbedingungen. Ein anderer Punkt ist die Wertschätzung der geleisteten Arbeit und bei einigen sogar sagte man, dass das Image des Polizeiberufes angeschlagen sei.
2: Wie es trotz dieser schwierigen Ausgangslage funktionieren kann, zeigt das Beispiel des Kantons Bern. Diese Woche wurde bekannt, dass die Berner Kantonspolizei erstmals seit Jahren wieder alle offenen Stellen besetzen konnte. Mediensprecher Gregory Zwigart erklärt, wie das gelungen ist.
4: Das waren mehrere Maßnahmen. Unter anderem haben wir die Rekrutierungskampagne neu gestaltet. Dort stellen wir den Polizeiberuf vor und auch die vielfältigen Berufsbilder. Neu gibt es zum Beispiel die Stelle des polizeilichen Fallbearbeiters, der polizeilichen Fallbearbeiterin, sowie die Möglichkeit, die Polizeischule in Teilzeit zu absolvieren.
2: Mit dem neu geschaffenen Beruf polizeilicher Fallarbeiter werden Personen spezifisch für den Innendienst ausgebildet. Sie führen Befragungen durch, schreiben Berichte oder werten Beweise aus und entlasten damit die Polizistinnen und Polizisten im Außendienst. Das Beispiel Bern zeigt also, mit flexibleren Ausbildungsmodellen und neuen Berufsbildern lässt sich zusätzliches Personal gewinnen. Aber auch im Kanton Bern wird man bald noch mehr Leute brauchen. Neue Aufstockungspläne liegen bereits auf dem Tisch. Den gestiegenen Personalbedarf spürt man auch an den Polizeischulen. In den letzten 10 Jahren habe sich die Zahl der angehenden Polizistinnen und Polizisten verdoppelt, sagt Alex Birrer, Direktor der interkantonalen Polizeischule Hitzkirch. Viele Kantone haben ihre Bewerbungskriterien gelockert.
5: Ein Maximalalter für eine Bewerbung, das war vor einigen Jahren in den meisten Kantonen noch gang und gäbe, dass man zum Beispiel gesagt hat, mit 30 und mehr geht nicht. Wenn ich heute schaue, haben wir in jedem Lehrgang einige, die über 30 sind. Auch Größenangaben zum Beispiel waren früher gang und gäbe. Da hat man auch gesagt, nein, das ist eigentlich nicht wirklich matchentscheidend.
2: Hitzkirch ist schweizweit das größte polizeiliche Aus- und Weiterbildungszentrum. Die Zentral- und Nordwestschweizer Kantone bilden hier ihren Nachwuchs aus. Rund 400 Aspirantinnen und Aspiranten sind es derzeit pro Jahr und es dürften noch mehr werden.
5: Ganz konkret sind wir im Moment daran, von 2 Lehrgängen, die wir bis jetzt pro Jahr gestartet haben, das anzuheben. Und wir werden 3-mal starten. Damit können wir dann mehr Klassen in der Infrastruktur aneinander vorbeischleusen, sodass wir die Kapazität wirklich markant steigern können.
2: Und auch andere Polizeischulen bauen derzeit ihre Kapazitäten aus. Zumindest was die Ausbildungsplätze betrifft, wäre man also auf mehr Polizeipersonal ausgerichtet. Die Frage ist nur, ob sich auch genügend Bewerberinnen und Bewerber finden.
1: Die Gewinne sprudeln derzeit bei den großen Erdölkonzernen, ohne dass sie viel dafür tun müssten. Wegen des Kriegs im Nahen Osten ist das Angebot an Erdöl knapper geworden, die Preise sind gestiegen und eben die Konzerne verdienen mehr. Wie hoch diese sogenannten Übergewinne sind und wo sie anfallen, das legen die Erdölkonzerne aber nicht offen. Entsprechend schwer haben es Regierungen, die diese Übergewinne abschöpfen wollen. Nun zeigen neue Zahlen, dass die 8 größten Erdölkonzerne in der ersten Hälfte dieses Jahres allein in Europa Milliarden mehr Gewinne machen. Das weckt Begehrlichkeiten überall in Europa. Wirtschaftsredaktor Klaus Ammann berichtet.
6: Europa erlebt wegen des Klimawandels, der durch das Verbrennen von Öl und Gas befeuert wird, einen extremen Hitzesommer. Und gleichzeitig melden große Konzerne wie Shell, BP oder Eni just dank dem Verkauf von Erdöl Rekordgewinne. Die Forderung, diese sogenannten Übergewinne zu besteuern, wird in Europa lauter. Tatsächlich gehandelt haben bisher nur einzelne Staaten, so Portugal, das seit kurzem von Ölkonzernen verlangt, dass sie eine Steuer von 33% bezahlen auf Gewinne, die mindestens 20% über denjenigen der letzten 2 Jahre liegen. Allerdings können multinationale Unternehmen ihre Gewinne relativ einfach dorthin verschieben, wo tiefe oder gar keine Übergewinnsteuern anfallen. Das haben die Erfahrungen der EU mit einer solchen Steuer auf die Gewinne aus dem Gasgeschäft nach dem Angriff Russlands auf die Ukraine gezeigt. Es brauche darum eine gesamteuropäische Lösung, sagt Dan Quiggin von der Nichtregierungsorganisation Transport and Environment in Brüssel.
7: Because an EU-coordinated mechanism would be a level playing field across all member states, and so that kind of minimization of tax liabilities by the oil companies, it goes away, it evaporates.
6: Um eine gesamteuropäische Steuer zu erheben, muss zuerst klar sein, wie hoch die Übergewinne in der EU überhaupt sind. Laut Dan Quiggin sind es 7,5 Milliarden Euro, die die 8 größten Erdölkonzerne allein als Folge des Kriegs im Iran verdient haben. Er rechnet vor.
7: The final methodology is actually fairly straightforward. It consists really of just 2 steps. First, excess profit is defined very simply as what a company earned in a quarter of 2026.
6: Seine Rechnung sei simpel. Er habe in einem ersten Schritt die Gewinne in den ersten 2 Quartalen 2026 mit jenen in der gleichen Periode 2025 verglichen. Auffallend dabei, seit Kriegsausbruch im Nahen Osten haben sich die Gewinne bei den meisten Unternehmen mehr als verdoppelt. Anschließend hat der Analyst die Gewinne auf die Länder Europas verteilt, und zwar entsprechend dem Umsatz, den Shell, BP und Co. in den einzelnen Ländern gemacht haben. Er schließt sich einer breit geführten Debatte an und hielt es für fair, auf die 7,5 Milliarden Euro Übergewinn eine Steuer zu erheben.
7: On either side of the transaction caused the price to rise, right? The companies, you know, in many regards didn't cause the price to rise. They could maybe have done more.
6: Weder die Unternehmen noch die Autofahrerinnen und Fahrer an der Tankstelle seien nämlich schuld an den gestiegenen Preisen. Mit dem Geld aus einer Übergewinnsteuer könnten die Staaten aber dafür sorgen, dass die Folgen für die Konsumentinnen und Konsumenten abgeschwächt würden. Konkret könnte der Umstieg auf Elektroautos und den öffentlichen Verkehr gefördert werden, was gleichzeitig den Klimaschutz voranbringen würde. Wie hoch die Steuer schließlich sein müsste und ab wie hohen Gewinnen sie erhoben würde, muss noch definiert werden. Wichtig ist, laut Dan Quiggin, dass eine neue Übergewinnsteuer auf Erlöse aus dem Geschäft mit Öl und Gas besser ausgestaltet wäre als die letzte, die die EU 2022 temporär eingeführt hat.
7: A permanent mechanism here, so that would be, you know, design consideration number one, permanent, not temporary, in place
8: Die Lösung müsste definitiv eingeführt werden, nicht nur als Antwort auf eine besondere Krise. Und sie sollte bei extremen Bewegungen sowohl auf dem Erdöl- als auch auf dem Gasmarkt erhoben werden. Noch sind die Diskussionen auf EU-Ebene wenig fortgeschritten. Der Druck für eine Lösung dürfte aber kaum nachlassen, da die Gewinne der Erdölkonzerne voraussichtlich weiter steigen in diesem Jahr. Sollten sich die EU-Staaten darauf einigen, die zusätzlichen Gewinne der Ölkonzerne abzuschöpfen, dürfte eine Übergewinnsteuer wohl auch in der Schweiz zum Thema werden.
1: Sie ist keine Ministerin, sie wurde nie gewählt. Und doch ist sie so nah dran an US-Präsident Donald Trump wie niemand anderer, abgesehen von dessen Familie. Natalie Harp, Trumps Assistentin. Die junge Frau folgt dem Präsidenten auf Schritt und Tritt und ist jedenfalls teilweise verantwortlich für Trumps Botschaften auf Truth Social, also auf dem Netzwerk, über das Trump Gegner attackiert oder Entscheidungen verkündet. Harp ist ein Beispiel dafür, wie totale Loyalität in Trumps Regierung zu einem raschen Aufstieg führt. Und seit ein demokratischer Senator ihre Rolle neben Trump öffentlich thematisiert hat, sprechen plötzlich alle von Harp. USA-Korrespondent Andrea Christen berichtet.
9: 2019. Eine Frau erscheint auf dem rechten Fernsehsender Fox News. Die junge, blonde Kalifornierin erzählt von ihrem Knochenkrebs und wie Trump ihr das Leben gerettet habe.
10: As I like to say, I'm not dying from cancer anymore, thanks to President Trump. I'm living with cancer.
9: Dank Präsident Trump sterbe ich nicht mehr an Krebs. Ich lebe mit Krebs. Ich habe die Lebensqualität, die ich mir immer wünschte, die ich 4 Jahre lang nicht fand, weil sie mir in Kalifornien nicht angeboten wurde. Präsident Trump musste nach Washington gehen, um das für mich zu ermöglichen.
10: It took President Trump going to Washington to be able to get that for me.
9: Natalie Harp erklärte, ein Gesetz von Trump habe ihr eine lebensrettende, experimentelle Behandlung ermöglicht. Experten bezweifelten später, dass erst das Trump-Gesetz den Weg zu dieser Behandlung geebnet hatte. Aber wer auf Fox News Trump lobt und dabei auch noch telegen ist, hat Chancen, zu einem sehr wichtigen Stammzuschauer durchzudringen. Zu Trump selbst.
11: Her name is Natalie Harp and she lit up the television screen like very few people I've ever seen do it.
9: Ihr Name ist Natalie Harp und sie hat den Fernsehschirm zum Leuchten gebracht, wie nur sehr wenige, schwärmte Trump kurz nach dem Interview.
11: Where's Natalie? Will you come up here, please? Come up, Natalie.
9: Und bat Harp bei einem Anlass auf die Bühne. Natalie Harps Aufstieg in der Trump-Welt hatte begonnen. Die heute 35-Jährige hatte an christlich-konservativen Hochschulen studiert und ihr Wirtschaftsstudium 2015 abgeschlossen. Schon 2020 sprach sie, kurz nach dem Suizid ihres Vaters, am Republikanischen Parteitag, an dem Trump ein zweites Mal als Präsidentschaftskandidat nominiert wurde.
12: You see, Mr. President, you've done so much more than your promises made and promises kept.
9: Herr Präsident, Sie haben so viel mehr getan, als Ihre Versprechen einzuhalten. Wir sind die Amerikaner, die immer noch übersehen würden, wenn Sie und unsere beliebteste First Lady nicht Ihr vorheriges, wundervolles Leben aufgegeben hätten, um uns die Chance auf ein Leben zu geben.
12: If you and our favorite First Lady hadn't given up your own wonderful life, so we could have the chance at one.
9: Harp wurde Moderatorin des Rechtsaußensenders One America News, wo sie Trumps Lüge der gestohlenen Wahl von 2020 verbreitete. Ab 2022 gehörte sie zu Trumps Angestellten. Sie trug stets einen Drucker bei sich, um Trump etwa jederzeit mit schmeichelhaften Artikeln zu versorgen, was ihr den Spitznamen «The Human Printer», der menschliche Drucker, eintrug. Gemäß New York Times schrieb sie Trump Briefe mit Sätzen wie «Sie sind alles, was für mich zählt» oder «Sie sind mein Wächter und Beschützer in diesem Leben». US-Medien zeichnen das Bild einer Frau mit einer absoluten Loyalität zu Trump, die selten von seiner Seite weicht, innerhalb und außerhalb des Weißen Hauses. Einmal 2023, als es in Trumps Autokonvoi keinen Platz mehr gegeben habe, sei Harp in den Kofferraum gesprungen, berichtet CNN. Im letzten Juli wechselte Trump in einer abenteuerlichen geheimen Aktion das Flugzeug für den Rückflug aus der Türkei, wegen der vermuteten Gefahr eines iranischen Attentats. Natalie Harp war eine der wenigen, die mit Trump mitgehen durften. Diese Nähe brachte Harp nationale Aufmerksamkeit ein, nachdem John Ossoff, ein demokratischer Senator, an einer Wahlkampfveranstaltung gesagt hatte:
13: «The president sleeps through his meetings.» He golfs and trades stocks.
9: Trump verschläft seine Meetings, spielt Golf, handelt mit Aktien. Er will seinen Job nicht machen, er will seinen Ballsaal bauen und mit Natalie an Bord des anscheinend schutzlosen fliegenden Palastes reisen, der ihm vom Emir von Katar geschenkt wurde.
13: He wants to build his ballroom and travel with Natalie on their apparently defenseless flying palace, gifted by the Emir of Qatar.
9: Ossoff, der womöglich selber präsidiale Ambitionen hat, scheint gar anzudeuten, die Beziehung von Trump und Harp gehe über das Berufliche hinaus. Dafür gibt es keine Beweise. Und das Weiße Haus reagierte wütend. Doch Natalie Harp scheint mitzubestimmen, welche Informationen und welche Desinformationen Trump zu sehen kriegt. Sie scheint gewillt, die Verschwörungstheorien, die Trump glaubt, zu bestärken. Gemäß Medienberichten ist sie zuständig für Trumps Kanal auf dem sozialen Netzwerk Truth Social, der für Trumps Art des Regierens zentral ist. Massenhaft werden dort Falschinformationen oder Attacken gegen politische Gegner veröffentlicht und weiterverbreitet. Ein KI-Bild zeigte Trump etwa als Jesus. Ein Video stellte Barack und Michelle Obama als Affen dar. Gemäß Wall Street Journal bringt Natalie Harp solche Inhalte zu Trump, der sie absegnet. Unbedingte Loyalität ohne Widerspruch. Das führt in Trumps zweiter Amtszeit zu einem raschen Aufstieg bis hinein ins Weiße Haus. Natalie Harp ist dafür ein sehr gutes Beispiel.
1: Das war USA-Korrespondent Andrea Christen. Und das war das Echo der Zeit vom Donnerstag, dem 20. August, mit Redaktionsschluss um 18.42 Uhr. Verantwortlich für die Sendung heute Charles Liebherr, für die Nachrichten Mario Sturmi und am Mikrofon war Ivan Lieberherr.
14: 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Schon ganz bald nach den 8 Nachrichten gibt es bei uns 2 Stunden lang deutsche Schlager nonstop. Nur so, um sich lustig zu machen. Vielleicht ist das ja etwas für Sie.

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1: Die Nachrichten von SRF um 8 mit Roger Brendlin. Vier mächtige europäische Staaten kritisieren gemeinsam Israel und dessen Siedlungspolitik. Deutschland, Großbritannien, Frankreich und Italien. Die Regierungen in Berlin, London, Paris und Rom verlangen, dass Israel seine jüngsten Siedlungsprojekte im palästinensischen Westjordanland wieder zurückzieht. In einer gemeinsamen Erklärung nennen sie den Entscheid inakzeptabel. Durch dieses Siedlungsprojekt rücke nicht nur eine Friedenslösung in weitere Ferne. Das Völkerrecht besage eindeutig, dass israelische Siedlungen im Westjordanland rechtswidrig seien. Das israelische Wohnungsministerium hatte vorgestern eine Ausschreibung für über 1200 Wohnungen eröffnet, in einem sensiblen Gebiet östlich von Jerusalem. Insgesamt plant Israel dort 3400 Wohnungen für jüdische Familien zu bauen. 1 Million Franken für den Schutz von Frauen. Dieser Betrag hat vor einem halben Jahr für politischen Streit in der Schweiz gesorgt. Nun könnte der Kampf von vorne losgehen. Zur Vorgeschichte: im Dezember wollte der Nationalrat für den Gewaltschutz von Frauen keine zusätzliche Million bewilligen. Parlamentarierinnen und Parlamentarier erhielten darauf hunderte Protestmails. Eine Online-Petition kam innerhalb weniger Tage auf hunderttausende Unterschriften. Darauf reagierten National- und Ständerat und bewilligten die Million für Gewaltprävention trotzdem für ein Jahr. Für das nächste Jahr will der Bundesrat nun wieder auf die Million verzichten, wie der Voranschlag für 2027 zeigt. Das Eidgenössische Büro für Gleichstellung soll lediglich 3 statt 4 Millionen erhalten. SP-Parlamentarierinnen haben nun im Tagesanzeiger angekündigt, erneut für die zusätzliche Million zu kämpfen. Wegen Unwettern sind im Tessin und in Südbünden mehrere Straßenverbindungen unterbrochen. Das Galankatal ist nach mehreren Erdrutschen von der Umwelt abgeschnitten. Aus Sicherheitsgründen werde die einzige Straße ins Tal aber erst morgen geräumt, teilten die Bündner Behörden mit. Im Misox hat ein Erdrutsch bei Lo Stallo die Kantonsstraße verschüttet. Dort ist jedoch eine Umfahrung möglich. In einem Dorfteil von Lo Stallo wurden vorsorglich die Bewohnerinnen und Bewohner evakuiert. Und die Behörden rufen die Bevölkerung in Misox auch auf, sich nicht unnötig in Gefahr zu begeben und zu Hause zu bleiben. Weiter stand wegen Regen am Morgen ein Teil der Autobahn A2 bei Lugano unter Wasser und war für kurze Zeit auch gesperrt. In diesem Hitzesommer haben 80 Millionen Menschen in Europa mindestens einmal 40 Grad Hitze erlebt. 2003, im sogenannten Jahrhundertsommer, waren es noch halb so viele gewesen. Das hat die französische Nachrichtenagentur AFP berechnet. Über 40 Grad erlebten etwa 30 Millionen Menschen in Südfrankreich, 23 Millionen in Spanien und je 8 Millionen in Deutschland und in Italien. In der Schweiz war es in diesem Sommer nie über 40 Grad heiß. In Basel wurden Ende Juli 39,7 Grad gemessen. Und das macht das Wetter im Moment. In der Nacht gibt es Schauer und stellenweise kräftige Gewitter und morgen dann Regen. Im Westen werden dann am Nachmittag aber wieder Aufhellungen erwartet. Insgesamt wird es kühler, 17 bis 22 Grad noch. Das waren Nachrichten von Radio SRF, verantwortlich Jan Gröbler.
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3: Ein Schlager jagt der andere. So ist sie denkt, die Donnerstagabend-Sendung bei uns auf der SRF Musikwelle. Schlag auf Schlager ist das. Ich hoffe, Sie geniessen es so wie ich.

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1: Die Nachrichten von SRF um 9 mit Roger Brendlin. Vier mächtige europäische Staaten kritisieren gemeinsam Israel und dessen Siedlungspolitik. Deutschland, Großbritannien, Frankreich und Italien. Die Regierungen in Berlin, London, Paris und Rom verlangen, dass Israel seine jüngsten Siedlungsprojekte im palästinensischen Westjordanland wieder zurückzieht. In einer gemeinsamen Erklärung nennen sie den Entscheid inakzeptabel. Durch das Siedlungsprojekt rücke eine Friedenslösung in weitere Ferne. Das Völkerrecht besage eindeutig, dass israelische Siedlungen im Westjordanland rechtswidrig seien. Das israelische Wohnungsministerium hatte vorgestern eine Ausschreibung für über 1200 Wohnungen eröffnet, in einem sensiblen Gebiet östlich von Jerusalem. Insgesamt plant Israel dort, 3400 Wohnungen für jüdische Familien zu bauen. 1 Million Franken für den Schutz von Frauen. Dieser Betrag hat vor einem halben Jahr in der Schweiz für politischen Streit gesorgt. Nun könnte der Kampf von vorne losgehen. Zur Vorgeschichte. Im Dezember wollte der Nationalrat für den Gewaltschutz von Frauen keine zusätzliche Million bewilligen. Parlamentarierinnen und Parlamentarier erhielten darauf hunderte Protestmails. Eine Online-Petition kam innerhalb weniger Tage auf hunderttausende Unterschriften. Darauf reagierten National- und Ständerat und bewilligten die Million für Gewaltprävention trotzdem. Für ein Jahr. Für das nächste Jahr nun will der Bundesrat aber wieder auf die Million verzichten, wie der Voranschlag für 2027 zeigt. Das Eidgenössische Büro für Gleichstellung soll lediglich 3 statt 4 Millionen erhalten. SP-Parlamentarierinnen haben nun im Tagesanzeiger angekündigt, dass sie erneut für die zusätzliche Million kämpfen würden. Das Kalankatal im Südbünden ist nach einem Unwetter von der Umwelt abgeschnitten. Schlammlawinen haben die einzige Straße ins Tal an mehreren Stellen überspült. Nun ist unklar, wie groß der Schaden ist. Aus Sicherheitsgründen wird erst morgen mit der Räumung der Straße begonnen. Auch im Misox hat ein Erdrutsch bei Lostallo die Kantonsstraße verschüttet. Dort ist eine Umfahrung jedoch möglich. In einem Dorfteil von Lostallo wurden vorsorglich die Bewohnerinnen und Bewohner evakuiert. Und die Behörden rufen die Bevölkerung in der Region auf, sich nicht unnötig in Gefahr zu begeben und zu Hause zu bleiben. Zum Fußball. Thun hat das Playoff-Hinspiel für die Europa League auswärts in Polen gegen Lech Poznan verloren, und zwar mit 0-7. Und St. Gallen verliert im Playoff-Hinspiel für die Conference League auswärts gegen das dänische Nordsjælland 0-1. Die Rückspiele finden in einer Woche statt. Das Wetter: in der Nacht gibt es Schauer, an stellenweise kräftige Gewitter, morgen dann Regen. Im Westen werden aber am Nachmittag Aufhellungen erwartet. Es wird insgesamt kühler, 17 bis 22 Grad noch morgen. Das waren Nachrichten von Radio SRF, verantwortlich Jan Gröbler.
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3: Wenn es am Donnerstag 9 eingeschlagen hat, dann heisst das Schlag auf Schlager geht in die zweite Runde. Wir haben noch eine ganze Stunde lang deutschen Schlager für Sie, hier auf der SRF Musikwelle.

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1: Die Nachrichten von SRF um 10 mit Roger Brändlin. China kommt der Schweiz bei der Auffrischung des Freihandelsabkommens entgegen. Sogar die Menschenrechte haben neu darin Platz. Die vier mächtigsten Staaten Europas machen Druck auf Israel. Das große Projekt für jüdische Siedler bei Jerusalem müsse gestoppt werden. Aus Südbünden werden heftige Unwetter gemeldet. Das Galankatal ist abgeschnitten und im Isox rufen die Behörden die Menschen auf, zu Hause zu bleiben. Das Wetter in der ganzen Schweiz häufig nass mit deutlich kühleren 17 bis 22 Grad. China öffnet seine Märkte für Schweizer Produkte. China ist bereit, fast alle Waren aus der Schweiz künftig zollfrei ins Land zu lassen. Mit dem bisherigen Freihandelsabkommen ist dies lediglich bei der Hälfte der Exporte der Fall. Zudem ist China auch bereit, die Bestimmungen zu Umweltfragen und Arbeitsrechten zu stärken, wie das Departement von Wirtschaftsminister Guy Parmelin schreibt. In der Präambel sei ein Verweis auf die allgemeine Erklärung der Menschenrechte geplant. Das Departement betont, das gebe es zum ersten Mal in einem Freihandelsabkommen mit China. Weiter heißt es, man habe alle Verhandlungsziele erreicht. SRF-Wirtschaftsredaktor Damian Rast schätzt ein, weshalb China der Schweiz so weit entgegengekommen ist.
2: Mein Eindruck von dem, was ich aus Diplomaten- und Expertenkreisen höre, ist, es geht neben den konkreten Vorteilen aus dem Abkommen, die China hat, vor allem um Geopolitik. China steht international immer mehr unter Druck. Viele Länder stören sich an den Exportüberschüssen Chinas. Sie sehen die Flut von billigen Produkten, die aus China kommt, und sie fürchten um die heimische Industrie. Deshalb beginnen sich immer mehr Länder gegen China zu wehren, mit Zöllen und anderen Importrestriktionen. Und vor diesem Hintergrund scheint es für China wichtig zu sein, zu zeigen, dass ein reiches europäisches Land bereit ist, die Beziehungen entgegen diesem allgemeinen Trend zu vertiefen. Es gibt auch Kritiker, die gehen noch einen Schritt weiter und die sagen, dass zunehmend autoritäre China benutze quasi die direktdemokratische Schweiz als Feigenblatt, so nach dem Motto: Seht her, wenn die Schweiz mit uns ein Abkommen abschließt, dann können die Vorwürfe gegen uns nicht so schlimm sein.
1: Die Einschätzung von Damian Rast. Als nächstes liegt es nun am Parlament, das erweiterte Freihandelsabkommen mit China zu bewilligen. Vier mächtige europäische Staaten kritisieren gemeinsam Israel und dessen Siedlungspolitik. Deutschland, Großbritannien, Frankreich und Italien. Die Regierungen in Berlin, London, Paris und Rom verlangen, dass Israel seine jüngsten Siedlungsprojekte im palästinensischen Westjordanland wieder zurückzieht. In einer gemeinsamen Erklärung nennen sie den Entscheid inakzeptabel. Durch das Siedlungsprojekt rücke nicht nur eine Friedenslösung in weitere Ferne. Das Völkerrecht besage eindeutig, dass israelische Siedlungen im Westjordanland rechtswidrig seien. Das israelische Wohnungsministerium hatte vorgestern eine Ausschreibung für über 1'200 Wohnungen eröffnet, in einem sensiblen Gebiet östlich von Jerusalem. Insgesamt plant Israel dort 3'400 Wohnungen für jüdische Familien. Das Galankatal in Südbünden ist nach einem Unwetter von der Umwelt abgeschnitten. Schlammlawinen haben die einzige Straße ins Tal an mehreren Stellen überspült. Noch ist unklar, wie groß der Schaden ist. Aus Sicherheitsgründen wird auch erst morgen mit der Räumung der Straße begonnen. Auch im Misox hat ein Erdrutsch bei Lostallo die Kantonstraße verschüttet. Dort ist jedoch eine Umfahrung möglich. In einem Dorfteil von Lostallo wurden vorsorglich die Bewohnerinnen und Bewohner evakuiert. Und die Behörden rufen im Misox die Bevölkerung auf, sich nicht unnötig in Gefahr zu begeben und zu Hause zu bleiben. Fußball. Thun verliert das Playoff-Hinspiel für die Europa League, auswärts in Polen gegen Lech Poznan 0-7. Und St. Gallen verliert im Playoff-Hinspiel für die Conference League, auswärts gegen das dänische Nordsjælland 0-1. Die Rückspiele finden in einer Woche statt. Weitere Meldungen des Tages in der Übersicht. Ein Liter bleifrei 95 Benzin kostet derzeit in der Schweiz im Durchschnitt mehr als 2 Franken. Das ist so viel wie seit fast 4 Jahren nicht mehr, wie der TCS mitgeteilt hat. Mit ein Grund sei der tiefe Wasserpegel im Rhein. Die Tankschiffe könnten weniger transportieren als sonst. Und angesichts der Krise im Nahen Osten rechnet der TCS auch nicht damit, dass die Preise kurzfristig wieder sinken. Im Jahr 2024 sind in der Schweiz fast 3.500 Asylsuchende aus Nordafrika einer Straftat beschuldigt worden. Der Bund bestätigt heute, das seien 80% gemessen an der Anzahl Asylgesuche im Jahr 2024 aus diesen Staaten im Maghreb. Man habe nun eine ganze Reihe von Maßnahmen ergriffen. Zudem funktioniere die Zusammenarbeit mit den Maghreb-Staaten bei Rückführungen gut. Die Bevölkerung in der Schweiz wird immer älter. Ende letzten Jahres gab es erstmals mehr Menschen über 65 als Menschen unter 20. Insgesamt hat sich das Bevölkerungswachstum laut Bundesamt für Statistik verlangsamt, da weniger Menschen in die Schweiz eingewandert sind, dafür aber mehr ausgewandert. Auch in der Schweiz sind sogenannte Wegwerfagenten tätig. Das sind Amateure, die über das Internet angeworben werden. Der Nachrichtendienst des Bundes hat bestätigt, man habe schon solche Agenten mit Bezügen zur Schweiz identifizieren können. Meist hätten deren Aufträge aber das Ausland betroffen. Die Börsendaten von 22.05 Uhr, geliefert von SIX. Der Swiss Market Index hat heute bei 14.368 Punkten geschlossen, leicht im Minus von 0,1%. Der Dow Jones Index in New York steht kurz vor Schluss bei minus 1,2%. Der Euro wird zu 93,50 Rappen gehandelt und der Dollar zu 80,06 Rappen. Fehlt noch das Wetter. In der Nacht gibt es einige Schauer, teils mit kräftigen Gewittern. Morgen fällt dann verbreitet Regen. Im Laufe des Nachmittags gibt es in Juranähe und im Süden trockene Phasen und zum Teil auch ein bisschen Sonne. Es ist kühler, mit noch etwa 17 bis 22 Grad maximal. Das waren Nachrichten von Radio SRF, verantwortlich Jan Gröbler.

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1: Die Nachrichten von SRF um 11 mit Frank Estermann. Vier mächtige europäische Staaten kritisieren gemeinsam Israel und dessen Siedlungspolitik. Deutschland, Großbritannien, Frankreich und Italien fordern Israel auf, ein Siedlungsprojekt im palästinensischen Westjordanland wieder zurückzuziehen. Aus Berlin, Dagmar Pepping von der ARD.
2: Der Ton des gemeinsamen Statements ist ungewöhnlich scharf. Die Entscheidung der israelischen Regierung, Ausschreibungen für den Bau des Siedlungsprojektes zu veröffentlichen, ist inakzeptabel, heißt es in der gemeinsamen Erklärung, die von der Bundesregierung herausgegeben wurde. Das Siedlungsgebiet würde die Aussichten auf eine Zwei-Staaten-Lösung untergraben, indem das Westjordanland geteilt und die Einheit der palästinensischen Gebiete beschädigt werde. Die vier europäischen Länder fordern die Regierung Israels, Zitat, nachdrücklich dazu auf, die Pläne unverzüglich zurückzunehmen und die Ausweitung der Siedlungen im Westjordanland zu beenden. Durch diese rücke nicht nur eine Friedenslösung in weitere Ferne, auch Israels internationales Ansehen werde weiter beschädigt, heißt es. Darüber hinaus schicken die Bundesregierung und ihre drei europäischen Partner eine Warnung an Wirtschaftsunternehmen. Diese sollten nicht erwägen, sich auf Bauausschreibungen zu bewerben.
1: Das israelische Wohnungsministerium hatte vorgestern eine Ausschreibung für über 1200 Wohnungen eröffnet in einem sensiblen Gebiet östlich von Jerusalem. Insgesamt plant Israel dort 3400 Wohnungen für jüdische Familien zu bauen. Wie weiter mit dem Bündner Bergdorf Brienz? Die Gefahr eines Bergsturzes besteht zurzeit zwar nicht mehr, aber die Behörden sind bereit, für die Umsiedlung der Bevölkerung zu bezahlen. Gemeinde und Kanton haben am Abend informiert, wie es mit dem Dorf und denjenigen weitergeht, die in Brienz bleiben wollen. Zusammen mit der ETH sollen die bleibenden Bewohnerinnen und Bewohner das künftige Dorf Brienz gestalten. Doch das wird nicht einfach, denn wer geht, dessen Haus soll abgerissen werden. 42 Umsiedlungsgesuche sind bei der Gemeinde bisher eingegangen. Dank eines Entwässerungsstollens ist Brienz seit 6 Monaten wieder bewohnbar. Evakuierungen können aber weiterhin nicht zu 100% ausgeschlossen werden. Zum Fußball. Thun verliert das Playoff-Hinspiel für die Europa League auswärts in Polen gegen Lech Poznan 0-7 und drei Schweizer Clubs spielten ihr Playoff-Hinspiel für die Conference League. Der FC Sion verliert gegen Ajax Amsterdam auswärts 2-4, Lugano gewinnt zu Hause gegen Maccabi Tel Aviv 2-1 und St. Gallen unterliegt auswärts Nordsjælland aus Dänemark 0-1. Die Rückspiele finden in einer Woche statt. Die Börsendaten von SIX. Der Swiss Market Index schließt bei 14.368 Punkten, minus 0,1%. Der Dow Jones Index in New York fällt um 1,3%. Der Euro wird zu 93,44 gehandelt und der Dollar zu 80,00. Das Wetter. In der Nacht gibt es stellenweise kräftige Gewitter. Morgen fällt verbreitet Regen. Am Nachmittag gibt es im Westen Aufhellungen. Es ist kühler bei 17 bis 22 Grad. Das war Nachrichten von Radio SRF, verantwortlich Frank Estermann.

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0: Die Nachrichten von SRF um Mitternacht mit Frank Estermann. Scharfe Kritik an Israel. Vier mächtige europäische Staaten fordern den Verzicht auf ein Siedlungsprojekt im Westjordanland. Und erneuertes Freihandelsabkommen mit China. Peking kommt der Schweiz entgegen. Auch die Menschenrechte finden im Abkommen Platz. Das Wetter, heute ist es zunächst grau und nass. Am Nachmittag gibt es im Westen Aufhellungen. Vier mächtige europäische Staaten kritisieren gemeinsam Israel und dessen Siedlungspolitik. Deutschland, Großbritannien, Frankreich und Italien fordern Israel auf, ein Siedlungsprojekt im palästinensischen Westjordanland wieder zurückzuziehen. Aus Berlin, Dagmar Pepping von der ARD.
1: Der Ton des gemeinsamen Statements ist ungewöhnlich scharf. Die Entscheidung der israelischen Regierung, Ausschreibungen für den Bau des Siedlungsprojektes zu veröffentlichen, ist inakzeptabel, heißt es in der gemeinsamen Erklärung, die von der Bundesregierung herausgegeben wurde. Das Siedlungsgebiet würde die Aussichten auf eine Zwei-Staaten-Lösung untergraben, indem das Westjordanland geteilt und die Einheit der palästinensischen Gebiete beschädigt werde. Die vier europäischen Länder fordern die Regierung Israels, Zitat, nachdrücklich dazu auf, die Pläne unverzüglich zurückzunehmen und die Ausweitung der Siedlungen im Westjordanland zu beenden. Durch diese rücke nicht nur eine Friedenslösung in weitere Ferne, auch Israels internationales Ansehen werde weiter beschädigt, heißt es. Darüber hinaus schicken die Bundesregierung und ihre drei europäischen Partner eine Warnung an Wirtschaftsunternehmen. Diese sollten nicht erwägen, sich auf Bauausschreibungen zu bewerben.
0: Das israelische Wohnungsministerium hatte vorgestern eine Ausschreibung für über 1200 Wohnungen eröffnet in einem sensiblen Gebiet östlich von Jerusalem. Insgesamt plant Israel dort 3400 Wohnungen für jüdische Familien zu bauen. China öffnet seine Märkte für Schweizer Produkte. China ist bereit, fast alle Waren aus der Schweiz künftig zollfrei ins Land zu lassen. Mit dem bisherigen Freihandelsabkommen ist dies lediglich bei der Hälfte der Exporte der Fall. Zudem ist China auch bereit, die Bestimmungen zu Umweltfragen und Arbeitsrechten zu stärken, wie das Departement von Wirtschaftsminister Guy Parmelin schreibt. In der Präambel sei ein Verweis auf die allgemeine Erklärung der Menschenrechte geplant. Das Departement betont, das gebe es zum ersten Mal in einem Freihandelsabkommen mit China. Weiter heißt es, man habe alle Verhandlungsziele erreicht. SRF-Wirtschaftsredaktor Damian Rast schätzt ein, weshalb China der Schweiz so weit entgegengekommen ist.
2: Mein Eindruck von dem, was ich aus Diplomaten- und Expertenkreisen höre, ist, es geht neben den konkreten Vorteilen aus dem Abkommen, die China hat, vor allem um Geopolitik. China steht international immer mehr unter Druck. Viele Länder stören sich an den Exportüberschüssen Chinas. Sie sehen die Flut von billigen Produkten, die aus China kommt, und sie fürchten um die heimische Industrie. Deshalb beginnen sich immer mehr Länder gegen China zu wehren, mit Zöllen und anderen Importrestriktionen. Vor diesem Hintergrund scheint es für China wichtig zu sein, zu zeigen, dass ein reiches europäisches Land bereit ist, die Beziehungen entgegen diesem allgemeinen Trend zu vertiefen. Es gibt auch Kritiker, die gehen noch einen Schritt weiter und die sagen, dass zunehmend autoritäre China benutze quasi die direktdemokratische Schweiz als Feigenblatt, so nach dem Motto, seht her, wenn die Schweiz mit uns ein Abkommen abschließt, dann können die Vorwürfe gegen uns nicht so schlimm sein.
0: Sagt Wirtschaftsredaktor Damian Rast. Als nächstes liegt es am Parlament, das erweiterte Freihandelsabkommen mit China zu bewilligen. Wie weiter mit dem Bündner Bergdorf Brienz? Die Gefahr eines Bergsturzes besteht zurzeit zwar nicht mehr, aber die Behörden sind bereit, für die Umsiedlung der Bevölkerung zu bezahlen. Gemeinde und Kanton haben am Abend informiert, wie es mit dem Dorf und denjenigen weitergeht, die in Brienz bleiben wollen. Zusammen mit der ETH sollen die bleibenden Bewohnerinnen und Bewohner das künftige Dorf Brienz gestalten. Doch das wird nicht einfach, denn wer geht, dessen Haus soll abgerissen werden. 42 Umsiedlungsgesuche sind bei der Gemeinde bisher eingegangen. Dank eines Entwässerungsstollens ist Brienz seit 6 Monaten wieder bewohnbar. Evakuierungen können aber weiterhin nicht zu 100% ausgeschlossen werden. Das Galankatal in Südbünden ist nach einem Unwetter von der Außenwelt abgeschnitten. Schlammlawinen haben die einzige Straße ins Tal an mehreren Stellen überspült. Noch ist unklar, wie groß der Schaden ist. Aus Sicherheitsgründen wird erst heute Freitag mit der Räumung der Straße begonnen. Auch im Misox hat ein Erdrutsch bei Los Dallo die Kantonsstraße verschüttet. Dort ist jedoch eine Umfahrung möglich. Aus einem Dorfteil von Los Dallo wurden vorsorglich die Bewohnerinnen und Bewohner evakuiert. Und die Behörden rufen die Bevölkerung in der Region auf, sich nicht unnötig in Gefahr zu begeben und zu Hause zu bleiben. Zum Fußball. Thun verliert das Play-off-Hinspiel für die Europa League auswärts in Polen gegen Lech Poznan 0-7. Und drei Schweizer Clubs spielten ihr Play-off-Hinspiel für die Conference League. Sitten verliert gegen Ajax Amsterdam auswärts 2-4. Lugano gewinnt zu Hause gegen Maccabi Tel Aviv 2-1. Und St. Gallen unterliegt auswärts Nordsjælland aus Dänemark 0-1. Die Rückspiele finden in einer Woche statt. Das Wetter heute Freitag, es ist zunächst bewölkt und es fällt verbreitet Regen. Im Laufe des Nachmittags gibt es aus Westen teils trockene und sonnige Phasen. Die Temperaturen erreichen 17 bis 21 Grad. Das waren Nachrichten von Radio SRF, verantwortlich Frank Estermann. SRF Verkehrsinfo von 0.05 Uhr auf der A1 Zürich Richtung Bern. In der Höhe Wangen an der Aare ist die Ausfahrt gesperrt wegen Hochwasser. Auf der A1 Bern Richtung St. Gallen zwischen der Verzweigung Limmatal und Zürich-Affaltern stockender Verkehr wegen Bauarbeiten. Die Fahrbahn ist verengt. Auf der A1 St. Gallen Richtung Bern zwischen Zürich-Seebach und Zürich-Affaltern stockender Verkehr wegen Bauarbeiten. Und auf der A4 Altdorf Richtung Zürich zwischen dem Flürentunnel und Brunnen Verkehrsbehinderung wegen eines Ausnahmetransports.

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1: Die Nachrichten von SRF um 1 mit Frank Estermann. Was würde ein neues Atomkraftwerk in der Schweiz kosten? Mit dieser Frage haben sich die Akademien der Wissenschaften befasst. Und sie kommen zum Schluss, ein neues AKW kostet zwischen 14 und 43 Milliarden Franken. Die Forschenden haben zwei Reaktortypen angeschaut, die für die Schweiz in Frage kommen. Sie haben je ein optimistisches Szenario mit idealem Projektverlauf und ein weniger optimistisches Szenario mit Bauverzögerungen und Kostenüberschreitungen berechnet. Weiter schreiben die Akademien der Wissenschaften, dass ein neues Kernkraftwerk wohl nur mit erheblicher staatlicher Unterstützung gebaut werden könne. Auch in anderen Ländern hätten private Investoren nur dann AKWs gebaut, wenn der Staat mitbezahlt habe. Das Schweizer Stimmvolk dürfte nächstes Jahr entscheiden, ob das Neubauverbot für Atomkraftwerke aufgehoben wird. Nach dem Präsidium der Waadtländer Mitte-Partei hat sich nun auch der Parteivorstand von Regierungsrätin Valérie Dietli distanziert. Mit 14 zu 6 Stimmen bei 2 Enthaltungen empfiehlt der Vorstand den Delegierten, eine weitere Kandidatur Dietlis nicht zu unterstützen, wie er mitteilt. Die Vorstandsmitglieder zeigen sich tief enttäuscht über die Art und Weise, wie Dietli ihre erneute Kandidatur bekannt gegeben hatte. Sie habe sich nicht mit der Partei abgestimmt und Fristen nicht eingehalten. Dies zeuge von einer, Zitat, offensichtlichen Geringschätzung der Partei und ihrer Mitglieder. Dietli hatte am Sonntag angekündigt, sie wolle bei den Wahlen nächstes Jahr noch einmal antreten. Gegen sie läuft unter anderem eine Strafuntersuchung wegen des Verdachts auf Amtsmissbrauch. Vier mächtige europäische Staaten kritisieren gemeinsam Israel und dessen Siedlungspolitik. Deutschland, Großbritannien, Frankreich und Italien. Die Regierungen in Berlin, London, Paris und Rom verlangen, dass Israel seine jüngsten Siedlungsprojekte im palästinensischen Westjordanland wieder zurückzieht. In einer gemeinsamen Erklärung nennen sie den Entscheid inakzeptabel. Durch das Siedlungsprojekt rücke nicht nur eine Friedenslösung in weite Ferne, das Völkerrecht besage eindeutig, dass israelische Siedlungen im Westjordanland rechtswidrig seien. Zum Fußball. Thun verliert das Playoff-Hinspiel für die Europa League auswärts in Polen gegen Lech Poznan 0-7 und drei Schweizer Clubs spielten ihr Playoff-Hinspiel für die Conference League. Sitten verliert gegen Ajax Amsterdam auswärts 2-4, Lugano gewinnt zu Hause gegen Maccabi Tel Aviv 2-1 und St. Gallen unterliegt auswärts Nordsjælland aus Dänemark 0-1. Die Rückspiele finden in einer Woche statt. Das Wetter, heute ist es zunächst grau und nass, am Nachmittag gibt es im Westen Aufhellungen bei 17 bis 21 Grad. Das waren Nachrichten von Radio SRF, verantwortlich Frank Estermann. SRF Verkehrsinfo von 1.03 Uhr auf der A1 Zürich Richtung Bern in Höhe Wangen an der Aare ist die Ausfahrt gesperrt wegen Hochwasser. Auf der A1 St. Gallen Richtung Bern zwischen Zürich-Seebach und Zürich-Affoltern stockender Verkehr wegen Bauarbeiten, die Fahrbahn ist verengt. Auf der A1 Lausanne Richtung Genf zwischen Coppe und der Verzweigung Le Vengeron Verkehrsbehinderung wegen eines Pannenfahrzeugs, der Standstreifen ist blockiert. Und auf der A1 Lausanne Richtung Genf zwischen Perli und Bardonnay Verkehrsbehinderung ebenfalls wegen eines Pannenfahrzeugs, auch dort ist der Standstreifen blockiert.

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1: Die Nachrichten von SRF um 2 mit Frank Estermann. Was würde ein neues Atomkraftwerk in der Schweiz kosten? Mit dieser Frage haben sich die Akademien der Wissenschaften befasst und sie kommen zum Schluss, ein neues AKW kostet zwischen 14 und 43 Milliarden Franken. Die Forschenden haben zwei Reaktortypen angeschaut, die für die Schweiz in Frage kommen. Sie haben je ein optimistisches Szenario mit idealem Projektverlauf und ein weniger optimistisches Szenario mit Bauverzögerungen und Kostenüberschreitungen berechnet. Weiter schreiben die Akademien der Wissenschaften, dass ein neues Kernkraftwerk wohl nur mit erheblicher staatlicher Unterstützung gebaut werden könnte. Auch in anderen Ländern hätten private Investoren nur dann AKWs gebaut, wenn der Staat mitbezahlt habe. Das Schweizer Stimmvolk dürfte nächstes Jahr entscheiden, ob das Neubauverbot für Atomkraftwerke wieder aufgehoben wird. Nach dem Präsidium der Waadtländer Mitte-Partei hat sich nun auch der Parteivorstand von Regierungsrätin Valérie Dittli distanziert. Mit 14-6 Stimmen bei 2 Enthaltungen empfiehlt der Vorstand den Delegierten, eine weitere Kandidatur Dittlis nicht zu unterstützen, wie er mitteilt. Die Vorstandsmitglieder zeigen sich tief enttäuscht über die Art und Weise, wie Dittli ihre erneute Kandidatur bekannt gegeben hatte. Sie habe sich nicht mit der Partei abgestimmt und frisst nicht eingehalten. Dies zeuge von einer, Zitat, offensichtlichen Geringschätzung der Partei und ihrer Mitglieder. Dittli hatte am Sonntag angekündigt, sie wolle bei den Wahlen nächstes Jahr noch einmal antreten. Gegen sie läuft unter anderem eine Strafuntersuchung wegen des Verdachts auf Amtsmissbrauch. Zu zwei Kurzmeldungen. Der Waldbrand im Westen der deutschen Stadt Köln ist endgültig gelöscht, das sagen die Behörden. Das Feuer war vor einer Woche bei der Ortschaft Hürtgenwald ausgebrochen und hat eine Fläche von 300 Hektar Wald zerstört. Es handelt sich um den größten Waldbrand in der Geschichte des Bundeslandes Nordrhein-Westfalen. Zwischenzeitlich wurden rund 2000 Menschen evakuiert. Und die USA verhängen neue Sanktionen gegen Kuba. Betroffen sind laut dem US-Außenministerium etwa staatliche Bergbau- oder Metallunternehmen. Der kubanische Außenminister schrieb dazu, die USA wollten der kubanischen Wirtschaft schaden und die Regierung daran hindern, grundlegende Dienstleistungen für die Bevölkerung bereitzustellen. Kuba leidet unter einer schweren Wirtschaftskrise. Verschärft wurde diese durch eine US-Ölblockade seit Anfang Jahr. Das Wetter. Heute ist es zunächst grau und nass. Am Nachmittag gibt es im Westen Aufhellungen, dies bei 17 bis 21 Grad. Das war Nachrichten von Radio SRF, verantwortlich Frank Estermann. SRF Verkehrsinfo von 2.03 Uhr auf der A1 Zürich Richtung Bern in Höhe Wangen an der Aare ist die Ausfahrt gesperrt wegen Hochwasser. Auf der A1 St. Gallen Richtung Bern zwischen Zürich-Seebach und Zürich-Affoltern stockender Verkehr wegen Bauarbeiten. Und auf der A1 Lausanne Richtung Genf zwischen Coppe und der Verzweigung Le Vengeron Verkehrsbehinderung wegen eines Pannenfahrzeugs. Der Standstreifen ist blockiert.